0: Das Wetter in Deutschland. Im äußersten Nordwesten bewölkt, an der Nordsee Regen möglich, sonst nur wenige Wolken, Tiefstwerte 13 bis 0 Grad. Tagsüber oft heiter, nur im Nordwesten bewölkt, gegen Abend von der Nordsee und Ems her Regen, Höchstwerte 17 bis 24 Grad. Und die Zeit, jetzt ist es 2.03 Uhr.
1: Und damit hallo auf die Straßen. Die A4 Dresden-Görlitz ist zwischen Niederseifersdorf und Kodersdorf in beiden Richtungen wegen Wartungsarbeiten im Tunnel Königsteiner Berge bis 5 Uhr gesperrt. Die A6 Heilbronn Richtung Nürnberg ist zwischen Ansbach und Lichtenau wegen Bergungsarbeiten gesperrt. Die A7 Würzburg Richtung Fulda ist zwischen Bad Brückenau-Wildflecken und Bad Brückenau-Volkers wegen Bauarbeiten gesperrt. Die 23 Heide nach Hamburg ist zwischen Horst-Elmshorn und Elmshorn wegen Reinigungsarbeiten bis circa 2 Uhr gesperrt, steht hier jetzt. Also da wird's wohl ein bisschen länger dauern. Die A29 Oldenburg Richtung Wilhelmshaven ist zwischen Oldenburg-Ohmstede und dem Kreuz Oldenburg-Nord bis 5 Uhr gesperrt. Die A40 Essen Richtung Dortmund ist zwischen dem Dreieck Bochum West und Bochum Zentrum wegen Bauarbeiten gesperrt. Und dann haben wir noch die A100. Der Stadtring Berlin-Neukölln Richtung Wedding ist zwischen dem Innsbrucker Platz und dem Hohenzollerndamm bis 5 Uhr wegen Wartungsarbeiten gesperrt. Und das waren die Verkehrsmeldungen. Wir wünschen Ihnen eine gute Fahrt.
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1: Von MDR Thüringen, ich bin Klaus Schredergau, ich grüße Sie ja und exakt jetzt eigentlich an diesem 23. September um 2.05 Uhr ist der astronomische Herbstanfang. Herzlich willkommen.

Max Mutzke. Can't wait until tonight. Ja, da ist er nun, der Herbst. Der kalendarische bzw. der astronomische, der meteorologische ist ja schon am 1. September eingetreten. Und das Blöde ist natürlich, dass wir jeden Tag ab sofort 4 Minuten weniger Sonnenlicht haben. Knapp 4 Minuten, und das macht in einem Monat knapp 2 Stunden. Also da geht uns einiges an Sonnenlicht verloren in der nächsten Zeit. Und das heißt, wir schauen auch mal ein bisschen zurück auf den Sommer dieses Jahres. Was war denn Ihr Highlight?

0: Mein Sommer war fantastisch. Mit meinen Enkeln eine Woche Urlaub verbracht auf dem Campingplatz. Einfach immer wieder eine Show für sich.
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Der unverwechselbare Sound der CLO, des Electric Light Orchestra, Living Thing. Und jetzt habe ich gleich Peter Maffay für Sie und seinen Song Eiszeit. Und da darf man im Moment unter Umständen auch von einer politischen Eiszeit sprechen, denn Peter Maffay hat dem Nachrichtenmagazin Stern ein Interview gegeben. Und da erklärt er die Wahlerfolge der AfD mit einer Unzulänglichkeit der demokratischen Parteien. Er sagte, sie haben die Bindung zu den Menschen verloren und ignorieren deren Grundbedürfnisse und Ängste. Sie sprechen nicht mehr deren Sprache. Ja, und das hat dazu geführt, dass viele Menschen plötzlich die AfD wählen würden, und die sind mit Sicherheit nicht alle rechtsradikal, so Peter Maffay. Ja, und er bringt ja ein neues Album raus. Gemeinsam mit Johannes Oerding hat er einen Longplayer aufgenommen mit dem Namen Nashville, und diese Langspielplatte erscheint am 2. Oktober. Und jetzt wird's kühl im Radio mit der Eiszeit von Peter Maffay.

0: 2.31 Uhr. Hallo unterwegs, hier ist der Verkehrsservice in der ARD-Hitnacht. Die A4 Dresden-Görlitz ist zwischen Niederseifersdorf und Kodersdorf in beiden Richtungen bis 5 Uhr gesperrt. Die A6 Heilbronn Richtung Nürnberg ist zwischen Ansbach und Lichtenau wegen Bergungsarbeiten gesperrt. Die 7 Würzburg nach Fulda ist zwischen Bad Brückenau Wildflecken und Volkers wegen Bauarbeiten gesperrt. Die A23 Heide Richtung Hamburg ist zwischen Horst Elmshorn und Elmshorn noch bis ca. 2 Uhr gesperrt. Das kann nicht ganz passen, wir haben ja schon 2:30, da müssen wir mal nachfassen, was da los ist. Die A29 Oldenburg Richtung Wilhelmshaven ist zwischen Oldenburg-Ohmstede und dem Kreuz Oldenburg-Nord bis 5 Uhr gesperrt. Die A40 Essen nach Dortmund ist zwischen dem Dreieck Bochum West und Bochum Zentrum gesperrt, wegen Bauarbeiten. Und die A100 Stadtring Berlin, Neukölln Richtung Wedding ist zwischen Innsbrucker Platz und Hohenzollerndamm bis 5 Uhr gesperrt. Und das waren die Verkehrsmeldungen. Wir wünschen Ihnen eine gute und sichere Fahrt.
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0: Und das wie immer live aus den Studios des Mitteldeutschen Rundfunks, in diesem Falle aus der wunderbaren Stadt Erfurt mit Klaus Schröder-Grau. Ich grüße Sie und das sind die Rainbirds Blueprints.

0: Ja, im Song von Bruno Mars, da läuteten die Hochzeitsglocken. In seinem richtigen Leben hat er die noch nie gehört. Da ist er nach wie vor unverheiratet, sprich ledig. Bruno Mars, 2.41 Uhr haben wir es und damit herzlich willkommen im Herbst 2026. Seit 2.05 Uhr ist auch der kalendarische bzw. astronomische Herbst angekommen. Aber wenn wir mal auf den Wetterbericht schauen, hier die Wetterfrösche vom MDR sagen, im Westen und im Südwesten wird es nochmal sommerlich warm in den nächsten Tagen. Ja, ein Indian Summer dürfen wir erleben. Und wir haben mal die Menschen hier in unserer Region gefragt, was denn ihre Lieblingsorte sind während so einer Zeit.
1: Unter dem Baum der Liebe hinter der Musikhochschule Franz Liszt, der ist dann ganz goldig, wunderbar.
2: Parks in Weimar, die bunten Blätter, die Ruhe, wenn man dann hier im Park auf der Bank sitzt, das Genießen.
3: Hainich mit dem Pfad, da geht man ja praktisch durch den Baumbewuchs durch, ja. Besonders farbenfreudig, bräunlich, gelb, rötlich.
4: Zum Beispiel am Ettersberg. Die Aussicht in Kombination mit dem herbstlich bunten Laub.
5: Und der Asbachstraße in Weimar. Da ist Bäume links und rechts. Und im Herbst wird das ganz goldig. Das sieht ganz toll aus.
6: Buchfahrt in Hetschburg am Ilmtal entlang. Also an der Ilm stehen viele Bäume. Und wenn Sie Glück haben und finden Ahornbäume, die haben ja nun das Flammen in den einzelnen Blättern, dann wird es besonders schön.
7: Großkochberg, auch ein schöner Park. Wird es auch bunt. Es gibt den Weimar Hallenpark, Belvedere, Tiefurt. Das sind meine Lieblingsorte. Die Färbung, die Luft riecht herbstlich.

Die ARD-Hitnacht live von MDR Thüringen aus dem Landesfunkhaus in Erfurt. Ben Morrison und damit haben wir 10 Minuten vor 3 bis zu den Nachrichten. Jetzt noch Ice House und Hey Little Girl.

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1: Um 3 Uhr mit Milat Kupay. Kanzleramtschefin Wagen hat bekräftigt, dass die Bundesregierung die geplanten Sozialreformen bei Pflege, Krankenversicherung und Rente umsetzen will. Das sagte sie am Abend vor Wirtschaftsvertretern in Berlin. Aus der Nachrichtenredaktion Christoph Tietz.
2: Vor den Wirtschaftsverbandsbossen versprach Wagen in ihrer Rede mehr Tempo und sagte, die Koalition müsse nun Knoten lösen. Der Reformkurs müsse den Menschen aber auch besser erklärt werden. Wünschen der SPD nach Änderungen an der Rentenreform nach den jüngsten Landtagswahlen erteilte die Kanzleramtschefin indirekt eine Absage. Die von der Rentenkommission vorgeschlagene Reform sei ein Gesamtkunstwerk, das sehe sie genauso wie der Kanzler und auch SPD-Arbeitsministerin Baas. DIHK-Präsident Adrian kritisierte, den Firmen im Land fehle das Vertrauen in die Bundesregierung. Berlin müsse die Reformen nun endlich in Gang setzen, um schneller zu einer wachstumsorientierten Wirtschaftspolitik zu kommen.
1: Die USA, Dänemark und Grönland haben ein Sicherheitsabkommen geschlossen. Das Papier wurde am Rande der UN-Generalversammlung in New York unterzeichnet. Alle drei Seiten hatten sich in der vergangenen Woche darauf geeinigt. Das Abkommen erlaubt den USA, ihre Militärpräsenz auf der Arktisinsel auszubauen. Die USA können demnach 2 neue Militärstützpunkte auf Grönland bauen. Trump hatte monatelang immer wieder Anspruch auf die Insel erhoben. In Rheinland-Pfalz ist ein US-Militärflugzeug abgestürzt. Nach Angaben der US-Luftwaffe handelt es sich um einen F-16-Kampfjet. Der Pilot habe sich per Schleudersitz gerettet und werde jetzt medizinisch versorgt. Weitere Personen wurden offenbar nicht verletzt. Der Absturz ereignete sich am Nachmittag auf dem Vorfeld der US-Airbase Spang-Dahlem in der Eifel. Die Ursache wird noch untersucht. Wenige Tage vor der finalen Abstimmung über den deutschen Olympiabewerber für die Sommerspiele 2036 bis 2044 hat der Deutsche Olympische Sportbund seine nicht bindende Punktewertung bekannt gegeben. Ein Bewerber hat knapp die Nase vorn, einer ist eher abgeschlagen. Aus der Sportschau-Redaktion Markus Tepper.
3: 100 Punkte konnte der Deutsche Olympische Sportbund maximal pro Bewerbung vergeben. München bekommt gut 87, Köln-Rhein-Ruhr gut 85 Punkte. Und das bedeutet für beide unter dem Strich die Note sehr gut. Berlin erhält mit seinen 74,6 Zählern immer noch die Note gut. Und für Köln-Rhein-Ruhr und für München sprechen laut DOSB die vielen modernen vorhandenen Sportstätten in beiden Regionen die hohe Zustimmung in der Bevölkerung von 66% und mehr und die internationale Strahlkraft.
1: Das waren die Nachrichten. Und das Wetter in Deutschland, tagsüber oft heiter, nur im Nordwesten bewölkt, gegen Abend von der Nordsee und Ems her Regen, Höchstwerte 17 bis 24 Grad und am Donnerstag wechselhaft bis 23 Grad. Es ist 3.03 Uhr.
4: Hallo unterwegs. Die A4 Dresden-Görlitz ist zwischen Niederseifersdorf und Kodersdorf in beiden Richtungen bis 5 Uhr gesperrt. Die A6 Heilbronn Richtung Nürnberg ist zwischen Ansbach und Lichtenau wegen Bergungsarbeiten gesperrt. Die A7 Würzburg Richtung Fulda ist zwischen Bad Brückenau-Wildflecken und Volkers wegen Bauarbeiten gesperrt. Die 23 Heide nach Hamburg ist zwischen Horst-Elmshorn und Elmshorn nach wie vor wegen Reinigungsarbeiten gesperrt. Dann haben wir die A29 Oldenburg nach Wilhelmshaven ist gesperrt zwischen Oldenburg-Umstede und dem Kreuz Oldenburg-Nord bis 5 Uhr. Die 40 im Ruhrgebiet Essen nach Dortmund ist gesperrt zwischen dem Dreieck Bochum-West und Bochum-Zentrum wegen Bauarbeiten. Und die A100 Stadtring Berlin-Neukölln Richtung Wedding ist zwischen Innsbrucker Platz und Hohenzollern-Damm bis 5 Uhr wegen Wartungsarbeiten gesperrt. Und das waren die Verkehrsmeldungen. Wir wünschen Ihnen eine gute Fahrt.
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4: Von MDR Thüringen in dieser Nacht mit Klaus Schredergau. Ich grüße Sie und hier ist die Lighthouse Family und ihr Hit High.

0: In nur knapp 10 Minuten soll Mike Rutherford den Text geschrieben haben für Follow You, Follow Me. Und die Musik kam natürlich von Genesis. 1970 kam Phil Collins zur Band hinzu. Er wurde quasi durch eine Zeitungsannonce gefunden, die damals Peter Gabriel aufgegeben hatte. Ja, und bevor überhaupt Phil Collins einen Ton gespielt hat, wusste Peter Gabriel bereits, er ist es.
1: So apparently according to Peter.
2: Peter Gabriel erzählte mir später, als ich da mein Schlagzeug aufstellte und mich hinsetzte, da strahlte ich offenbar schon so viel Autorität aus, da wusste er, der ist es, der kann spielen.
1: This guy can play.

Na, ob wir ihn nochmal auf der Bühne sehen, Marius Müller, Westernhagen, wer weiß. Also in diesem und auch im nächsten Jahr ist da nichts geplant und gelegentlich sieht man ihn ja noch in Talkshows, da äußert er sich ja auch mal zu aktuellen politischen Themen, aber eine Tour ist da nicht mehr in Sicht und das letzte Album ist ja auch schon 4 Jahre her aus dem Jahre 2022, Das eine Leben, und im Dezember wird er ja auch 78 Jahre alt, der Marius, und da macht man das nicht mal ebenso mit Natur. 3.22 Uhr, 8 Minuten vor 3:30. Jetzt gibt's Frühstück. Musikalisch in America mit Supertramp.

0: gleich 3:30. Einen schönen guten Morgen auf die Straßen. Die A4 Dresden-Görlitz ist zwischen Niederseifersdorf und Kodersdorf in beiden Richtungen bis 5 Uhr gesperrt. Die A6 Heilbronn Richtung Nürnberg ist zwischen Ansbach und Lichtenau wegen Bergungsarbeiten dicht. Die A7 Würzburg Richtung Fulda ist zwischen Bad Brückenau-Wildflecken und Volkers wegen Bauarbeiten gesperrt. Die 23 Heide nach Hamburg ist zwischen Horst-Elmshorn und Elmshorn wegen Reinigungsarbeiten nach wie vor gesperrt. Die A29 Oldenburg Richtung Wilhelmshaven ist zwischen Oldenburg-Ohmstede und dem Kreuz Oldenburg-Nord bis 5 Uhr gesperrt. Dann ins Ruhrgebiet, die A40 Essen nach Dortmund ist zwischen dem Dreieck Bochum-West und Bochum-Zentrum wegen Bauarbeiten gesperrt. Und die A100 der Stadtring Berlin-Neukölln Richtung Wedding ist zwischen Innsbrucker Platz und Hohenzollern-Damm bis 5 Uhr wegen Wartungsarbeiten gesperrt. Und das waren unsere Verkehrsmeldungen. Wir wünschen Ihnen eine gute Fahrt.
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0: Ich bin Klaus Schredergau und schönen Mittwoch.

20 Minuten vor 4. Und die ARD-Hitnacht ist natürlich auch in dieser Nacht für Sie erreichbar. Überhaupt kein Problem. Sie können uns eine E-Mail schreiben an ard-hitnacht@mdr.de, wenn Sie ein Anliegen haben. Und da kommen manchmal sehr viele rein. Manche möchten jemanden grüßen. Onkel Peter, Tante Gabi, wie auch immer. Ist bei uns leider nicht machbar, weil wir dürfen keine Grüße senden an unsere Hörerinnen und Hörer. Leider nicht möglich. Und Musikwünsche können wir in der Nacht leider auch nicht erfüllen. Unsere Musikgeräte Redaktion ist da zuständig, die macht das schon immer 2-3 Tage im Voraus und daran müssen wir uns halten, sonst kriegen wir hier auf die Finger, wir Moderatoren. Also geht leider auch nicht. Aber wenn Sie allgemeine Fragen haben zu einem Titel oder sonstige Dinge, schreiben Sie uns gerne ard-hitnacht@mdr.de. Wir haben auch einen Hörerservice hier bei uns im Haus, die kümmern sich dann gerne um Ihre Anfragen, bekommen Sie dann zeitnah Post zurück per E-Mail. Oder wenn Sie uns anrufen, geht das auch 0800. Und dann geht's weiter mit 80 80 110, muss ich jetzt gerade nochmal gucken. 0800 80 80 110, eigentlich ganz einfach. Und da läuft unser Anrufbeantworter, da können Sie uns natürlich auch eine Nachricht hinterlassen. Und da bekommen Sie auch Antwort, wenn Sie denn eine Frage an uns haben. Und es gibt auch noch ein Kontaktformular im Internet, können Sie googeln, ARD Hitnacht Kontakt, da werden Sie auf unsere Seite geleitet, da können Sie uns natürlich auch schreiben. Jetzt gibt's gleich Carly Simon und danach Mr. James Blunt.

Einen schönen guten Morgen, hier ist die ARD-Hitnacht live vom MDR aus Erfurt. In 7 Minuten erneut die Nachrichten, die Kollegen bringen sie wieder auf den neuesten Stand. Bis dahin noch die Course, genau, und jetzt T-Rex, Hot Love.

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1: Um 4 Uhr mit Milat Kupay. Kanzleramtschefin Wagen hat bekräftigt, dass die Bundesregierung die geplanten Sozialreformen bei Pflege, Krankenversicherung und Rente umsetzen will. Das sagte sie am Abend vor Wirtschaftsvertretern in Berlin. Aus der Nachrichtenredaktion Christoph Tietz.
2: Vor den Wirtschaftsverbandsbossen versprach Wagen in ihrer Rede mehr Tempo und sagte, die Koalition müsse nun Knoten lösen. Der Reformkurs müsse den Menschen aber auch besser erklärt werden. Wünschen der SPD nach Änderungen an der Rentenreform nach den jüngsten Landtagswahlen erteilte die Kanzleramtschefin indirekt eine Absage. Die von der Rentenkommission vorgeschlagene Reform sei ein Gesamtkunstwerk, das sehe sie genauso wie der Kanzler und auch SPD-Arbeitsministerin Baas. DIHK-Präsident Adrian kritisierte, den Firmen im Land fehle das Vertrauen in die Bundesregierung. Berlin müsse die Reformen nun endlich in Gang setzen, um schneller zu einer wachstumsorientierten Wirtschaftspolitik zu kommen.
1: Von der Gewerkschaft Verdi kommt Kritik an den Maßnahmen der Bundesregierung zur Spritpreisentlastung. Der für das kommende Jahr geplante Spritpreisdeckel kommt nach Meinung von Verdi-Chef Wernicke zu spät. Bei bis der Preisdeckel greife, verdienten sich die Mineralölkonzerne weiter, Zitat, dumm und dusselig. Auch den von Oktober bis Dezember geplanten Tankrabatt sieht Wernicke kritisch. Besser wären nach seinen Worten gezielte Unterstützungen für Bezieher niedriger bis mittlerer Einkommen. US-Präsident Trump empfängt heute Chinas Staatschef Xi zu einem dreitägigen Staatsbesuch in Washington. Themen bei den Gesprächen dürften der Zoll- und Handelsstreit beider Länder sein und der sichere Umgang mit künstlicher Intelligenz. Trump hatte Xi während seines Besuchs in Peking Mitte Mai eingeladen. Das Treffen könnte nun von der Grönland-Vereinbarung zwischen den USA, Dänemark und der Arktisinsel getrübt werden. Der US-Präsident hatte deren Notwendigkeit damit erklärt, dass so Feinde der USA wie China von Grönland ferngehalten werden könnten. Auftakt der Champions League-Saison fürs Frauenteam des FC Bayern und der lief nicht nach Plan. Gegen Manchester City gab es nur ein 2:2 Unentschieden. Wegen des Spielverlaufs waren die Bayern-Frauen entsprechend enttäuscht. Aus München berichtet Taufik Kali.
3: Sie haben 2:0 geführt. Sie hatten das Spiel über 70 Minuten komplett unter Kontrolle. Doch irgendwie wollte dann am Ende Manchester City viel mehr. Die Bayern-Frauen spielten so ein bisschen, ja, auf Zeit und deswegen ging es am Ende dann schief. Nächste Woche geht's schon zu Benfica Lissabon im zweiten Spiel in der Champions League. Da musst du jetzt unbedingt gewinnen, denn die Bayern-Frauen wollen am Ende unter die ersten vier und direkt ins Viertelfinale.
1: Das waren die Nachrichten. Das Wetter in Deutschland. Tagsüber oft heiter, nur im Nordwesten bewölkt und gegen Abend von der Nordsee und Ems her Regen. Höchstwerte 17 bis 24 Grad. 4:03 Uhr.
4: Einen schönen guten Morgen auf die Straßen. Die A4 Dresden-Görlitz ist zwischen Niederseifersdorf und Kudersdorf in beiden Richtungen bis 5 Uhr gesperrt. Die A6 Heilbronn Richtung Nürnberg ist zwischen Ansbach und Lichtenau wegen Bergungsarbeiten gesperrt. Dann die 7 Würzburg nach Fulda ist gesperrt zwischen Bad Brückenau Wildflecken und Volkers wegen Bauarbeiten. Die A29 Oldenburg Richtung Wilhelmshaven ist zwischen Oldenburg Umstede und dem Kreuz Oldenburg Nord bis 5 Uhr gesperrt. Im Ruhrgebiet die A40 Essen nach Dortmund ist gesperrt zwischen dem Dreieck Bochum West und Bochum Zentrum, ebenfalls wegen Bauarbeiten. Und die A100, der Stadtring in Berlin, Neukölln Richtung Wedding ist zwischen Innsbrucker Platz und Hohenzollern bis 5 Uhr wegen Wartungsarbeiten gesperrt. Und das waren die Verkehrsmeldungen. Wir wünschen Ihnen eine gute Fahrt.
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4: Mit Klaus Schräder-Grau. Hallo.

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0: 11 Minuten nach 4. Einen schönen guten Morgen. Jetzt gleich der kleine Ire mit der großen Stimme, Chris de Burgh. Im kommenden Jahr ist er auch bei uns wieder live zu sehen. Und jetzt feiert er erstmal Geburtstag. In knapp 3 Wochen, am 15. Oktober, wird er 78 Jahre alt. Aber das heißt natürlich nicht, dass Chris de Burgh nicht mehr auftreten möchte. Auch im hohen Alter will er seine Fans noch beglücken. Er muss allerdings selbst sagen, dass sich seine Stimme im Laufe der Jahre schon ein bisschen verändert hat.
1: Well, I give you an example.
2: Ich gebe mal ein Beispiel. Don't Pay the Ferryman. Dieser Song hat ziemlich hohe Noten.
3: Don't Pay the Ferryman.
2: Und ich kann das immer noch. Meine Stimme hat sich allerdings in den letzten 25 Jahren doch ein bisschen verändert. Wenn ich meine alten Platten höre, dann denke ich, Mensch, da hast du dich echt jung angehört. Jetzt habe ich ein tieferes Timbre in der Stimme. Aber die Stimme ist wie jeder andere Muskel. Man muss sich darum kümmern. Man muss ständig üben, sonst verkümmert das Ganze. Und man muss viel Wasser trinken.

Because of You, Kelly Clarkson. Um 19 nach 4. Jetzt gleich uns Udo. Er macht ja gerade ein bisschen Pause. Er ist noch nicht fit, aber sein Panikorchester will nicht länger warten. Die Band tritt am 19. Dezember in Münster auf, im Jovel. Und da ist auch schon der Vorverkauf gestartet. Und Udo muss mal schauen, wie er jetzt wieder auf die Bühne kommt. Er will ja unbedingt, aber er hatte ja so eine schwere Magenschleimhautentzündung, musste ins Krankenhaus.

Krankenhaus und seine Ärzte haben ihm da mal eine Auszeit verordnet. Aber das Panikorchester, seine Band, macht auf jeden Fall jetzt weiter. Am 19.12. in Münster, wenn Sie da Lust und Laune haben, schauen Sie mal im Netz, da gibt's bestimmt noch Karten. Oder gibt's jetzt bei uns aus der Konserve. Du knallst in mein Leben.

0: Genau 16:30. Einen schönen guten Morgen auf die Straßen. Die A4 Dresden-Görlitz ist zwischen Niederseifersdorf und Kodersdorf in beiden Richtungen noch ein halbes Stündchen gesperrt. Die A6 Heilbronn Richtung Nürnberg ist zwischen Ansbach und Lichtenau wegen Bergungsarbeiten gesperrt. Die A7 Würzburg-Fulda ist zwischen Bad Brückenau-Wildflecken und Volkers wegen Bauarbeiten gesperrt. Die 29 Oldenburg nach Wilhelmshaven ist zwischen Oldenburg-Ohmstede und Kreuz Oldenburg-Nord bis 5 Uhr noch gesperrt. Und die A40 Essen nach Dortmund ist zwischen dem Dreieck Bochum-West und Bochum-Zentrum wegen Bauarbeiten gesperrt. Und das waren die Verkehrsmeldungen. Wir wünschen Ihnen eine gute Fahrt.
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2: Um 5 mit Christoph Wörs. Schönen guten Morgen. München hat die Nase vorn im Rennen um die Olympischen Sommerspiele 36, 40 oder 44. Die Entscheidung, wen Deutschland tatsächlich ins Rennen schickt, die trifft der Olympische Sportbund ja erst übermorgen. Aber die Evaluierungskommission, die hat jetzt ihre Punkte vergeben. Und Markus Tepper in der ARD-Sportredaktion sagt, groß ist der Vorsprung von München nicht.
3: Ja, das ist schon ein sehr knappes Rennen. 100 Punkte konnte der Deutsche Olympische Sportbund maximal pro Bewerbung vergeben. München bekommt gut 87, Köln-Rhein-Ruhr gut 85 Punkte. Und das bedeutet für beide unter dem Strich die Note sehr gut. Berlin erhält mit seinen 74,6 Zählern immer noch die Note gut. Und für Köln-Rhein-Ruhr und für München sprechen laut DOSB die vielen modernen vorhandenen Sportstätten in beiden Regionen die hohe Zustimmung in der Bevölkerung von 66% und mehr. Bindend ist dieser Prüfbericht jedoch nicht. Am Samstag werden nämlich die deutschen Sportverbände darüber noch abstimmen.
2: Ja, und danach muss sich der deutsche Bewerber dann noch mit der internationalen Konkurrenz messen. Und wo die Spiele 36 letztlich stattfinden, das entscheidet das IOC dann frühestens Mitte 29. 17 Cent weniger Steuern auf den Liter Sprit. Dafür will übermorgen der Bundesrat den Weg freimachen. Wir haben berichtet hier auf Bayern 1. Doch schon bevor das Gesetz beschlossen ist, kommt Kritik von Verdi. Gewerkschaftschef Wernicke kritisiert, dass dem Staat dadurch Steuereinnahmen wegbrechen, während sich, wie er wörtlich sagt, die Mineralölkonzerne dumm und dusselig verdienen. Statt auf Steuersenkungen setzt Wernicke drauf, dass der Staat mit den Konzernen einen Höchstpreis vereinbart. Ein solcher Spritpreisdeckel soll frühestens im Januar kommen. Nach den Stimmenverlusten für Union und SPD bei den jüngsten Landtagswahlen diskutiert die Koalition von Kanzler Merz über den eingeschlagenen Reformkurs. Die SPD will schon geplante Einschnitte etwa bei der Rente abmildern. Kanzleramtschefin Warken von der CDU aber hat am Abend vor Wirtschaftsvertretern bekräftigt, die Reformen sollten wie geplant umgesetzt werden.
4: Vor den Wirtschaftsverbandsbossen versprach Warken in ihrer Rede mehr Tempo und sagte, die Koalition müsse nun Knoten lösen. Der Reformkurs müsse den Menschen aber auch besser erklärt werden. Wünschen der SPD nach Änderungen an der Rentenreform nach den jüngsten Landtagswahlen erteilte die Kanzleramtschefin indirekt eine Absage. Die von der Rentenkommission vorgeschlagene Reform sei ein Gesamtkunstwerk. Das sehe sie genauso wie der Kanzler und auch SPD-Arbeitsministerin Baas.
2: Christoph Titz aus dem ARD-Nachrichtenteam hat berichtet. Nach dem tödlichen Unfall auf dem Oktoberfest hat das betroffene Fahrgeschäft den Betrieb wieder aufgenommen. Beim Hangover sitzt man in einer Gondel, die aus fast 80 Metern Höhe im freien Fall in die Tiefe saust und dann abgebremst wird.
5: Ein 52-jähriger Security-Mitarbeiter mit serbischen Wurzeln geriet unter die Gondel, wurde eingeklemmt und erlitt tödliche Verletzungen. Warum er überhaupt in dem Gefahrenbereich war, das ist eine der Fragen, die nun geklärt werden müssen. Die Ermittlungen hat inzwischen die Kriminalpolizei übernommen. Dabei wird nach Angaben eines Polizeisprechers auch untersucht, ob im Zusammenhang mit dem Unfall jemandem ein Vorwurf zu machen sei. Birgit Grundner, Bayern 1 in München.
2: Die deutschen Volleyballer haben die Sensation verpasst und sind im Viertelfinale der Europameisterschaft ausgeschieden. In der bulgarischen Hauptstadt Sofia haben sie gegen Polen mit 0-3 verloren. Trösten können sie sich aber damit, dass das immerhin der Titelverteidiger ist. 5:03 Uhr.
6: Kompakt und zuverlässig, das Bayern-Wetter jetzt hier auf Bayern 1 für Sie. Hoho, da kommen wir kaum noch über die 5 Grad aktuell im Freistaat. Frisch ist es. Man sieht seinen Atem eingeeist, ist mir vorhin beim Tanken aufgefallen. Nachher aber, wenn der Frühnebel weg ist, dann wird es ein richtig schöner Spätsommermittwoch am Herbstanfang. Der ist ja heute bei 13 bis 21 Grad. Viel Sonne, ein paar Wolken dabei. Morgen ist es unbeständiger, dann auch ein bisschen Regen, es wird windiger. Freitag dann schon wieder mehr Sonne. Der Bayern 1 Verkehrsservice, relativ übersichtlich, eine Meldung von der A6 Heilbronn Richtung Nürnberg, aber das ist eine Sperre zwischen Ansbach und Lichtenau. Es laufen Bergungsarbeiten, wir empfehlen über die U9 auszuweichen. Allen unterwegs, gute und sichere Fahrt Ihnen.
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6: Schönen guten Morgen. Team Frühaufsteher. Andere mockeln noch gemütlich in ihrem Bett. Wir sind voll da. Jawohl, in der Frühschicht. Und damit ihr Akku hält, gleich Marius Müller-Westernhagen und seine 90er-Hymne Freiheit und Classic Rock mit John Farnham. You're the Voice. Und auch heute haben Sie natürlich wieder die Chance auf bis zu 6.000 Euro in unserem Lieblingsmusikquiz. Die 6 richtigen gleich in 20 Minuten. Die Frühaufsteher-Bonustipps. Songs, die garantiert dann in den Spielrunden um kurz nach 6, 7 und 8 dabei sein werden. Packen wir's.
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0: Da gibt es auch ganz viele unter der Dusche Varianten gerade im Freistaat. Aber sein ist einzigartig. Westernhagen nicht unter der Dusche, sondern auf Bayern 1 mit Freiheit.
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0: Schönen guten Morgen. Genauso wie mein Morgenkumpel Markus Fahn. Wir wechseln uns ja jetzt immer ab für Sie. Hab ich jeden Tag einen echten Highlight-Song. Heute Drama, Baby, Drama. Bei ihm ist immer eben Drama mit dabei. Theater und auch ein bisschen Musical. Meatloaf. Das ist sein allergrößter Hit. I'd do anything for love. Und der andere, den gibt's jetzt. Auch in der XXL-Variante. You took the word right out of my mouth.

0: So früh ist es noch, 20 nach 5. Aha. Da kommt Mittwochs 80er ums Eck. Take on me. Und wissen Sie, was für mich wirklich das Schönste ist, wenn wir die sechs Richtigen spielen? Das Mitraten, Mitfiebern und ja, auch das Mitfühlen.
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0: Sagen Sie, sind Sie beim Spielen eigentlich ein guter Verlierer? Also ich ehrlich gesagt nicht. Aber von Ihnen kann ich bei unseren sechs Richtigen da wirklich mit den Musikschnipseln, Raten und Rätseln noch was lernen. Von Olli aus Bamberg zum Beispiel. Gestern um kurz nach sechs spielt mit seiner Familie Alles oder Nichts, also um die

0: 6.000 Euro und gewinnt leider nichts.
1: Naja, gut. ja, war jetzt nicht so knapp, hätte ich jetzt mal gesagt. War nicht so alt. Aber zum Glück haben wir einen Brian Adams gehört. Den haben wir gestern Nachmittag gehört. Das war auch wichtig.
0: Und auch heute gibt es für Sie wieder die Chance auf bis zu 6.000 Euro. Dann aber mit der volles Risiko-Variante. Da brauche ich wirklich alle 6 Musikschnipsel von Ihnen, Sängerin, Sänger oder Band. Sonst geht's runter auf 0. Oder Sie sagen, das ist mir zu heiß. Dann spielen Sie auf Nummer sicher und holen sich für jeden richtigen Namen garantiert 100 Euro, dann aber eben in der Summe für 6 richtige 600 Euro. Auch das ist ja eine echt tolle Summe. 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
2: Denn du trägst keine
0: und Bonnie M. Alles Bayern 1 Hits kennen Sie von uns aus dem Radio. 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
2: Ganz genau 5:30 an diesem kühlen Morgen in Bayern. Einen schönen guten Morgen Ihnen. Herbstanfang ist auch noch. Und apropos kühl, er hat auch immer einen kühlen Kopf. Oh ja, Christoph Wöss aus dem Bayern 1 Nachrichten. Guten Morgen.
3: Schönen guten Morgen wünsche ich. Ja, das verpflichtet bei diesem Job. Ja.
2: Du, seitdem du über den Tankrabatt berichtest, auch bei uns in den Nachrichten, bekommen wir unendlich viele Mails, auch Nachrichten ans Studio-Handy. Das Thema bewegt einfach und jetzt hat sich auch die Gewerkschaft Verdi eingeschaltet.
3: Ja, Frank Wernicke, der Chef der Gewerkschaft, der findet diesen Tankrabatt nämlich falsch. Der Bundesrat will ja übermorgen ein Gesetz beschließen, wonach der Staat auf 17 Cent Steuereinnahmen pro Liter verzichtet. Wernicke meint nun, das Geld fehlt dann dem Staat, während sich die Mineralölkonzerne, wie er ihnen wörtlich unterstellt, dumm und dusselig verdienen. Schauen wir auf die weiteren Themen. München hat die Nase vorn im Rennen um die deutsche Olympiakandidatur. Übermorgen entscheidet der DOSB ja, wen er in die internationale Bewerbung um die Spiele 36, 40 oder 44 schickt. Übermorgen habe ich gesagt, ich dachte mal, heute ist Donnerstag, aber heute ist Mittwoch. Also es ist übermorgen, am Samstag. Und wenige Tage vor dieser Entscheidung sieht die Evaluierungskommission München nun knapp vor Köln-Rhein-Ruhr, abgeschlagen demnach Berlin. Und gestern haben wir über eine Azubi-Nachvermittlungsaktion in Kempten berichtet. Heute gibt es eine in Unterfranken. Im Berufsinformationszentrum in Schweinfurt werden Zettel mit freien Lehrstellen an eine Wäscheleine gehängt. Motto dieser Aktion: Hier hängt deine Chance. Jetzt ist es 6:01. Philipp, du hast das Wetter. Ich habe heute im Auto so ein Bing gehört und bei mir gibt es Bing immer nur, wenn es unter 3 Grad ist.
2: Ja, bei mir sind es die 4 Grad im Auto, aber auch da hat es dann natürlich gebingt. Jawohl, es ist sehr, sehr frisch, kompakt und zuverlässig, das Bayernwetter hier auf Bayern 1. Aber dann am Vormittag, wenn sich der Frühnebel verzogen hat, dann wird es ein richtig schöner Spätsommer-Mittwoch am Herbstanfang. 13 bis 21 Grad, viel Sonne, ein paar Wolken nur mit dabei, also das fühlt sich richtig gut an. Morgen, der Donnerstag, wird ein bisschen unbeständiger. Da mehr Wolken, windig und auch Regen mit dabei. Am Freitag dann schon wieder mehr Sonne. Und dann geht's auf die Straßen im Bayern 1 Verkehrsservice mit einer Meldung von der A6 Heilbronn Richtung Nürnberg. Immer noch die Sperre zwischen Ansbach und Lichtenau. Es laufen Bergungsarbeiten. Wir empfehlen, über die U9 auszuweichen. Allen unterwegs, gute Fahrt.
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2: Der frühe Mittwoch und Sie schlagen sich schon. Waka waka. Einer ist erlaubt um diese Frühzeit. Shakira gibt's gleich. Dazu die angeraute Stimme von Melissa Etheridge. Classic Rock. Like the way I do. Und hier ist jetzt der Mann, der eine der schönsten Balladen aller Zeiten gemacht hat. Mr. Robbie Williams und Angels. Schönen guten Morgen.

0: Da kommt eine ordentliche Rockportion ins Müsli rein. Melissa Etheridge auf Bayern 1, der gute Morgen mit Like the Way I Do um 20 vor 6.
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0: Team-Meeting, wie immer um diese Zeit, hören Sie dieses Geräusch. Guten Morgen, die Herren Söder, Aiwanger und Stoiber.
3: Jetzt merke ich es erst, das ist ja ein anderer Morgendings. Du hast ja ausnahmsweise nicht die Brille von deiner Frau auf. Jetzt musst bloß nur die Bluse gegen ein Hemd tauschen.
0: Meine Herren, es ist Herbstanfang. Auf uns warten in den nächsten Wochen bunte Laubblätter auf den Gehwegen, genug Wind zum Drachensteigen. Oh, das mache ich mit meinen jugendlichen Kindern tatsächlich immer noch. Und überall Kastanien. Ich find's wirklich toll. Wie halten Sie es denn mit dem Herbst?
3: Lieber Herr anderer Morgendings, die Jahreszeit nehmen mich, wenn ich komme. Schauen Sie, auch wenn es jetzt kühler wird und öfter regnet, kann ich nur immer wieder betonen, es gibt keine schlechte Kleidung, es gibt nur das falsche Wetter. Edmund, alte Gänsehaut, auf jeden Fall bist du auch im Herbst dem Satzbau immer dicht auf den Fersen. Der Herbst ist ja die Jahreszeit mit der größten Ansteckungsgefahr. Ich stelle mir ganz oft vor, wie das wäre, wenn ich andere mit meinem herausragenden Geist anstecken könnte.
4: Hupsi, der einzige Geist, der mir zu dir einfällt, ist der Klosterfrau Melissengeist. Und der ist, so viel ich weiß, nicht ansteckend.
3: Da weißt du das Richtige, lieber Lukas. Diesen Frauengeist aus dem Melissenkloster kann man sich weder anstecken noch umhängen. Aber wenn man ihn verschluckt, dann hilft er bei innerlichen Wetterschmerzen.
4: Edmund, vielen Dank. Jetzt kommt unser Hubertler bestimmt wieder mit seinem Großvater daher. Der war näher dran an der Natur als die Natur selber. Der hat aus 3 Kastanien und 2 Zigarettenkippen rauslesen können, wie das Wetter in den nächsten 6 Monaten wird.
3: Ja, mach du dich nur lustig, du fränkischer Ignorant. Aber der Opa war mit seiner Hüfte genauer als der deutsche Wetterdienst. Wenn der gesagt hat, dass es um 3:15 zum Regnen anfängt, hast du beim ersten Tropfen die Uhr stehen können.
4: Hupsi, bitte. Andere Menschen sind auch wetterfühlig. Ich zum Beispiel. Ich weiß immer, was für ein Klima herrscht.
3: Das ist mir schon klar. Im Moment bist du für den Bundeskanzler der größte Tiefausläufer, den es gibt. Weil das ja klar ist. Also, lieber Herr anderer Morgendings, wenn Sie uns wieder auf dem Monitor vierteln wollen, fangen Sie Ihre Maus und klingen Sie durch die Kamera. Sie wissen ja, wo unser Bildschirm wohnt.
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0: Der Powerstart in den Mittwoch im Freistaat mit Tina Turner auf Bayern 1. Hat sie ihre Arbeitskollegin in der Frühschicht auch gerade mit großen Augen angeschaut, weil sie kräftig Yes und Hu mitgesungen haben bei What You Get Is What You See, ja? Perfekt, dann sind sie genau richtig für unseren großen gemeinsamen Moment.
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3: Ein Leben ohne Probleme. Viele Menschen wünschen sich das. Aber Hand aufs Herz, kann es das geben? Wer ein Leben ohne Probleme will, ist zum Unglück verdammt. Warum? Es gibt das, was wir erwarten, von uns, von anderen, vom Leben, und es gibt die Realität, so wie sie wirklich ist. Je weiter beides auseinanderdriftet, umso mehr leiden wir. Je höher die Erwartungen, umso größer die Enttäuschungen. Wer davon ausgeht, dass es jeden Tag auch Unangenehmes gibt, ist viel positiver unterwegs. Er ist nicht dauerenttäuscht, sondern sieht den Dingen realistisch und mit Humor entgegen. Deshalb versöhne dich mit deinen Problemen. Das waren Gedanken zum Tag von Anke Brecht.

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2: Um 6 mit Christoph Wöss. Schönen guten Morgen. Die Spritpreise bewegen die Gemüter. Übermorgen will der Bundesrat ja wieder einen Tankrabatt von 17 Cent pro Liter beschließen, der ab Donnerstag nächster Woche dann greifen soll. Die 12-Uhr-Regel, wonach die Mineralölkonzerne nur mittags die Preise erhöhen dürfen, die bleibt aber. Und genau das ist ein Fehler, findet der ADAC.
3: Der Autoclub erkennt zwar an, dass es seitdem weniger Hin und Her bei den Spritpreisen gibt, aber weil der Zeitpunkt für eine Preiserhöhung jetzt fix ist, gehe es punkt Mittag zum Teil erheblich nach oben. Zum Nachteil jener, die vormittags einfach keine Zeit haben zum Tanken. Und das sei nicht zu rechtfertigen, so der ADAC. Fazit, die 12-Uhr-Regel abschaffen. Positiv sieht der Club dagegen den Plan, die Energiesteuer zu senken. Auch ein Spritpreisdeckel, also ein staatlich festgelegter Höchstpreis, könne vor extremen Preisspitzen schützen. Stefan Götz, Bayern 1.
2: Bei den jüngsten Landtagswahlen haben Union und SPD viele Stimmen verloren. So viele, dass die Koalition von Kanzler Merz über den Reformkurs diskutiert. Mehr Tempo bei diesen Reformen hat Kanzleramtschefin Warken von der CDU am Abend vor Wirtschaftsvertretern gefordert. Als Beispiele nannte sie flexiblere Arbeitszeiten, weniger Bürokratie und ein stabileres Gesundheitssystem. Die SPD dagegen will schon geplante Einschnitte etwa bei der Rente abmildern. Die Grundidee von Krankenkassen und kassenärztlichen Vereinigungen war ja eigentlich nicht schlecht. Das Geld der Kunden gut anlegen und vermehren. Aber dabei ist viel Geld verzockt worden. Wir haben ja berichtet hier auf Bayern 1. Weitere Recherchen von NDR, WDR und Süddeutscher Zeitung zeigen jetzt, auch kleinere Anbieter wollten den großen Deal machen.
4: Allein die drei kleineren Krankenkassen Bahn, BKK, Viaktiv und die Siemens Betriebskrankenkasse haben zusammengerechnet rund 100 Millionen Euro verspekuliert. Alle drei Krankenkassen hatten in den Verius Immobilienfonds investiert. Interne Dokumente der Kassenärztlichen Vereinigung Berlin zeigen zudem, schon im Jahr 2024 stellten Wirtschaftsprüfer in Frage, ob mehrere Investments den eigenen Richtlinien entsprechen.
2: Lia Eichhorn hat berichtet, sie hat die Geschichte mitrecherchiert. Erstklässler in Bayern haben seit diesem Schuljahr einen Anspruch auf Ganztagsbetreuung. Und das heißt natürlich, immer mehr Kinder essen mittags in der Schule. Wie das Schulessen einerseits gesund und lecker, andererseits aber bezahlbar bleibt, darüber diskutieren in Franken heute Politiker, Wissenschaftler und Lehrer.
5: Der Kongress in Nürnberg will zeigen, welche Lösungen sich in der Praxis bereits bewährt haben und wie diese sich auf andere Standorte übertragen lassen. Eine Lösung für alle gibt es dabei nicht, da die Schulverpflegung in Bayern unterschiedlich organisiert ist. Vom schuleigenen Mensaverein bis hin zu großen Catering-Unternehmen. Tina Wenzel, Bayern 1 in Nürnberg.
2: Und noch zum Sport. Die Fußballerinnen vom FC Bayern sind sieglos in die Champions-League-Saison gestartet. 2:2 hieß es gestern Abend im Unterhachinger Sportpark gegen Manchester City. Jetzt ist es 6:03.
6: Kompakt und zuverlässig das Bayern-Wetter hier auf Bayern 1 für Sie mit Hanna Hoffmann. Guten Morgen, herzlich und herbstlich.
7: Herbstlich ist es. Schönen guten Morgen. Jetzt nur nicht hektisch werden beim Suchen nach der Mütze oder den Handschuhen. Die würde ich heute wirklich empfehlen, wenn Sie mit dem Fahrrad zur Arbeit fahren. Es ist wirklich an vielen Orten um einiges kälter als gestern um diese Zeit. In Nürnberg aktuell nur 0 Grad, in Ettringen im Allgäu 2 Grad, in Weil in Oberbayern 6 Grad. Aber am Nachmittag, da wird es dann wärmer als gestern, 16 bis 22 Grad. Dazu scheint die Sonne heute verbreitet. Da fühlt sich dann auch gleich viel wärmer an in der Sonne. Ein paar Nebelfelder müssen sich erst auflösen und so ein paar hohe Wolken Felder können mal durchziehen. Morgen für einen Tag ein bisschen unbeständiger. Es wird kühler, windiger, bewölkter und zum Teil nass, vor allem in der Osthälfte. Am Nachmittag lockert es dann von Norden her schon wieder auf.
6: 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Guten Morgen mit Regina Wallner.
8: Ja, schönen guten Morgen. Leider werden Sie heute früh schon ausgebremst auf der A6 Heilbronn Richtung Nürnberg. Die Autobahn ist aktuell komplett gesperrt zwischen Ansbach und Lichtenau. Grund sind Bergungsarbeiten. Es ist in der Nacht ein Unfall passiert, Stau aktuell ab Herrieden. Es gibt aber für Sie eine Umfahrungsmöglichkeit über die U9. Ansonsten läuft's noch. Ihnen allen gute Fahrt.
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6: Schönen guten Morgen. Die richtige haben Sie vielleicht schon gefunden, die große Liebe. Grüße an meine Frau, die jetzt dann auch so langsam aufsteht. Oh. Aber 6 richtige, die gibt's nur bei uns. Unser Lieblingsmusikquiz mit Herzklopfen beim Miträtseln und maximal 6.000 Euro aufs Konto. Mitmachen geht ganz einfach, jetzt und jederzeit auf bayern1.de. Gleich spielen wir die erste Runde für heute nach Bonnie Tyler und Bon Jovi.
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0: Unvergessen wird uns immer ganz warm und rau im Ohr liegen Bonnie Tyler, It's a Heartache. Der gute Morgen auf Bayern 1, der überall bei Ihnen im Freistaat zu Hause ist. Oberfranken, Oberbayern, Mittelfranken. Das waren die Quizkandidaten gestern in unseren drei Spielrunden bei den sechs richtigen Bayerns Lieblingsmusikquiz. Und wo geht's heute hin mit Ihrem Gewinn? Ich bin gespannt auf Sie und auf Ihr Quizglück. Auch heute geht's um bis zu 6.000 Euro. Immer um kurz nach 8, kurz nach 7 und jetzt um kurz nach 6.
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3: Silke Klotz ist mein Name. Ich bin angestellte Ärztin in Amberg, wohne aber in Weiden in der schönen Oberpfalz. Wenn wir abräumen sollten, dann werde ich mein Geld wahrscheinlich wie immer in meine Kinder investieren.
0: Silke, guten Morgen. Sie sagen,
4: ja, guten Morgen.
0: Sie sagen wir. Wer ist wir?
4: Ich habe meine Kinder heute früh und meinen Mann schon aus dem Bett geschmissen, dass alle mit mir mitfiebern können. Ja. Und dann ist heute meine Mama zu Besuch in der Oberpfalz und die Freundin unseres Sohnes ist auch dabei.
0: Eine Riesenrunde.
4: Ja, das stimmt.
0: Und wie ist so der Gruppenpuls?
4: Ich denke so mittel bis hoch aufgeregt.
0: Mittel bis hoch aufgeregt. Und die Frage wird gleich sein, steigt er noch mehr? Denn erstmal klären wir was gemeinsam.
4: Ja.
0: Sie sind Ärztin, dann frage ich, was darf ich Ihnen gleich verschreiben? Nummer sicher heißt, Sie kriegen für jeden richtigen Musikschnipsel 100 Euro. Und zwar garantiert, macht bei 6 Schnipseln dann maximal 600 Euro. Oder Sie können aber auch sagen, nee, ich bzw. wir zocken, wir gehen auf alles. Dann maximal 6.000 Euro möglich, aber dann brauche ich wirklich alle 6 richtige, sonst geht's runter auf 0. Silke.
4: Ja, also wir haben viel diskutiert und ich bin davon überzeugt worden, dass wir aufs Ganze gehen und Risiko spielen.
0: Wow, Sie wollten eigentlich ursprünglich nur mal sicher gehen.
4: Ja, das wäre mir, glaube ich, lieber gewesen.
0: Puh, jetzt geht der Puls bei mir auch hoch.
4: Ja.
0: 6 Schnipsel, dann gibt's 20 Sekunden Zeit und dann sagen Sie Sänger, Sängerin, Band und dann hoffentlich ganz großer Oberpfälzer Jubel.
4: Ja, wir versuchen.
0: Seid ihr bereit?
4: Ja.
0: Okay, alle mal gehört. Guten Morgen, es geht los.

0: Schön, schnell, balladig, funky, alles war dabei. Silke und Familie, hier sind eure 20 Sekunden.
1: Wir haben Bonnie M., Michael Zamballo, Sting, Ralph Metal, James Brown, John Smart, Bonnie M., habe ich schon gesagt.
0: Okay, es sind 6 Namen. Bonnie M. hat man 2-mal, aber das macht ja nichts. Michael Zamballo,

0: Ja.
1: Silke.
0: Ja.
1: 5 haben gestimmt.
0: Ja.
1: Tightfit hat gefehlt.
0: Ja. Ja, ist nicht schlimm. Oh. Ist nicht schlimm. Der Fall ist alles.
1: Ich hätte so gern gejubelt mit Ihnen, bis der Arzt kommt. Oder die Ärztin.
0: Ja, wir auch.
1: Die Oberpfälzer Ärztin. Schade, schade. So viel Teamgedanke dabei, Teammeeting, alle haben mitgeholfen. Aber der eine. Tightfit war's, genau. Nicht John Smart.
0: Okay, alles klar, ist nicht schlimm.
1: Sorry,
0: dabei
1: aber das ist das Spiel in unserer neuen Staffel. 6 richtige gehört dazu. Aber es war super nett, super sympathisch und ich schicke ganz liebe Grüße nach Weiden. Und die nächste Spielrunde, die gibt's schon in einer Stunde, dann um 7:15. Dann vielleicht mit Ihrer Chance auf bis zu 6.000 Euro. Grüße in die Oberpfalz, servus.
0: Grüße zurück, tschüss.
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0: 20 nach 6, Handwerker Rush Hour im Freistaat. Ja, da geht's früh in den Betrieb oder zur Baustelle und da gibt's von mir nur den besten Classic Rock Sound. Status Quo in the Army Now. Der Mittwochmorgen und er ist auch mit dabei. Bayern 1. Der mit den Kastanien und den bunten Blättern und den auf einmal einstelligen Temperaturen. Wobei ich will ihn jetzt gar nicht so schlecht machen, den Herbst. Nein. Seit ziemlich genau 4 Stunden ist Herbstanfang. Exakt um 2:05 in der Nacht war kalendarischer Herbstanfang. Hanna Hofmann aus unserem Bayern 1 Wetterteam. Hanna, wieso ist es manchmal am 22., manchmal 23. September und dann auch noch zu so einer Schäpsen-Uhrzeit?
1: Schäpsen-Uhrzeit, ja. Also der Herbst beginnt ja offiziell, wenn die Sonne auf ihrer Bahn den Himmelsäquator übertritt. Und das hat sie eben genau um 2:05 gemacht, also das ist die Uhrzeit.
0: Ah, okay.
1: Jetzt wendet sie sich für ein halbes Jahr der Südhalbkugel zu und Tag und Nacht sind ja heute fast auf der ganzen Erde gleich lang. Und der Grund dafür, warum manchmal am 22. oder mal am 23., die Erde, die eiert ja so ein bisschen um die Sonne, ne? Das ist kein so runder Kreis, sondern die eiert und die braucht nicht genau 365 Tage, sondern im Schnitt fast 6 Stunden länger. Heißt, jeder Herbstanfang verschiebt sich um 6 Stunden nach hinten, deshalb gibt es ja auch Schaltjahre und eben auch wechselnde Herbstanfänge.
0: Frühstück eiert um die Sonne.
1: Genau.
0: Und ab heute kümmert sich die Sonne ja dann also wieder um die Südhalbkugel. Mhm. Und wie schaut es dann in den ersten Herbsttagen aus jetzt bei uns im Freistaat?
1: Ja, heute früh sehr herbstlich frisch, haben Sie schon gemerkt. Kälter als gestern um die Zeit. Aktuell 0 bis 9 Grad die Temperaturen. Tagsüber dann schon wärmer und oft sonnig. Richtung Wochenende wird es alles andere als herbstlich, sondern richtig spätsommerlich. Samstag bekommen wir im Schnitt 22, Sonntag, Achtung, um 24
0: wow.
1: Grad. Ab Freitag dann auch wieder viel Sonnenschein. Nur morgen ist es für einen Tag unbeständiger, kühler und recht windig.
0: Danke, Hanna.
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9: Ganz genau 6:30. Schönen guten Morgen. Jetzt auf dem Weg in die Arbeit noch zum Tanken fahren. Das haben sich ja viele angewöhnt, seit die 12-Uhr-Regel gilt. Aber, Christoph Wöss in unseren Bayern 1 Nachrichten, der ADAC, der findet die Regel gar nicht gut.
10: Gar nicht gut, denn weil die Mineralölkonzerne nur einmal am Tag erhöhen dürfen, geht es mittags oft steil nach oben. Und wer das in der Früh oder am Vormittag nicht schafft, wer keine Zeit hat zum Tanken, für den ist das ein Nachteil, findet der ADAC. Und er fordert deshalb, die 12-Uhr-Regel, die gehört abgeschafft. Positiv sieht der Club dagegen den Plan, die Energiesteuer zu senken. Wenn der Bundesrat übermorgen zustimmt, verzichtet der Staat ja ab Donnerstag nächster Woche auf 17 Cent Steuern pro Liter. Schauen wir auf die weiteren Themen. Wachsender Antisemitismus in Berlin. Davor warnt nicht nur der Zentralrat der Juden, sondern auch Familienministerin Prien. Mit Blick auf den Wahlsieg der Linken, sagt die CDU-Politikerin, Jüdinnen und Juden können sich in Berlin nicht mehr sicher fühlen, wenn diese Bürgermeisterin gewählt wird. Gemeint ist Spitzenkandidatin Ehralb. Zuvor hatte schon der frühere SPD-Chef Gabriel Grüne und SPD davor gewarnt, mit der Linkspartei zu koalieren. Und künstliche Intelligenz für den Kampf gegen den Klimawandel einsetzen. Darüber diskutieren Forscher heute auf einem Kongress in Hamburg. KI könne genau abschätzen, wie das Wetter wird und dazu beitragen, uns bei Hitze und Starkregen besser zu schützen. Jetzt die Nachrichten aus dem Freistaat, aus unseren BR-Studios in ganz Bayern. 6.31 Uhr.
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11: Mit Stefanie Stockinger von Lackum. Guten Morgen. Eine neue Heimat für die Würzburger Bundesliga-Basketballer. Konzerte mit bis zu 7000 Besuchern. Das verspricht die geplante Multifunktionsarena in Würzburg. Doch es gibt Widerstand.
12: Seit vergangenem Wochenende sammelt eine Bürgerinitiative erste Unterschriften gegen die Arena. Rund 5000 sind das Ziel für ein Bürgerbegehren. Details zum Bürgerbegehren will die Initiative am Donnerstag bekannt geben. An diesem Tag will der Stadtrat über den Bauantrag abstimmen. Aus Würzburg, Pirmin Breninek, Bayern 1.
11: Die Agentur für Arbeit Schweinfurt startet im Berufsinformationszentrum BITS eine Last-Minute-Aktion für Jugendliche ohne Lehrstelle. Unter dem Motto »Hier hängt deine Chance« können Jugendliche vorbeikommen, die Angebote von freien Ausbildungsplätzen in der Region anschauen und sich dann die passende freie Lehrstelle von der Wäscheleine pflücken und sich bewerben. Die Aktion geht bis zum 9. Oktober. Und wir schauen zum Sport. Gestern Abend ist das Viertelfinale im bayerischen Toto-Pokal gelaufen. 2 von 3 unterfränkischen Teams haben den Sprung ins Halbfinale geschafft. Der TSV Aubstadt hat sich zu Hause gegen die Würzburger Kickers mit 3:2 durchgesetzt.
13: Der FC 05 Schweinfurt hat sich auswärts in einem echten Krimi beim Ligakonkurrenten TSV Buchbach durchgesetzt. 4:7 hieß es nach Verlängerung und Elfmeterschießen. Erst am Freitag waren die beiden Teams in der Regionalliga aufeinander getroffen und Buchbach hatte 3:1 gewonnen. Aus dem BR-Studio Würzburg, Wolfram Hanke, Bayern 1.
11: Und damit sind wir beim Bayern-1-Wetter kompakt und zuverlässig für Mainfranken. 23. September heißt Herbstanfang und wir starten diesen vereinzelt mit Nebel. Wenn er sich aufgelöst hat, dann scheint heute die Sonne für uns. Das Ganze bei Höchstwerten zwischen 18 und 22 Grad. Schondra im Landkreis Bad Kissingen meldet kühle 5 Grad und fast keine Wolke am Himmel. In Leidersbach im Landkreis Miltenberg sind 6 Grad und keine Wolke am Himmel.
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9: Und jetzt der Bayern 1 Verkehrsservice. Da beschäftigt uns heute Morgen, Regina, eine Sperre in Mittelfranken.
14: Ja, genau. Das betrifft sie heute früh die A6 Heilbronn Richtung Nürnberg. Die Autobahn ist komplett gesperrt zwischen Ansbach und Lichtenau. Dort ist in der Nacht ein Unfall passiert. Aktuell wird aufgeräumt und geborgen. Deshalb dauert es dort noch ein bisschen. Stau aktuell ab Herrieden, aber sie können ausweichen und zwar über die U9. A8 München Richtung Stuttgart. Zwischen Kreuz Ulm-Elchingen und Ober-Elchingen ist ein Unfall passiert. Bitte fahren Sie dort aufmerksam. Da liegen Fahrzeugteile verstreut und es laufen Menschen auf der Fahrbahn. Die B388 Vils-Biebergtaufkirchen, auch da müssen Sie mit Behinderungen rechnen. Nach einem Unfall in Höhe der B299 bei Vils-Bieberg ist der Unfall passiert. Es kommt in beiden Richtungen zu Behinderungen. Und wir schauen noch auf die B472 Marktoberdorf-Peiting zwischen Bertholdshofen und Schongau-West. Auch da ein Unfall. Es kommt auch dort in beiden Richtungen zu Behinderungen. Gute Fahrt!
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9: Und wo sind wir gerade mit dabei? Stolpern Sie ein bisschen verschlafen in die Küche und füllen gleich mal den Wasserbehälter für die Kaffeemaschine auf. Oder sitzen schon im Auto auf dem Weg in die Arbeit und freuen sich, dass so früh noch ein bisschen weniger los ist. Sie freuen sich auf jeden Fall gleich noch mehr mit Wham! Wake me up before you go-go. Gibt's gleich dazu ein italienisches Guten Morgen. Mit Eros. Und Superklassiker Teamwork, Kenny Rogers und Dolly Parton. Schönen guten Morgen.
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0: Das singt ein ganz stolzer Papa. Denn seine Tochter heiratet am Samstag. Jawohl, Eros Ramazzotti un attimo di pace. Mittwoch früh. Schönen guten Morgen und jetzt um 6:45 ist ja schon viel Schultrubel im Freistaat in den bayerischen Familien bei Ihnen zu Hause. Wenn Sie ein bisschen weiter weg wohnen von der Schule, dann geht's für die Kinder jetzt schon los in den Bus oder mit dem Fahrrad. Lehrer, Hausmeister, die Angestellten vom Sekretariat und den Schulkantinen, alle machen sich fertig und an einer ganz besonderen Schule in Bayern gibt's noch ein paar fleißige Hände mehr und die stelle ich Ihnen jetzt vor.
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0: Gute Nachrichten, schöne Ideen, besondere Geschichten, die suchen wir ja jeden Morgen für Sie und finden Sie auch ganz oft. Heute kommt eine aus dem Landkreis Neustadt an der Aisch, Bad Windsheim, also aus dem schönen Franken von der Grund- und Mittelschule Diesbeck. Dort wäre fast der Pausenverkauf mit Broten, Obst und Getränken, so wie wir das kennen, geschlossen worden. Zu teuer, zu aufwendig, niemand mehr da, der es organisiert. Davon hat Carola Grimm, Gemeinderätin und Seniorenbeauftragte der Gemeinde, gehört und sie hat einen Aufruf gestartet. Und jetzt ist der Pausenverkauf gerettet. Er boomt sogar. 16 Seniorinnen machen mit und packen kräftig an.
2: Das heißt dann, sie sind früh um 8:30 in der Schule. Da wird dann die Backwaren geliefert. Senioren schneiden die dann auf, belegen die. Und um 9:30 ist dann der Pausenhofverkauf. Und die Kinder kommen angeströmt und freuen sich, dass die Pausenhof-Omi für sie so leckeres Frühstück gezaubert haben.
0: Schön ehrenamtlich wird da richtig gezaubert. Organisation, Einkauf, Vorbereitung, Verkauf. Alles übernehmen die Pausenhof-Omis. Brote, Semmeln. Und eben auch was drauf kommt, das ist aus der Region, damit die Kinder auch in der Pause wirklich was Gescheites essen. Die Seniorinnen arbeiten mit Dienstplan, tragen sich da ein, wann sie Zeit haben und ihr Gehalt, in Anführungszeichen, ist eben die gute Laune und das Schülerstrahlen.
2: Die Senioren sind auch begeistert von dem Projekt. Viele sehen da jetzt auch wieder Bereicherung in ihren Alltag. Einige haben sogar zu mir gesagt, wir fühlen uns seitdem wieder viel gesünder. Ja, und genauso sollte es sein, eine Win-Win-Situation für beide Seiten. Den Senioren geht's gut, den Schülern geht's gut. Die freuen sich über ihre Omis im Pausenhofverkauf und ich denke, wir haben alles richtig gemacht.
0: Großartig.
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0: Und wie viele Kilometer sind Sie heute schon gefahren als Pendler? Bei mir waren es 60. Nicht ganz so viel wie die Proclaimers, die haben 500 Miles. Und Sie haben vielleicht gleich um kurz nach 7 6 Richtige. Unser Lieblingsmusikquiz geht in die nächste Runde. Gerne jetzt schnell anmelden auf bayern1.de.
1: 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Yeah.
0: Genauso wie mein Morgenkumpel Markus Fahm. Wir wechseln uns jetzt immer ab für Sie. Und ich habe auch jeden Tag einen echten Highlight-Song jeden Morgen. Heute Drama, Baby Drama. Bei ihm ist immer Drama. Theater und auch ein bisschen Musical mit dabei. Meatloaf. Das ist sein allergrößter Hit. I'd do anything for love. Und den anderen, den gibt's jetzt. Meine besondere Morgennummer. You took the words right out of my mouth. Schönen guten Morgen.

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8: Um 7 mit Christoph Oess. Schönen guten Morgen. 17 Cent weniger Steuern auf den Liter Sprit. Dafür will übermorgen der Bundesrat den Weg freimachen. Doch schon bevor das Gesetz beschlossen ist, kommt Kritik. Und zwar von Frank Wernicke, dem Chef der Gewerkschaft Verdi.
9: Dem Redaktionsnetzwerk Deutschland sagte Wernicke, bis der Preisdeckel für Sprit komme, verdienten sich die Mineralölkonzerne weiter, Zitat, dumm und dusselig. Auch den von Oktober bis Dezember geplanten Tankrabatt sieht Wernicke kritisch. Besser wären nach seinen Worten gezielte Unterstützungen für Bezieher niedriger bis mittlerer Einkommen. Die nun geplante Senkung der Energiesteuer gehe zulasten der Steuerzahler, sagte der Verdi-Chef.
8: Thomas Frohwerk aus dem Bayern 1-Team hat berichtet. Ein Gerechtigkeitsproblem zwischen Kassenpatienten und Privatversicherten. Etwa wenn es darum geht, einen Arzttermin zu bekommen. Das hat Kanzler Merz vor ein paar Tagen beklagt und Anpassungen gefordert. Und Zustimmung bekommt er jetzt aus der Schwesterpartei. Emmy Zollner, Gesundheitsexpertin der CSU, sagt in der Augsburger Allgemeinen heute, es gibt große Ungerechtigkeiten zwischen gesetzlich Versicherten und Privatpatienten und die brennen den Leuten unter den Nägeln. In der Regel sind es Männer, die Frauen in Clubs oder Kneipen K.O.-Tropfen ins Glas schütten, um sie gefügig zu machen zum Beispiel. Wer sowas tut, soll künftig härter bestraft werden. Mit dem geplanten Gesetz befasst sich heute zum ersten Mal der Bundestag.
10: Geht es nach dem Willen der Bundesregierung, dann stehen K.O.-Tropfen rechtlich in Zukunft auf einer Stufe mit Waffen oder gefährlichen Werkzeugen wie etwa Messern. Setzen Straftäter sie zum Beispiel in einem Nachtclub ein, um ihre Opfer wehrlos zu machen und sie danach zu vergewaltigen, dann steigt die Mindeststrafe von bislang 3 auf 5 Jahre. Chris Berdrow, Berlin.
8: Kurz nach 7 vor vielen Schulen bei uns in Bayern bilden sich jetzt wieder Staus, weil so viele Eltern ihre Kinder mit dem Auto bringen. Viele Menschen finden das übertrieben und es gibt immer mehr Widerstand gegen das sogenannte Elterntaxi. Heute zum Beispiel startet eine Aktion im Kreis Donau-Ries in Schwaben. Ursula Leinfelder ist die Familienbeauftragte im Landkreis.
11: Wir machen es ganz bewusst, dass wir dann den Eltern sagen, die überhaupt nicht anders können. Ihr könnt aber Alternativfahrten mit euren Kindern anrechnen. Das heißt, wie oft fährt man einfach zum Sportunterricht, zum Fußballtraining mit dem Auto, was man dann aber auch eigentlich zu Fuß oder mit dem Fahrrad leisten könnte. Und im Prinzip geht es ja um die eigenständige und selbstständige Mobilität von Kindern.
8: Bis Ende nächster Woche soll die Aktion im Donau-Ries laufen. Mehr als 10.000 Kinder aus über 80 Schulen und Kitas machen da mit. München hat die Nase vorn im Rennen um die deutsche Olympiakandidatur. Am Samstag entscheidet ja der DOSB, wen er in die internationale Bewerbung um die Spiele 36, 40 oder 44 schickt. Und wenige Tage vor dieser Entscheidung sieht nun die Evaluierungskommission München knapp vor Köln mit der Region Rhein-Ruhr. Abgeschlagen demnach Berlin. Der deutsche Bewerber muss sich dann mit der internationalen Konkurrenz messen. Wo die Spiele 36 letztlich hinkommen, das erfahren wir dann erst im Sommer 29. Jetzt ist es 7.03 Uhr.
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13: Guten Morgen. Und du hast ja gestern das Frostsymbol im Auto schon gesehen, gell? Mhm. Heute sehen es auch noch viel mehr als gestern. Ein sehr kühler Septembermorgen ist es nämlich. Zum Teil auch mit Bodenfrost. In Günzburg zum Beispiel Bodenfrost oder in Feuchtwangen-Heilbronn. Zwischen 0 und 9 Grad haben wir die Temperaturen aktuell. Für später brauchen Sie die dickere Jacke dann aber nicht mehr. Es geht am Nachmittag hoch auf 16 bis 22 Grad. Und es fühlt sich in der Septembersonne recht warm an. Die scheint heute ausgiebig. Bisschen Frühnebel gibt es noch und später auch mal ein paar hohe Wolken dazu. Morgen wird es dann für einen Tag wieder etwas frischer. 13 bis 20 Grad, der Wind geht, es ist oft bewölkt und teilweise nass. Am Nachmittag lockert es dann aber langsam schon wieder auf.
12: Wie locker geht's auf den Straßen zu? 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
14: Schönen guten Morgen. Ja, längere Staus haben wir noch nicht heute früh, aber Unfälle wie auf der A7 Füssen Richtung Ulm fand ich Sie deshalb besonders aufmerksam. Zwischen Vöhringen und dem Dreieck Hittistetten, die rechte Spur ist blockiert und dort laufen auch Menschen auf der Fahrbahn. Und die A8 München Richtung Stuttgart, auch da ist ein Unfall passiert, zwischen dem Kreuz Ulm-Elchingen und Ober-Elchingen. Ansonsten läuft's noch überwiegend entspannt, keine längeren Staus. Gute Fahrt.
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12: Sie mischen sich gerade lecker Ihr Müsli zum Frühstück, bei mir am liebsten Haferflocken und Datteln mit rein. Und ich misch gleich wieder 6 Bayern 1 Hits für 6.000 Euro, ganz nach Ihrem Geschmack. Gleich die nächste Runde. 6 richtige Bayerns Lieblingsmusikquiz. Jetzt anmelden und mitmischen. Auf bayern1.de nach Phil Collins, Easy Lover. Und hier sind die Four Non Blondes aus den 90ern. What's up? Schönen guten Morgen.
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0: selber Spitzname wie bei mir, Phil. Gut, er kann ein bisschen besser Schlagzeug spielen. Phil Collins auf Bayern 1, der gute Morgen mit Easy Lover. 7:10 oder in Bayern 1 Zeit, kurz vor 6.000 Euro. Sie rätseln mit bei unseren 6 richtigen Bayerns Lieblingsmusikquiz und haben jetzt die Chance auf den ganz großen Jubel. In welche Region geht's? Wer ist dran an der Bayern 1 Quiz Hotline? Die Nummer finden Sie auf bayern1.de.
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3: Die Lisa Nordhaus aus Kartenhofen. Und wenn ich wirklich das Glück habe, sie zu erraten, dann ja, werde ich mal schauen, was ich mit dem Geld mache. Eventuell ein bisschen was in die PV-Anlage investieren.
0: Photovoltaik. Lisa, guten
4: Ganz
0: Morgen.
4: Genau, guten Morgen.
0: Hartenhofen, das klingt fränkisch.
4: Leider nein, bedingt. Es klingt fränkisch, wenn mein Mann spricht, ja. Der kommt nämlich aus Gefrees, aber liegt in Baden-Württemberg, im schönen Schwabenland.
0: Das ist überhaupt kein Problem, Lisa. Freistaat plus eins sozusagen. Jeder darf bei uns mitmachen. Und Oberfrank ist auch mit dabei. Ihr Mann, wie heißt der? Guten Morgen.
4: Der Christian.
0: Christian, servus, guten Morgen. Und sonst so bei Ihnen noch?
4: Unsere 2 Kinder, die werden von der digitalen Oma aktuell betreut.
0: Ah, das heißt, die sind noch ein bisschen kleiner.
4: Genau, die Kleine ist heute, oder die Größere wurde heute 4.
0: Schön, genau. Herzlichen Glückwunsch.
4: Ja. Ja, das riecht mir aus. Danke.
0: Also es gibt auf jeden Fall schon mal was zum Feiern.
4: Auf jeden Fall.
0: Und vielleicht gleich noch mehr. Ich erkläre mal kurz unsere Spielregeln. Sie hören gleich 6 kleine Schnipsel, alles Mini-Bayern-1-Hits, die komplette Palette Abwechslung. Sie überlegen dann mit ihrem Mann zusammen, wer singt da, Sängerin, Sänger oder Band und bekommen 20 Sekunden Zeit und dann hoffentlich die 6 richtigen. Aber erstmal, bevor wir spielen, die alles entscheidende Frage. Nummer sicher? Das heißt, Sicherheitsnetz, für jeden Richtigen gibt es einen 100er und maximal 600 Euro oder die Uiuiui-Variante, alles oder nichts, dann geht's um eine 0 mehr, um 6.000 Euro, aber dann brauche ich wirklich alle richtig.
4: Ja.
0: Lisa.
4: Ja, als Mama in Elternzeit und am Geburtstag der Kleinen möchten wir dann, glaube ich, doch

0: Das waren sie?
1: Ja.
0: Und 20 ja. Sekunden Zeit für Sie. Und okay. Hoffentlich gleich 6 Namen.
1: Wir haben Elvis Presley, echt, ABBA, Rod Stewart, Queen und Jennifer Rush.
0: Da ist ja noch viel Zeit.
1: Ja. Ja.
0: Aber die kamen alle ganz schön zackig.
1: Ja, wobei bei der letzten wackeln wir ein bisschen.
0: Bei der letzten heißt?
1: Bei der Jennifer Rush haben wir jetzt gewackelt.
0: Bei der Jennifer Rush?
1: Okay. Ja.
0: Die volle Abwechslung von Bayern 1 in 20 Sekunden und sie, gefühlt waren es 5 Sekunden. Ich wiederhole mal. Elvis, echt, aber Rod Stewart, Queen und nicht hundertprozentig sicher Jennifer Rush.
1: Ganz genau, ja.
0: Sicherheitsvariante und das heißt auf jeden Fall schon mal 100 Euro für
2: Elvis Presley.
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2: Echt.
0: Auch der stimmt.
2: Aber
0: 300?
2: Jennifer Rush.
0: Da ist sie.
2: Rod Stewart. Und Queen.
1: Oha.
0: Oha, ich würde sagen, aber hallo. Die Champions aus Hattenhofen, das sind alle 6 richtig. Das sind 600 Euro.
1: Ja, wow. Wow,
0: jetzt,
1: ich bin sprachlos.
0: Ja, ich bin auch sprachlos, weil Sie haben ja kurz gezögert. Sie wären fast alles oder nichts gegangen.
1: Der liebe Schwiegerpapa aus Gefrees hat das auch gesagt. Der hat gesagt, der macht alles, aber ja, ich werde es von ihm hören. Liebe Grüße an der Stelle.
0: Ja, liebe Grüße auch von uns nach Oberfranken, aber trotzdem. Ja. Super hat's geklappt. 600 Euro für die kleine junge Familie in Baden-Württemberg in Hattenhofen.
1: Wow, super. Wir freuen uns ganz arg.
0: Und wir freuen uns fleißig mit. Und genauso kann das in einer Stunde gerne weitergehen und klingen. Die nächste Chance dann auch wieder auf bis zu 6.000 Euro um kurz nach 8. Mitmachen geht ganz einfach. Bayern 1D, da finden Sie auch die Nummer für die Quiz-Hotline. Und machen Sie es wie Lisa. Seien Sie Lisa und gewinnen. Danke euch.
1: Danke auch. Tschüss.
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0: Einmal M, Madonna für ihren Mittwochmorgen, kurz vor 7:30. Also ich war ehrlich gesagt ziemlich überrascht. Die neue Tankregel, ja, die gilt jetzt gerade mal seit April. Und jetzt sagt der ADAC schon wieder, bitte abschaffen. Tankstellen dürfen ihre Preise nur noch einmal am Tag erhöhen. Das kennen wir mittlerweile, das ist gelernt. Und zwar um Punkt 12 Uhr. Senken dürfen sie natürlich jederzeit. Christoph Wöss aus unserem Bayern 1 Nachrichtenteam. Mhm. Was stört denn den ADAC jetzt daran?
1: Vor allem, dass es um 12 oft so steil rauf geht, weil halt die Ölmultis sagen, wir erhöhen lieber mal stärker, damit wir safe sind, wenn die Marktpreise dann noch steigen. Aber dadurch gehen die Preise um 12 halt so stark rauf, dass man oft drauf zahlt, wenn man genau dann tanken muss. Und drum sagt der ADAC, diese 12 Uhr Regel, die gehört abgeschafft.
0: Wobei der feste Zeitpunkt ja grundsätzlich auch den Vorteil hat, ich weiß zumindest, wann es wahrscheinlich teurer wird.
1: Ja, absolut klar. Also wer flexibel ist, kann natürlich vor 12 tanken, ist ideal. Aber es gibt halt nun auch mal die Leute, die da keine Zeit haben. Und da sagt der ADAC, eine Regel, die Verbraucher eigentlich entlasten soll, die darf auf keinen Fall dazu führen, dass andere zu anderen Tageszeiten deutlich mehr zahlen.
0: Wer kurz nach 12 tanken muss, der hat das Problem. Danke, Christoph. Und Gerne. Zumindest etwas Entlastung an der Tanke könnte es dann ab nächster Woche, ab 1. Oktober geben. Dann soll ja die Energiesteuer auf Sprit vorübergehend sinken, vorausgesetzt der Tankrabatt kommt auch vollständig an der Zapfsäule an.
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5: 19:30, schönen guten Morgen, die Top-Themen des Tages. Wir sind natürlich schon wieder bei Christoph in den Bayern 1 Nachrichten. Wir haben gerade über die Spritpreise gesprochen, genauer gesagt über die 12-Uhr-Regel und der Tankrabatt, Christoph, der eben nächste Woche dann am Donnerstag kommen soll, der bewegt auch.
6: Der bewegt auch, und zwar zum Beispiel die Gewerkschaft Verdi. Frank Wernicke, der Chef dieser Gewerkschaft, findet den Tankrabatt nämlich falsch. Der Bundesrat will ja übermorgen ein Gesetz beschließen, wonach der Staat auf 17 Cent Steuereinnahmen pro Liter verzichtet. Wernicke meint nun, das Geld fehlt dann an anderer Stelle, während sich die Mineralölkonzerne, wie er ihnen unterstellt, dumm und dusselig verdienen. Schauen wir auf die weiteren Themen. München hat die Nase vorn im Rennen um die deutsche Olympiakandidatur. Am Samstag entscheidet der DOSB ja, wen er in die internationale Bewerbung um die Spiele 36, 40 oder 44 schickt. Und wenige Tage vor dieser Entscheidung sieht nun die Evaluierungskommission München knapp vor Köln mit der Region Rhein-Ruhr. Abgeschlagen demnach Berlin. Und große Freude bei uns im Bayerischen Rundfunk. Unsere Bergretter-Doku in höchster Not bekommt den Blauen Panther, einen der wichtigsten deutschen Medienpreise. Und zwar in der Kategorie Bestes Factual Entertainment für Produktion und Kamera. Die Doku begleitet Mitarbeiter der Bergwacht bei ihren Einsätzen. Zu finden ist sie in der ARD-Mediathek. Und damit direkt weiter zu den Nachrichten aus dem Freistaat, aus unseren BR-Studios in ganz Bayern. 7.31 Uhr.
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8: Mit Stefanie Stockinger von Lackum. Guten Morgen. Rund 5000 Unterschriften. Das ist das Ziel einer Bürgerinitiative in Würzburg. Seit vergangenem Wochenende sammelt diese die ersten Unterschriften für ein Bürgerbegehren gegen die geplante Multifunktionsarena.
9: Die Initiative reibt sich unter anderem an Kosten und Dimension der geplanten Halle. Eine Mehrheit im Stadtrat hatte sich wiederholt für das Projekt ausgesprochen. Details zum Bürgerbegehren will die Initiative am Donnerstag bekannt geben. An diesem Tag will der Stadtrat über den Bauantrag abstimmen. Aus Würzburg, Pirmin Breninek, Bayern 1.
8: Wir bleiben in Würzburg. Auf dem Gelände des Würzburger Fußballvereins 04 hieß es gestern Abend nicht rennen, stürmen, jubeln, sondern prüfen, rufen, drücken. Denn die Sportlerinnen und Sportler haben dort die Reanimation geübt, ein Angebot im Rahmen der Woche der Wiederbelebung.
10: Unter der Anleitung von Ärzten des Universitätsklinikums Würzburg sowie des Klinikums Würzburg-Mitte haben große und kleine Fußballerinnen und Fußballer auf dem grünen Rasen geübt, wie man jemandem das Leben rettet, indem man eine Notlage erkennt, Hilfe ruft und, wenn nötig, eine Herzdruckmassage durchführt. Johanna Schultheiß, Bayern 1 in Würzburg.
8: Was ist heute noch wichtig? Im Aschaffenburger Schloss Johannesburg dreht sich am Abend alles rund um das Thema Spiele. Genauer gesagt um Videospiele. Die Vereinigung der Bayerischen Wirtschaft, kurz VBW, will dort bei einer Veranstaltung herausfinden, welches Potenzial in der Untermainregion auf dem Gebiet der Videospiele steckt. Denn laut VBW hat sich die Zahl der Games-Unternehmen im Freistaat in den letzten 8 Jahren verdoppelt. Und damit sind wir beim Bayern 1 Wetter, kompakt und zuverlässig für Mainfranken. Der Herbst, der startet sonnig bei uns in Mainfranken. Vereinzelt verlassen Sie jetzt bei Nebel Ihr Zuhause, wie aktuell stellenweise im Landkreis Main-Spessart. Wenn sich der Nebel aufgelöst hat, dann zeigt sich die Sonne. Das Ganze bei Höchstwerten heute zwischen 18 und 22 Grad.
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5: Danke an unsere Kolleginnen und Kollegen in den BR-Studios. Jetzt der Bayern 1 Verkehrsservice mit Regina Wallner. Guten Morgen.
11: Schönen guten Morgen. Bitte vorsichtig fahren auf der A7 Füssen Richtung Ulm. Metallteile, die liegen zwischen Kreuz Ulm-Elchingen und Langenau. Und ein totes Reh, das haben wir auf der A7 Fulda Richtung Ulm zwischen dem Gramschatzerwald und Kreuz Bibelried. Sie brauchen länger heute früh auf der A7 in Richtung Ulm. Ein Unfall ist passiert zwischen Föhringen und dem Dreieck Städten. Aktuell schon 6 Kilometer Stau vor dieser Unfallstelle. 25 Minuten mehr Zeit müssen Sie bitte einplanen auf der A8 Salzburg Richtung München. Grund ist der Stau zwischen Aachenmühle und Rosenheim wegen der Baustelle. A8 München Richtung Stuttgart. Ein Unfall zwischen Kreuz Ulm-Elchingen und Oberelchingen. Und die B17 Augsburg Richtung Landsberg. Ein Unfall auf der linken Spur zwischen Gersthofen Süd und dem Uniklinikum. Kommen Sie alle gut und sicher an.
5: Gute Fahrt.
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5: Schönen guten Morgen. Vielleicht sind Sie noch ein bisschen unterwegs. Team Morgenmuffel oder hey, hey, hey, voller Energie. So wie ich und so wie Kiss. Die Classic Rocker gibt's gleich. I was made for loving you. Und Prince für die etwas langsameren Starter Purple Rain.
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0: 20 vor 8, da gibt's jede Menge unter der Dusche Sängerinnen und Sänger im Freistaat. Kiss mit Duschkopf in der Hand. I was made for loving you auf Bayern 1. Und das passt perfekt.
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0: Ach, ist der schön. Austropop im Guten Morgen auf Bayern 1 STS. Irgendwann bleib ich dann dort.
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0: Und Sie sind wieder hier. Wie immer um diese Zeit hören Sie dieses Geräusch. Guten Morgen, die Herren Söder, Aiwanger und Stoiber.
3: Jetzt merke ich es erst. Das ist ja ein anderer Morgendings. Du hast ja ausnahmsweise nicht die Brille von deiner Frau auf. Jetzt musst du bloß noch die Bluse gegen ein Hemd tauschen.
0: Meine Herren, es ist Herbstanfang. Auf uns warten in den nächsten Wochen bunte Laubblätter auf den Gehwegen, genug Wind zum Drachensteigen. Oh, das mache ich mit meinen jugendlichen Kindern tatsächlich immer noch. Und überall Kastanien. Ich find's wirklich toll. Wie halten Sie's denn mit dem Herbst?
3: Lieber Herr anderer Morgendings, die Jahreszeit nehmen mich, wenn ich komme. Schauen Sie, auch wenn es jetzt kühler wird und öfter regnet, kann ich nur immer wieder betonen, es gibt keine schlechte Kleidung, es gibt nur das falsche Wetter. Edmund, alte Gänsehaut, auf jeden Fall bist du auch im Herbst dem Satzbau immer dicht auf den Fersen. Der Herbst ist ja die Jahreszeit mit der größten Ansteckungsgefahr. Ich stelle mir ganz oft vor, wie das wäre, wenn ich andere mit meinem herausragenden Geist anstecken könnte. Hupsi, der einzige Geist, der mir zu dir einfällt, ist der Klosterfrau Melissengeist. Und der ist, so viel ich weiß, nicht ansteckend. Da weißt du das Richtige, lieber Lukas. Diesen Frauengeist aus dem Melissenkloster kann man sich weder anstecken noch umhängen. Aber wenn man ihn verschluckt, dann hilft er bei innerlichen Wetterschmerzen. Edmund, vielen Dank. Jetzt kommt unser Hubertler bestimmt wieder mit seinem Großvater daher. Der war näher dran an der Natur als die Natur selber. Der hat aus 3 Kastanien und 2 Zigarettenkippen rauslesen können, wie das Wetter in den nächsten 6 Monaten wird.
4: Ja, mach du dich nur lustig, du fränkischer Ignorant. Aber der Opa war mit seiner Hüfte genauer als der deutsche Wetterdienst. Wenn der gesagt hat, dass es um 3:15 zum Regnen anfängt, hast du beim ersten Tropfen die Uhr stehen können.
3: Hupsi, bitte. Andere Menschen sind auch wetterfühlig. Ich zum Beispiel. Ich weiß immer, was für ein Klima herrscht.
4: Das ist mir schon klar. Im Moment bist du für den Bundeskanzler der größte Tiefausläufer, den es gibt.
3: Weil das ja klar ist. Also, lieber Herr anderer Morgendings, wenn Sie uns wieder auf dem Monitor vierteln wollen, fangen Sie Ihre Maus und klingen Sie durch die Kamera. Sie wissen ja, wo unser Bildschirm wohnt.
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6: Um 8 mit Christoph Öss. Schönen guten Morgen. Die Spritpreise bewegen die Gemüter. Übermorgen will der Bundesrat ja wieder einen Tankrabatt von 17 Cent pro Liter beschließen, der dann ab Donnerstag nächster Woche greifen soll. Die 12-Uhr-Regel, wonach die Mineralölkonzerne nur mittags die Preise erhöhen dürfen, die bleibt aber. Und genau das ist ein Fehler, findet der ADAC.
7: Der Autoclub erkennt zwar an, dass es seitdem weniger hin und her bei den Spritpreisen gibt, aber weil der Zeitpunkt für eine Preiserhöhung jetzt fix ist, gehe es punkt Mittag zum Teil erheblich nach oben. Zum Nachteil jener, die vormittags einfach keine Zeit haben zum Tanken. Und das sei nicht zu rechtfertigen, so der ADAC. Fazit, die 12-Uhr-Regel abschaffen. Positiv sieht der Club dagegen den Plan, die Energiesteuer zu senken. Auch ein Spritpreisdeckel, also ein staatlich festgelegter Höchstpreis, könne vor extremen Preisspitzen schützen. Stefan Götz, Bayern 1.
6: Nach den Verlusten bei den jüngsten Landtagswahlen stellt die SPD die geplanten Reformen der Bundesregierung auf den Prüfstand. So will sie schon geplante Einschnitte bei der Rente abmildern. Ganz anders die CDU. Kanzleramtschefin Wagen hat am Abend vor Wirtschaftsvertretern mehr Tempo bei den Reformen gefordert. Als Beispiele nannte sie flexiblere Arbeitszeiten, weniger Bürokratie und ein stabileres Gesundheitssystem. Monatelang hat Donald Trump damit gedroht, Grönland militärisch einzunehmen. Gestern nun hat der US-Präsident mit Grönland und Dänemark ein Sicherheitsabkommen unterzeichnet. Wir haben berichtet hier auf Bayern 1. Unser Skandinavien-Korrespondent Mats Nicholson schildert jetzt, wie das ankommt auf der arktischen Insel.
8: Grönlands Regierungschef Nielsen hatte sich nach der Vertragsunterzeichnung umgezogen. Im traditionellen blauen grönländischen Anorak sprach er von einer fantastischen Vereinbarung. Die USA werden laut Abkommen zwei neue Militärstützpunkte auf Grönland errichten und große Bewegungsfreiheit auf der Insel bekommen. Dabei erkennen sie die territoriale Integrität des Königreichs Dänemark und das Selbstbestimmungsrecht der Grönländer an.
6: Wenn daheim nicht nur der Nachwuchs zockt, sondern der Vater gleich mit, dann sieht man schon, Computerspiele sind ein Milliardenmarkt. Wie der Freistaat noch stärker davon profitieren kann, das lotet die Vereinigung der Bayerischen Wirtschaft heute aus, und zwar in Aschaffenburg. Katrin Küchs ist unsere Bayern 1 Reporterin dort. Katrin, wie ist es? Haben wir Bayern da überhaupt eine Chance gegen die Amerikaner oder auch gegen die Asiaten?
9: Gegen die großen Spiele wie Mario haben wir keine Chance. Da sind sich die Professoren der TH Aschaffenburg sicher. Aber sie sehen großes Potenzial auf dem Feld der Serious Games. Das sind Spiele, die sich mit Bildung, Gesundheit, dem Lernen beschäftigen und Spaß machen sollen. Das Interesse der Studierenden an dem Thema sei riesig.
6: Ja, und die Zahl der Games-Unternehmen bei uns im Freistaat hat sich in den vergangenen 8 Jahren verdoppelt. Die machen einen Jahresumsatz von 350 Millionen Euro. Schauen wir noch auf den Sport. Die Fußballerinnen vom FC Bayern sind sieglos in die Champions League gestartet. 2:2 hieß es im Unterhachinger Sportpark gegen Manchester City. Viel Pyro-Rauch hat das Team um Julia Gwin ein bisschen aus dem Tritt gebracht. Am Sonntag geht's für die Münchnerinnen in Gladbach dann weiter im Pokal. 8:03.
10: Kompakt und zuverlässig das Bayern-Wetter jetzt hier auf Bayern 1 für Sie mit Hanna Hoffmann. Guten Morgen.
11: Guten Morgen. Ja, Hochzander bringt uns heute viel Sonnenschein, oft von früh bis spät. Einzelne Nebelfelder haben wir aber schon noch, die lösen sich aber auf und ein paar hohe Wolken ziehen später mal durch. Das Markanteste heute sind natürlich die Temperaturen. 0 Grad momentan nur in Kirchenlamitz, Niederlamitz in Oberfranken, in Weißenburg in Mittelfranken 3 Grad und in Fürstenzell in Niederbayern sind es 5 Grad. Also immer noch sehr, sehr frisch. Bis zum Nachmittag erwärmt es sich dann auf 16 bis 22 Grad. Die kommende Nacht wird milder, dafür bleibt es morgen tagsüber etwas kühler als heute. Temperaturen um 17 Grad, dazu merken Sie den Wind ganz schön. Und morgen ist es erstmal oft bewölkt, stellenweise zieht Regen durch. Am Nachmittag setzt sich von Norden her die Sonne wieder öfter durch.
10: Der Bayern 1 Verkehrsservice, zweimal minutengenaue Stauzeitmessung und Regina Wallner.
11: Schönen guten Morgen. Genau 35 Minuten länger brauchen Sie heute früh schon auf der A8 Salzburg Richtung München. Es staut sich an der Baustelle zwischen Fraßdorf und Rosenheim. Und die A94 Passeln Richtung München, genau eine Viertelstunde länger, dauert es zwischen Paarstetten und Paarsdorf. Ihnen allen gute Fahrt.
10: Und die Susanne hat uns geschrieben ans Bayern 1 Studio-Handy, dass wir doch bitte auf den Landstraßen, wo es noch ein bisschen früh neblig ist, das normale, also das richtige Licht einschalten und nicht nur das Tagfahrlicht. Das ist doch eine ganz gute Idee. Danke, Susanne.
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10: Schönen guten Morgen, und auch wenn heute offizieller Herbstanfang ist, ich habe Frühlingsgefühle für Ihr Girokonto. Unsere sechs richtigen Bayerns Lieblingsmusikquiz, Runde Nummer 3 gleich. Und damit Sie wirklich wach sind zum Miträtseln, die Sinne geschärft sind, jetzt AC/DC, You Shook Me All Night Long. Raymond ist auch noch mit dabei, und dann fiebert ganz Bayern am Radio und Sie vielleicht im Radio.
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0: Er hat 7 Geschwister. Sänger Ray von Raymond. Supergirl auf Bayern 1. Bei mir brauchen sie nur 6. Also nicht 6 Geschwister, sondern 6 richtige im guten Morgen am Mittwoch. Und die hatte vor einer Stunde Lisa aus Hattenhofen.
1: Ja, wow.
0: Wow, in Bayerns Lieblingsmusikquiz hat mit ihrer Familie 600 Euro abgeräumt, ist auf Nummer sicher gegangen. 6 richtige Musikschnipsel fürs Kontoglück, anmelden und mitmachen, ganz einfach auf bayern1.de. Und wo sind wir jetzt?
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4: Der Karl Nagel aus Allersdorf, aus dem schönen Bayerischen Wald. Ich spiele heute für meinen krebskranken Vater, der noch einen ganz besonderen Wunsch hat. Und zwar möchte er gern mal in eine Spielbank, weil er da in seinem Leben noch nie war. Und vielleicht ergibt sich ja heute der ein oder andere Euro, damit wir ihn dort ein bisschen unterstützen können.
0: Karl, guten Morgen.
5: Guten Morgen, Philipp. Hallo.
0: Also ein echter Herzenswunsch.
5: Mehr oder weniger, ja.
0: Sind Sie alleine?
5: 2 Brüder sind bei mir heute.
0: Oh, also richtige Mannsbilderspielrunde.
5: Ja, es geht um den Vater und da müssen wir ja natürlich zusammenhalten.
0: Absolut, das ist eine ganz schöne Sache. Und dann frage ich Sie erstmal vorneweg, Nummer sicher oder volles Risiko? Nummer sicher heißt, es gibt einen 100er für jeden richtigen Musikschnipsel, den Sie erkennen, 600 dann maximal. Oder wollen Sie riskieren, Sie und Ihre 2 Brüder? Dann geht es um bis zu 6.000 Euro, aber dann brauche ich wirklich alle 6 richtigen, sonst gibt's gar nichts.
5: Also wir möchten lieber auf Nummer sicher gehen.
0: Alles klar. Nummer sicher, das heißt, Sie kriegen jetzt gleich von mir wirklich alles. Komplette Palette Bayern 1 Abwechslung, 90er, 80er, 70er, 60er, 2000er. 6 Musikschnipsel insgesamt, dann 20 Sekunden Zeit. Dann sagen Sie mir Sängerin, Sänger und Band. Und dann haben wir hoffentlich was zum Jubeln im Bayerischen Wald.
5: Das hoffen wir doch auch, ja.
0: Los geht's.

0: Das waren sie, Karl. Wie heißen eigentlich die Brüder?
1: Das ist der Christian und der Michael.
0: Christian, Michael und Karl. So, jetzt nochmal ein gemeinschaftliches Guten Morgen.
2: Moin. Guten Morgen.
0: Und wie schaut's aus? Ich habe schon brüderliches Gemurmel im Hintergrund gehört. Bloß kein Stress jetzt. Christian, Michael und Karl, 20 Sekunden für euch. Und dann bitte 6 Namen, Sängerin, Sänger oder Band.
1: So, also wir haben einmal Pink, wir haben Survivor, wir haben Nelly Furtado, wir haben Falco, wir haben Lady Gaga. Leider fehlt uns der letzte. Wir sagen Bruce Springsteen.
0: Bruce Springsteen, weil irgendwo doch noch Ahnung habt oder einfach Dant reingeschmissen?
1: Ja, einfach nur gelaufen.
0: Aber es sind 6 Namen. Auf jeden Fall schon mal Pink, Survivor, Nelly Furtado, Falco, Lady Gaga und Bruce Springsteen. Hört sich alles gut an. Also sowieso generell im Radio, wenn die laufen. Aber vielleicht jetzt gleich noch besser. Karl.
1: Ja.
0: 100 Euro für
3: Pink. I've been dreaming. Survivor.
0: Auch der stimmt.
3: Nelly Furtado.
0: Jawohl.
3: Falco.
0: Österreichisches Jawohl.
3: Knickerbocker und Biene. Und Lady Gaga.
0: Das sind 5 richtige.
1: Super. Jawohl.
0: Also, ich hätte es ja richtig cool gefunden, wenn Bruce Springsteen Hallo Klaus gesungen hätte, aber es war Knickerbocker und Biene, natürlich 80er NDW, Neue Deutsche Welle.
1: Ja, das haben wir irgendwie, haben wir das vermurmelt und überhört irgendwie beim Spekulieren, ja.
0: Das macht gar nichts, weil es sind eben auch so 500 Euro, die wir gerne jetzt ganz schnell steuerfrei in den Bayerischen Wald schicken.
1: Super, super, freut uns riesig und auch unseren Vater, der sitzt dabei und der freut sich schon, wenn er mal mit uns in die Spielbahn gehen darf.
0: Wunderbar. Ach, ich bin auch angefangen.

0: Da dreht sich auf einmal die Disco-Kugel bei Ihnen im Betrieb oder zu Hause in der Küche. Ein bisschen Saturday Night Fever für den Mittwochmorgen in Bayern mit den Bee Gees auf Bayern 1 um kurz vor 8:30.
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0: Er ist nicht so funky unterwegs, der mit den Kastanien und den bunten Blättern, die runterfallen und auf einmal einstelligen Temperaturen der Herbst. Wobei, ich will ihn jetzt gar nicht so schlecht machen, um Gottes Willen. Seit ziemlich genau 6 Stunden ist Herbstanfang. Mhm. Exakt um 2 Uhr nachts, um 5 Minuten, war kalendarischer Herbstanfang. Hanna Hoffmann aus dem Bayern 1 Wetterteam. Warum so eine schäbse Uhrzeit, Hanna?
2: Also der Herbst beginnt ja, wenn die Sonne auf ihrer Bahn den Himmeläquator übertritt. Und das hat sie eben genau um 2.05 Uhr gemacht. Ah, also jetzt wendet sie sich wieder für ein halbes Jahr der Südhalbkugel zu. Übrigens, finde ich immer faszinierend, nur heute und nur am Frühlingsanfang, also jeweils zur Tag- und Nachtgleiche, geht die Sonne genau im Osten auf und genau im Westen unter. An allen anderen Tagen ist es immer so ein Stück nördlicher oder südlicher und nicht ganz exakt im Osten und Westen.
0: Und es ist doch wirklich so, dass heute fast auf der ganzen Welt Tag und Nacht gleich lang sind, also 12 Stunden jeweils.
2: Stimmt, ja. Mit Ausnahmen von den Polen sind tatsächlich Tag und Nacht heute überall auf der Welt etwa gleich lang. Man rechnet ja allerdings vom Sonnenmittelpunkt aus und nicht vom Rand der Sonne. Also der Mittelpunkt der Sonnenscheibe, wenn wir uns das so vorstellen, der ist heute 12 Stunden über dem Horizont. Und ab morgen werden die Tage dann wieder kürzer als die Nächte.
0: Danke, Hanna.
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8: Auf die Sekunde 8:30. Schönen guten Morgen. Und auf dem Weg in die Arbeit noch schnell zum Tanken fahren, haben sich viele mittlerweile angewöhnt, ja klar, weil die 12-Uhr-Regel gilt. Christoph Wöss in unseren Bayern 1 Nachrichten. Mhm. Der ADAC, der findet diese Regel eher so mittelgut.
9: Ja, weil die Mineralölkonzerne ja nur einmal am Tag erhöhen dürfen, geht es natürlich am Mittag ziemlich steil nach oben. Wer also in der Früh oder am Vormittag keine Zeit hat zum Tanken, für den ist es ein Nachteil, sagt der ADAC und fordert, die 12-Uhr-Regel, die gehört abgeschafft. Positiv sieht der Club dagegen den Plan, die Energiesteuer zu senken. Wenn der Bundesrat übermorgen zustimmt, verzichtet der Staat ab Donnerstag nächster Woche auf 17 Cent Steuern pro Liter. Schauen wir auf die weiteren Themen. Bange Minuten waren es für Passagiere einer Eurowings-Maschine gestern auf dem Düsseldorfer Flughafen. Kurz nach dem Start Richtung Brindisi hatte sich in der Kabine Rauch gebildet. Der Pilot musste sofort umkehren. Wieder auf dem Boden konnten alle Insassen das Flugzeug sicher verlassen. Jetzt sind die Techniker dabei, die Maschine auf Herz und Nieren zu prüfen. Und München liegt im Rennen um die deutsche Olympiabewerbung vorn, hat aber Köln mit der Region Rhein-Ruhr knapp hinter sich. An München lobt die Evaluierungskommission die kurzen Wege zu den Sportstätten. Die Region Rhein-Ruhr mit ihrem riesigen Einzugsgebiet habe aber mehr Potenzial für den Verkauf von Tickets. Wer als deutscher Bewerber in den internationalen Vergleich gehen wird, das entscheidet sich am Samstag. Jetzt die Nachrichten aus unseren BR-Studios in ganz Bayern. 8.31 Uhr.
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11: Mit Stefanie Stockinger von Lackum. Guten Morgen. Es ist eine fast unendliche Geschichte. Der Bau einer Multifunktionsarena in Würzburg. Seit Jahrzehnten wird darüber gestritten. Jetzt befindet sie sich auf der Zielgeraden. Doch nun gibt es Widerstand.
12: Seit vergangenem Wochenende sammelt eine Bürgerinitiative erste Unterschriften gegen die Arena. Rund 5.000 sind das Ziel für ein Bürgerbegehren. Details zum Bürgerbegehren will die Initiative am Donnerstag bekannt geben. An diesem Tag will der Stadtrat über den Bauantrag abstimmen. Aus Würzburg, Piermin Breninek, Bayern 1.
11: Die Agentur für Arbeit Schweinfurt startet im Berufsinformationszentrum BITS eine Last-Minute-Aktion für Jugendliche ohne Lehrstelle. Unter dem Motto »Hier hängt deine Chance« können Jugendliche vorbeikommen, die Angebote von freien Ausbildungsplätzen in der Region anschauen und sich dann die passende freie Lehrstelle von der Wäscheleine pflücken und sich bewerben. Die Aktion geht bis zum 9. Oktober. Und wir schauen zum Sport. Gestern Abend ist das Viertelfinale im bayerischen Toto-Pokal gelaufen. 2 von 3 unterfränkischen Teams haben den Sprung ins Halbfinale geschafft. Der TSV Aubstadt hat sich zu Hause gegen die Würzburger Kickers mit 3:2 durchgesetzt.
13: Der FC 05 Schweinfurt hat sich auswärts in einem echten Krimi beim Ligakonkurrenten TSV Buchbach durchgesetzt. 4:7 hieß es nach Verlängerung und Elfmeterschießen. Erst am Freitag waren die beiden Teams in der Regionalliga aufeinander getroffen und Buchbach hatte 3:1 gewonnen. Aus dem BR-Studio Würzburg, Wolfram Hanke, Bayern 1.
11: Und damit sind wir bei Bayern 1 Wetter. Kompakt und zuverlässig für Mainfranken. Vereinzelt, da hängt er noch fest, der Nebel. Wenn er sich aufgelöst hat, dann zeigt sich die Sonne und das den ganzen Tag über. Ab und zu ziehen ein paar Wolken vorüber, die sind aber harmlos. Die Höchstwerte liegen heute zwischen 18 und 22 Grad. In Machtelshausen im Landkreis Bad Kissingen ist es noch neblig bei 4 Grad. 4 Grad und dunstig, das meldet Volkach im Landkreis Kitzingen.
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8: Die bayerischen Autobahnen und natürlich auch Landstraßen hat Regina Wallner für Sie im Blick, der Bayern 1 Verkehrsservice.
1: Schönen guten Morgen. Bitte ganz vorsichtig fahren, wenn Sie heute früh schon unterwegs sind auf der A6 Pilsen Richtung Nürnberg. Am Kreuz Nürnberg-Ost liegt in der Überleitung zur A9 ein größeres Metallteil. Wir schauen auf die A3 Nürnberg Richtung Passau. Stau und Stocken zwischen Nittendorf und dem Kreuz Regensburg kostet Sie aktuell genau eine Viertelstunde mehr Zeit. 20 Minuten mehr Zeit einplanen müssen Sie bitte auf der A7 Ulm Richtung Füssen zwischen Kreuz Ulm-Elchingen und dem Dreieck die Städten. 35 Minuten länger dauert es auf der A8 Salzburg Richtung München wegen der Bauarbeiten zwischen Fraßdorf und Rosenheim. A9 Nürnberg Richtung München, 5 Kilometer Stau zwischen Garching Süd und Freimann und auf 94 Passau in Richtung München, der Verkehr stockt zwischen Paarstetten und Paarsdorf. Gute Fahrt!
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8: Ihr seid ein tolles Team. Normalerweise bin ich immer so ein bisschen mittwochsmüde, aber mit dem Sound geht das gar nicht, schreibt Sabine aus Saalhaupt in Niederbayern ans Bayern 1 Studio-Handy. Ja, gerne Sabine und Sie alle gehören natürlich dazu zum großen Bayern 1 Team, genauso wie Opus. Den gibt's gleich. Life is life. Außerdem Roxette. She's got nothing on und Alpha will's balladig. Schönen guten Morgen.
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0: 90er Gitarre. Schiebt richtig den Mittwoch an. Roxette, she's got nothing on but the radio. Kurz nach 8:30, das ist die erste Schulstunde. Ja, aber die ist auch schon fast wieder rum. Genau, erste Pause, dann nach der zweiten. Und damit die Kids was Gescheites zum Essen haben, stelle ich Ihnen jetzt ein paar fleißige Hände an einer bayerischen Schule vor, die ehrenamtlich den Pausenverkauf gerettet haben.
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0: Gute Nachrichten, schöne Ideen, besondere Geschichten, die suchen und finden wir jeden Morgen für Sie. Heute kommt eine aus dem Landkreis Neustadt an der Eisspat Windsheim, also aus dem schönen Franken, von der Grund- und Mittelschule Diesbeck. Dort wäre fast der Pausenverkauf, also mit Broten, Obst, Getränken geschlossen worden, weil zu teuer, zu aufwendig, niemand mehr da, der es organisiert. Davon hat aber Carola Grimm, Gemeinderätin und Seniorenbeauftragte der Gemeinde, gehört und sie hat einen Aufruf gestartet und jetzt ist der Pausenverkauf tatsächlich gerettet. Er boomt sogar. 16 Seniorinnen machen mit und packen kräftig an.
2: Das heißt dann, sie sind früh um 8:30 in der Schule. Da wird dann die Backwaren geliefert. Senioren schneiden die dann auf, belegen die. Und um 9:30 ist dann der Pausenhofverkauf und die Kinder kommen angeströmt und freuen sich, dass die Pausenhofer-Omi für sie so leckeres Frühstück gezaubert haben.
0: Ehrenamtlich wird da richtig gezaubert. Organisation, Einkauf, Vorbereitung, Verkauf, alles übernehmen die Pausenhof-Omis. Brote, Semmeln und auch das, was draufkommt, das kommt alles aus der Region, damit die Kinder in der Pause wirklich auch was Gutes essen. Die Seniorinnen arbeiten mit Dienstplan, tragen sich ein, wenn sie Zeit haben. Und ihr Gehalt, in Anführungszeichen, ist die gute Laune und das Schülerstrahlen.
2: Die Senioren sind auch begeistert von dem Projekt. Viele sehen da jetzt auch wieder Bereicherung in ihren Alltag. Einige haben sogar mir gesagt, wir fühlen uns seitdem wieder viel gesünder. Ja, und genauso sollte es sein, eine Win-Win-Situation für beide Seiten. Den Senioren geht's gut, den Schülern geht's gut. Die freuen sich über ihre Omis im Pausenhofverkauf und ich denke, wir haben alles richtig gemacht.
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1: Einen oder eine gibt's doch immer in der Familie, im Freundeskreis, im Kollegenkreis, der so gerne schätzt. Ach, was glaubst du, wie viel Prozent haben nochmal? Und genauso funktioniert's auch bei mir. Philipps finale Frage. Ich rufe jetzt gleich irgendwo im Freistaat an. Das wird eine echte Überraschung. Und dann gibt's ja auch noch eine Bayern 1 Tasse dazu. Sie rätseln jetzt schon mal vorneweg. Und die Frage heute, knabber, knabber. Wie viel Prozent der Deutschen mögen kein Studentenfutter? Na, schon mal ein bisschen drüber nachdenken. Und ich rufe derweil in der Oberpfalz an, in Regensburg.
2: Arthur Schimmelbeck, ist gut.
1: Ja, servus, grüß Gott. Hier ist Philipp Eger von Bayern 1. Spreche ich mit dem Ewald?
2: Ja, richtig. Herr Eger, grüße Sie. Hallo.
1: Ja, Herr Beck, grüße Sie auch. Oder darf ich Ewald sagen, ja?
2: Ja, freilich, warum muss ich meine Nummer her, Herr Eger? Ich bin aber total überrascht.
1: Aber wenn ich Ewald sagen darf, dann sagen Sie Philipp, bitte.
2: Ja, ich darf ich Philipp sagen. Also.
1: Ja, Logo.
2: Der Platzhalter, der Stellvertreter und der, wie soll ich sagen, für den Markus Fahn, ne? Das ist ja wunderbar.
1: Also wir wechseln uns jetzt ab.
2: Ich weiß es, ich bin ja gerade informiert, ich höre euch doch jeden Tag.
1: Ah, wunderbar.
2: Ja, freilich.
1: Ewald, wie geht's?
2: Ja, es passt. Ich bin jetzt gerade momentan in der Arbeit, bis immer viel zu tun, sagen wir mal so. Aber wer es gern macht, dem macht es sich aus und okay dazu.
1: Wissen Sie, warum ich anrufe?
2: Nein.
1: Der Lukas hat gesagt, ich soll Sie anrufen.
2: Mein Gott, mein Sohn, das ist. Ja, das ist ja der obergrößte Fan von euch.
1: Das freut uns.
2: Es ist unglaublich, ja.
1: Der Lukas hat Sie für meine Schätzfrage vorgeschlagen.
2: Nee.
1: Ja?
2: Das gibt's ja nicht. Das ist ja unglaublich, ist das.
1: Sind's dabei?
2: Ja, ich mach mit, ja. Auf jeden Fall.
1: Egal, was jetzt passiert, Sie bekommen auf jeden Fall eine Bayern 1 Tasse von mir.
2: Oh, jetzt ist gerade meine Chefin gekommen. Ich glaube, ich brauche zwei, Philipp.
1: Das glaube ich, das kriegt man hin. Also die Chefin kann gern gleich mitraten.
2: Ja, okay, alles klar, die ist gerade bei mir da. Ja, wunderbar.
1: Es geht, genau, passt zur Brotzeitpause. Und es geht um Knabbern, um Nüsse, um Studentenfutter. Ja. Essen Sie gern Studentenfutter?
2: Na, ab und zu, ja.
1: Ja, ich eigentlich auch. Ja. Ich esse Nüsse gegen zu hohen Cholesterinspiegel.
2: Ja, Nüsse, das ist Nervennahrung für mich.
1: Ja, genau, Nervennahrung, ja, genau. Sehr gut. Genau.
2: Ja, ja.
1: Aber jetzt Achtung, wie viel Prozent der Deutschen sagen, sie mögen kein Studentenfutter?
2: 80.
1: Ach, so viele?
2: Ja.
1: Okay. Was sagt die Chefin?
2: Du musst jetzt weniger sagen, Daniela, weil
3: sonst... 40%.
1: Ja, da hören wir doch lieber auf die Frau.
2: Oh Gott, ich will nicht.
1: 44% sind es ganz genau.
2: Ja, Wahnsinn. Ja, das ist ja lustig.
1: Super. Ja, super. Also dann gemeinsam im Teamwork doch richtig gelegen. Daniela, habe ich richtig verstanden?
2: Ja, Daniela. Ja,
1: genau, die Chefin und der Ewald. Und es gibt natürlich dann auch zwei Bayern 1 Tassen.
2: Mei, das ist wunderbar. Ja, das freut uns.
0: Und morgen sind vielleicht Sie mit dabei.
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16: Um 9 mit Christoph Wöss. Schönen guten Morgen. 17 Cent weniger Steuern auf den Liter Sprit. Dafür will übermorgen der Bundesrat den Weg freimachen. Doch schon bevor das Gesetz beschlossen ist, kommt Kritik. Und zwar von Frank Wernicke, dem Chef der Gewerkschaft Verdi.
17: Dem Redaktionsnetzwerk Deutschland sagte Wernicke, bis der Preisdeckel für Sprit komme, verdienten sich die Mineralölkonzerne weiter, Zitat, dumm und dusselig. Auch den von Oktober bis Dezember geplanten Tankrabatt sieht Wernicke kritisch. Besser wären nach seinen Worten gezielte Unterstützungen für Bezieher niedriger bis mittlerer Einkommen. Die nun geplante Senkung der Energiesteuer gehe zulasten der Steuerzahler, sagte der Verdi-Chef.
16: Thomas Frohwerk aus dem Bayern 1-Team hat berichtet. Ganz anders sieht es übrigens der ADAC. Der findet die Steuersenkung ganz richtig. Er würde lieber die 12-Uhr-Regel abschaffen. Wer in der Früh oder am Vormittag keine Zeit hat zum Tanken, werde dadurch nämlich benachteiligt. Ein Gerechtigkeitsproblem zwischen Kassenpatienten und Privatversicherten. Etwa wenn es darum geht, einen Arzttermin zu bekommen. Das hat Kanzler Merz vor ein paar Tagen beklagt und Anpassungen gefordert. Zustimmung bekommt er dafür aus der Schwesterpartei. Emmy Zollner, Gesundheitsexpertin der CSU, sagt in der Augsburger Allgemeinen heute, es gibt große Ungerechtigkeiten zwischen gesetzlich Versicherten und Privatpatienten, die den Leuten unter den Nägeln brennen. Jetzt ein Fall, der vor gut einem Jahr weit über Schwaben hinaus Schlagzeilen gemacht hat. Auf der Umfahrung der Bundesstraße 16 in Dillingen hat ein Mann mit einem Luftgewehr auf vorbeifahrende Autos geschossen. Vorm Landgericht Augsburg muss sich in diesen Minuten deshalb ein türkischer Staatsbürger verantworten.
18: Die Generalstaatsanwaltschaft München wirft dem 22-Jährigen deshalb unter anderem 23 Fälle von versuchtem Mord vor. Der
16: beginnt. Die Forscher befürchten, dass das heuer erst der Anfang gewesen ist.
19: Kommende Sommer könnten noch heißer werden, warnt Tobias Fuchs vom Deutschen Wetterdienst. Möglicherweise werde man in 30 Jahren diesen Sommer sogar als einen der kühleren einordnen. Gleichzeitig fordern Experten bessere Frühwarnsysteme vor Extremwetter. Heute und morgen vernetzen sich Wissenschaft, Politik und Akteure wie die Immobilienwirtschaft. Allein dieser Sommer habe in Deutschland Klimaschäden im Wert von rund 40 Milliarden Euro verursacht. Aus Hamburg, Jenny Witt.
16: Glück im Unglück für einen 78-jährigen Wiesnbesucher. Der Mann war gestern im Biergarten vor einem Festzelt mit einem Herzinfarkt zusammengebrochen. Zwei Kellnerinnen haben den Rettungsdienst angerufen und

0: Parallel dazu mit der Wiederbelebung begonnen. Nach 10 Minuten hat das Herz des Mannes wieder angefangen zu schlagen. 9.03 Uhr.
1: Puh, mit so einer guten Geschichte geht's hier schon gleich los. Wie toll. Und jetzt kompakt und zuverlässig das Wetter mit Hanna Hoffmann.
2: Schönen guten Morgen. Es geht schon so ein bisschen schleppend voran mit den Temperaturen, muss man sagen. Die sind überall noch einstellig, zum Teil noch unter 5 Grad. Am Nachmittag müsste man dann nicht mehr frieren. Bei Höchstwerten von 16 bis 22 Grad hört man raus, dass ich gefroren habe heute früh. Nein. Die Sonne scheint heute verbreitet. Der Nebel löst sich auf. Später ziehen mal ein paar hohe Wolken durch. Insgesamt ein sehr freundlicher Herbstbeginn. Morgen wird es dann für einen Tag unbeständiger mit vielen Wolken, ein bisschen Regen und einigen Windböen. Am Nachmittag kommt zum Teil die Sonne wieder raus bei 13 bis 20 Grad. Und ab Freitag geht es dann oft sonnig und täglich etwas wärmer weiter.
1: Und mit Regina geht es auch weiter und dem Bayern 1 Verkehrsservice.
3: Und der A7 Ulm Richtung Füssen. Sie brauchen 20 Minuten länger aktuell zwischen dem Kreuz Ulm-Elchingen und dem Dreieck Diefstetten. Es wird gebaut und deshalb staut sich es auch auf der A8 Salzburg Richtung München zwischen Fraßdorf und Rosenheim. Zeitverlust 35 Minuten. Bitte aufmerksam fahren auf der A9 München Richtung Nürnberg. In der Einfahrt Schwabing ist ein Lastwagenunfall passiert. Auf der A9 in Richtung München zwischen Garching Süd und Freimann 5 Kilometer Stau. Und noch die A94 Passau Richtung München. Ein Unfall zwischen Anzing und Markt Schwaben. Die linke Spur ist blockiert. Kommen Sie gut an.
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1: Einen wunderschönen guten Morgen und willkommen im Mittwoch. Guten Start jetzt rein in diesen Ihren Arbeitstag mit Smokey, gleich mit Steve Winwood und jetzt Mariah Carey. Und von der hört man ja immer, dass sie sich gelegentlich in ihrer Kleidung einnähen lässt. Also für die Arbeit. Das ist ja bei uns jetzt ein bisschen schwieriger, wenn wir in die Arbeit gehen. Das macht sie, um zu vermeiden, dass sich die Unterwäsche durchdrückt.
3: Okay.
1: Ja, wie gesagt, wird bei uns jetzt eher schwierig. Aber wie
5: hier
1: sie das so machen.
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1: Ach, da ist sie schon am Reden. Guck mal da. Wie sie das so machen mit ihrer Kleiderwahl morgens, da reden wir gleich drüber. Hier auf Bayern 1.

0: 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Das ist Smokey auf Bayern 1 um 16 Minuten nach 9. Guck mal ganz kurz auf die Straße. Bitte Vorsicht, eine Metallstange liegt auf der B2 Weilheim Richtung Mittenwald zwischen Oberau und dem Tunnel Farchand. Diese Metallstange. Wenn Sie jetzt so an sich runterschauen, in der Arbeit oder unterwegs, sind Sie zufrieden mit sich, mit Ihrer Kleiderwahl heute? Und die Frage ist, wann ist diese Ihrer Entscheidung gefallen? Da gibt es ja zwei Lager. Vorbereiten am Abend oder spontan vorm Schrank. Mein Mann ist eher der Vorbereiter am Abend. Das bedeutet, morgens liegt das ganze Graffel brav überall rum. Und das macht er genauso wie der Redakteur dieser Sendung, Guido Hüsken. Guido, du musst das auch schon am Abend alles liegen haben, richtig?
1: Voll.
0: Oh mein Gott.
1: Das liegt daran, dass ich in den ersten 60 Minuten, nachdem ich so meine Äuglein aufgeschlagen habe, schon überfordert bin mit rhythmisch atmen und aufrecht gehen. Da geht gar nicht viel. Wenn ich mir dann noch Gedanken machen müsste, was ziehe ich denn an, um Himmels Willen, keine Chance. Heißt aber auch, ich mache mir da natürlich abends so meine Pläne. Auch wie das Wetter morgen wird, was habe ich für Aufträge am nächsten Tag. Dann lege ich mir abends alles schön raus, damit ich dann morgens praktisch im Halbschlaf.
0: Aber du weißt doch morgen.

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1: Aber Guido, du bist nicht alleine damit. Wir haben Sie mal in unserem WhatsApp-Kanal gefragt, wie machen Sie das denn? Legen Sie abends die Klamotten schon raus oder entscheiden Sie spontan morgens? Es ist ein Kopf-an-Kopf-Rennen gerade. Naja, 41% von Ihnen legen es raus und 59% sind spontan. Was haben Sie denn da für eine Strategie und warum? Erzählen Sie es gerne mal per Text oder Sprachnachricht an unser Studio-Handy. Die Nummer finden Sie auf bayern1.de. Slate hat auch eine Meinung dazu. 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

Slade auf Bayern 1 um 9.23 Uhr, 7:30 und hier eine Gefahrenmeldung im Bayern 1 Verkehrsservice. Bitte Vorsicht, Fahrzeugteile liegen auf der A8 München Richtung Stuttgart zwischen der Raststätte Augsburg Ost und Augsburg West. Diese Fahrzeugteile.

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6: 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Es ist eine Minute nach 9:30.
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7: Mit Stefanie Stockinger von Lackum. Guten Morgen. Games, Computerspiele, ein Milliardenmarkt. Die Zahl der Games-Unternehmen im Freistaat hat sich in den letzten 8 Jahren verdoppelt, so die Vereinigung der Bayerischen Wirtschaft, kurz VBW. Deshalb lädt sie am Abend zu einer Veranstaltung im Aschaffenburger Schloss Johannesburg ein, um die Potenziale für die Region auszuloten.
8: Studierende aus Aschaffenburg und Würzburg präsentieren im Vorfeld in Schloss Johannesburg ausgewählte Projekte wie KI-gestütztes Sprachenlernen oder ein selbstentwickeltes Schachspiel. Beides sogenannte Serious Games, Spiele, bei denen das Lernen im Mittelpunkt steht. Professoren der TH Aschaffenburg sehen in den spezialisierten Anwendungen ein großes Potenzial für Bildung und Medizin etwa. Katrin Küchs, Bayern 1 in Aschaffenburg.
7: Was auf einem Fußballplatz alles los sein kann, das hat sich gestern Abend beim Würzburger Fußballverein 04 gezeigt. Denn dort haben Sportlerinnen und Sportler die Reanimation geübt. Ein Angebot im Rahmen der Woche der Wiederbelebung.
9: Unter der Anleitung von Ärzten des Universitätsklinikums Würzburg sowie des Klinikums Würzburg-Mitte haben große und kleine Fußballerinnen und Fußballer auf dem grünen Rasen geübt, wie man jemandem das Leben rettet, indem man eine Notlage erkennt, Hilfe ruft und, wenn nötig, eine Herzdruckmassage durchführt. Johanna Schultheiß, Bayern 1 in Würzburg.
7: Und wir kommen zum Fußball. 2 von 3 unterfränkischen Teams. Die haben den Sprung ins Halbfinale des Toto-Pokals geschafft. Der TSV Aubstadt und auch der FC Schweinfurt 05 haben gestern Abend jeweils das Viertelfinale für sich entscheiden können. Und damit sind wir beim Bayern 1 Wetter kompakt und zuverlässig für Mainfranken. Die Sonne, die verwöhnt uns heute den ganzen Tag. Die Temperaturen, die steigen dementsprechend auch auf Werte zwischen 18 und 22 Grad. Ab und zu, da ziehen ein paar Wolken vorüber, die sind aber harmlos. Vor meinem Landkreis Kitzingen meldet aktuell keine Wolke am Himmel.
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6: Der Bayern 1 Verkehrsservice mit minutengenauer Stauzeitmessung. Vorsicht, Radlfahrer auf der A9 München Richtung Nürnberg. Zwischen dem Frankfurter Ring und Fröttmanning Süd sind diese Radlfahrer gerade unterwegs. A6 Nürnberg Richtung Pilsen. Zwischen Wernberg Ost und Leuchtenberg ein Unfall auf der rechten Spur. Dann die A7 Ulm Richtung Füssen zwischen dem Kreuz Ulm-Elchingen und dem Dreieck Hittistetten. Da stockt der Verkehr. Dauert 15 Minuten länger für Sie. A8 Salzburg Richtung München zwischen Fraßdorf und Rosenheim. 7 Kilometer Stau. Dort wird gebaut. 35 Minuten Zeitverlust. Und zum Schluss die A94 Passau Richtung München zwischen Anzing und Markt Schwaben. Ein Unfall auf der linken Spur. Ihnen eine gute Fahrt.
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0: Mike and the Mechanics.

0: der Song Everybody Got a Second Chance. Mike and the Mechanics auf Bayern 1. Und Sie stimmen weiter fleißig ab in unserem WhatsApp-Kanal. Klamotten am Abend vorher rauslegen, sagen 40% von Ihnen. Und ein bisschen mehr geworden, 60% mich eingeschlossen, müssen morgens erstmal gucken, wie sich der Tag so anfühlt. Ulrike schreibt an studio@bayern1.de eine Mail. Sie schaut sich das Wetter an, das heute früh 4 Grad gesagt hat anstatt 7. Wie gestern Abend noch, ne? Na gut, Strümpfe sind trotzdem noch nicht dran, das ist auch so ein Thema. Aber lange Hose statt Kleid, dünner Pullover statt T-Shirt. Und eine ganz wichtige Gruppe sind ja die Berufsbekleider unter Ihnen. Da gibt's halt wenig Spielraum, ne? Erklärt uns Biene aus Uffenheim.
1: Wir haben von der Firma Kleider, die wir anziehen müssen oder sollten, damit wir auf der Straße gesehen werden als Lkw-Fahrer. Da erübrigt sich das Raussuchen. Mhm. Das ist immer dasselbe, also selbe Farbe, schwarz-orange oder dunkelblau-orange. Und als ich noch nicht in der Firma war, war ich auch schon immer am Abend vorher draußen mit den Klamotten, da ich meinen Mann ja nicht stören wollte. Also ich bin ein Abend vorher Rausleger gewesen.
0: Abend vorher Rausleger, das merken wir uns für Scrabble. Und bei Arno aus Reichertshofen ist die Sache auch ganz schnell geklärt, aus Gründen.
2: Ich lege mir meine Anziehsachen schon immer abends raus, weil ich in der Feuerwehr bin. Und wenn ich meine Sachen nicht an einem bestimmten Platz liegen habe, wäre es im Alarmfall in der Nacht immer schwierig, die richtigen Sachen schnell zu finden. Deswegen sind die Sachen, die ich mir für einen eventuellen Einsatz bereitlege, auch die Arbeitssachen, die ich in der Regel dann am nächsten Tag anziehe.
0: Hat einen Punkt, der Feuerwehrmann Arno. Klarer Fall. Kannst du nicht noch vorm Schrank rum überlegen? Und Sie so? Wenn Sie nicht beruflich gezwungen sind zu einer bestimmten Kleidung, kann es da denn vielleicht auch einen Unterschied geben zwischen Männern und uns Frauen? Melden Sie sich gern bei mir mit einer Sprach- oder Textnachricht aufs Studio-Handy. Die Nummer gibt's unter bayern1.de. Und hier ist Bryan Adams, One Night Love Affair.

Und gleich 8:08 gucken wir nochmal auf die Straßen, diesmal auf die A73. Bitte Vorsicht, da liegen Fahrzeugteile. Nürnberg Richtung Feucht, zwischen Nürnberg Hafen Ost und Nürnberg Hafen Süd, diese Fahrzeugteile.

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12: Um 10 mit Christoph Wöss. Medikamente ganz einfach in der Drogerie um die Ecke abholen. Damit wirbt DM. Doch genau deshalb muss sich die Drogeriemarktkette in einer halben Stunde in Karlsruhe vor Gericht verantworten. Die Wettbewerbszentrale hat sie nämlich verklagt. Das ist ein Verein, in dem die Spitzenverbände der Wirtschaft und die Industrie- und Handelskammern vertreten sind.
13: Den Wettbewerbshütern stößt sauer auf, dass die Karlsruher Drogeriemarktkette online rezeptfreie Medikamente verkauft, die eigentlich nur von Apotheken vertrieben werden dürften. Der Klage kommt nach Einschätzung des Wettbewerbsvereins grundsätzliche Bedeutung zu, weil geklärt werden müsse, ob Schutzmechanismen für die Bevölkerung beim Verkauf von Medikamenten auch für den Onlinehandel gelten.
12: Aus Karlsruhe, wo der Prozess nachher beginnt, hat Heiner Kunold berichtet. In Österreich gilt die 12-Uhr-Regel für Spritpreiserhöhungen schon seit über 15 Jahren und sie ist ein Erfolgsmodell, finden viele dort. Seit April müssen sich auch unsere Tankstellen dran halten, aber der ADAC kommt jetzt zu einem anderen Ergebnis. Der Preissprung am Mittag sei oft erheblich und das benachteilige alle Autofahrer, die vormittags keine Zeit zum Tanken haben. Die Krise als Chance nutzen. Immer mehr Autozulieferer tun das und steigen um. Sie arbeiten jetzt für die Rüstung. Eine Fachkonferenz in Coburg zeigt heute, wie Mittelständler an diesem Boom teilhaben können. Unser Bayern 1 Reporter hat in Nürnberg einen kleinen Zulieferer besucht, der schon umgestiegen ist.
14: Millimeter für Millimeter arbeiten sich die Fräsköpfe durch das Metall. Aus einem Rohling wird in mehreren Stunden eine Form, die mit etwas Fantasie wie eine metallene, achteckige Salatschüssel aussieht. Ein Prototyp für ein Funkgerätgehäuse bei der Bundeswehr. Statt für Autozulieferer nun für die Rüstung zu fertigen, für den Chef des kleinen Vier-Mann-Betriebs in Nürnberg ist das etwas komplett Neues. Experten zufolge bieten sich prinzipiell für alle Zulieferer Chancen. Andreas Schuster, Bayern 1 in Nürnberg.
12: Der Herbst hat begonnen, die Badesaison ist rum. Zeit für eine Bilanz der Deutschen Lebensrettungsgesellschaft. Und die listet für Bayern insgesamt 61 Menschen, die beim Baden ums Leben gekommen sind. Die meisten von ihnen waren Männer. Das sind so viele wie in keinem anderen Bundesland. Aber immerhin waren es 12 Tote weniger als im vergangenen Jahr. Großer Krach gestern an der Zugspitze und eine riesige Staubwolke über Deutschlands höchstem Berg. Da hat es einen Felssturz gegeben und die Bilder von Augenzeugen machen das Ausmaß deutlich.
15: In mehreren Videos, die in Social Media zu sehen sind, zieht eine gewaltige Staubwolke von der Zugspitze sogar bis nach Krainau. Dazu ist immer wieder ein lautes Krachen zu hören. Fachleute erklären solche Felsabbrüche unter anderem mit starken Temperaturwechseln. Der Fels dehnt sich bei Wärme aus und zieht sich bei Kälte wieder zusammen. Dadurch können Risse entstehen. Heute sollen Drohnen das Gebiet genauer untersuchen. Aus dem BR-Studio Oberland, Martin Breitkopf, Bayern 1.
12: Und damit ist es 10:03.
4: Kompakt und zuverlässig das Wetter mit Hanna Hoffmann. Es gibt noch allerletzte Nebelfelder, die lösen sich aber noch auf. Die Sonne scheint heute überall. Später driften dann so ein paar dünne hohe Wolken durch. Auch ein paar Quellwolken sind dann mit am Himmel. Trotz Sonne ist es aber halt immer noch Nordseeluft, die wir in Bayern haben. Es ist noch frisch. Am Nachmittag geht es dann hoch auf 16 Grad am Fichtelgebirge und bis auf 22 Grad im Landkreis Aschaffenburg. Morgen wird es ein bisschen kühler, 13 bis 20 Grad die Höchstwerte. Die Sonne zeigt sich erstmal kaum, stellenweise regnet es. Am Nachmittag lockert es von Norden her dann etwas auf und morgen gibt es auch einen böigen Wind dazu. Und wer noch nicht bereit ist für Herbst, am Wochenende gibt es nochmal einen Spätsommernachschlag. Oh, wie schön. Der Bayern 1 Verkehrsservice mit minutengenauer Startzeitmessung. A7 Ulm Richtung Füssen. Zwischen dem Kreuz Ulm-Elchingen und dem Dreieck Hittistetten stockender Verkehr. Der Zeitverlust hier 15 Minuten. A8 München Richtung Salzburg. Zwischen Rosenheim West und Rohrdorf 5 Kilometer Stau. Da laufen gerade Bergungsarbeiten. Der Zeitverlust 25 Minuten. A8 Salzburg Richtung München. Zwischen Fraßdorf und Rosenheim 7 Kilometer Stau. Dort wird gebaut und sie warten 25 Minuten an dieser Baustelle. Und A73 zum Schluss. Nürnberg Richtung Bamberg zwischen dem Kreuz Fürth Erlangen und Erlangen-Bruck. Ein Unfall. Gute Fahrt Ihnen.
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4: Und Ihnen vor allen Dingen, sind Sie Klamotten abends Rausleger oder morgens spontan Raussucher, Hanna?
6: Bei Frühschicht abends Rausleger? Ja. Ansonsten nein.
4: Ansonsten natürlich morgens spontan gucken.
6: Genau.
4: Ja, aber Sie, ne, Sie holen natürlich gleich den Philosoph raus, ne? Steffi aus Rosenheim.
16: Gibt es eigentlich auch Ausziehsachen oder darf diese Frage dann nur am Abend gestellt werden?
4: Ausziehsachen?
16: Super
4: abends.
16: Sender, ciao.
4: Danke. Klarer Fall, abends, oder?
6: Ja.
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0: Inner Circle auf Bayern 1 und Bad Boys. Ja, die Bad Boys, die legen sich nichts raus abends, oder? Plan oder spontan? Das ist ja allgemeine Lebenseinstellung, aber auch eine Entscheidung bei der Kleiderfrage. Wir haben Sie im Bayern 1 WhatsApp-Kanal gefragt und 41% von Ihnen sind abends Rausleger, so wie Jenny.
1: Ich lege mir meine Sachen auch immer abends schon vorher raus, da ich immer 4 Uhr morgens aufstehe. Und ich möchte auch meinen Verlobten halt dann nicht wecken. Und ja, da suche ich mir dann abends immer schon die Sachen zusammen und dann ziehe ich es am nächsten Tag dann an.
2: Nee, auf gar keinen Fall. Also abends rausgehen geht gar nicht, weil man weiß ja gar nicht, wie man sich am nächsten Morgen fühlt. Also ich ziehe meine Sachen nur nach dem in der Früh an, wie ich mich gerade fühle und wie das Wetter ist. Aber meistens geht es dann, wie ich mich fühle, ob ich mich frisch fühle oder müde fühle. Und danach ziehe ich mich dann an. Ich könnte das nie abends vorher machen.
0: Sagt die Monika aus Dasing. Und da bin ich tatsächlich voll in ihrem Team. Wobei Rücksicht auf den Partner ist ja auch ein Punkt. Aber 59% von Ihnen sind auch eher spontan.
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1: Und jetzt Aktuelles aus unseren BR-Studios in ganz Bayern. Es ist 11:01.
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11: Mit Stefanie Stockinger von Lackum. Schönen Vormittag. Welches Potenzial hat die Untermainregion auf dem Gebiet der Videospiele? Dieser Frage geht heute Abend die Vereinigung der Bayerischen Wirtschaft, kurz VBW, gemeinsam mit Kulturschaffenden nach. Untermain-Korrespondentin Katrin Küx ist vor Ort. Katrin, warum der Untermain?
12: Beim Thema Gaming, Computerspiele, denken die meisten wohl sofort an München oder Nürnberg. Der Untermain versteht sich auch als Metropolregion, als Bayerisch-Rhein-Main. Ich zitiere Ines Sterling, Vorstandsvorsitzende der VBW, Bezirksgruppe Unterfranken. Hier treffen akademische Exzellenz, unternehmerische Praxis und kreatives Netzwerk in einer Dichte aufeinander, wie man sie selten findet.
11: Der Bund hat ja entschieden, die Games-Förderung auf 125 Millionen Euro jährlich zu erhöhen. Der Freistaat will ebenfalls aufstocken. Haben wir denn in diesem Bereich überhaupt eine Chance gegen die großen Player aus Asien oder den USA?
12: Gegen die großen Spiele wie Mario haben wir keine Chance. Da sind sich die Professoren der TH Aschaffenburg sicher. Aber sie sehen großes Potenzial auf dem Feld der Serious Games. Das sind Spiele, die sich mit Bildung, Gesundheit, dem Lernen beschäftigen und Spaß machen sollen. Das Interesse der Studierenden an dem Thema sei riesig.
11: Vielen Dank, Bayern 1 unter meinen Korrespondentin Katrin Küx. Der Wirtschaftsfaktor Games heute Abend Thema in Aschaffenburg. Seit Jahrzehnten wird über den Bau einer Multifunktionsarena in Würzburg gestritten. Jetzt befindet sich das Projekt auf der Zielgeraden. Morgen soll im Stadtrat über den Bauantrag abgestimmt werden. Doch nun gibt's Widerstand. Seit vergangenem Wochenende sammelt eine Bürgerinitiative erste Unterschriften gegen die Arena für ein Bürgerbegehren. Details zum Bürgerbegehren will die Initiative morgen bekannt geben. Und damit sind wir beim Bayern 1 Wetter kompakt und zuverlässig für Mainfranken. Die Sonne, die scheint heute den ganzen Tag über für uns. Das merken wir auch an den Temperaturen. Die Höchstwerte liegen zwischen 18 und 22 Grad. Aktuell meldet Gemündner Main im Landkreis Main-Spessart 9 Grad, strahlend blauer Himmel. Und so sieht's auch in Wipfeld im Landkreis Schweinfurt aus.
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4: Der Bayern 1 Verkehrsservice mit Minuten genauer Stauzeitmessung. A8 München Richtung Salzburg zwischen Rosenheim West und Ruhrdorf. 5 Kilometer Stau. Dort laufen gerade Bergungsarbeiten. Der Zeitverlust für Sie 25 Minuten. A8 Salzburg Richtung München zwischen Fraßdorf und Rosenheim. 7 Kilometer Stau. Dort wird gebaut. Dauert auch 25 Minuten länger. Und die A9 zum Schluss München Richtung Nürnberg zwischen Langenbruck und Manching. 5 Kilometer Stau. Der Zeitverlust hier 45 Minuten. Gute Fahrt.
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0: Simon & Garfunkel.

0: Sinead O'Connor.
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0: geht uns doch die Arbeit gleich leichter von der Hand an diesem schönen Herbstmittwochvormittag mit Simon & Garfunkel, Mrs. Robinson.
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0: Ja, wenn wir uns über den Tisch gezogen fühlen, egal wobei, dann ist es immer gut, wenn jemand da ist, der uns hilft. Und genau das machen die Verbraucherzentralen unter anderem mit Sammelklagen, in denen sie stellvertretend für uns Verbraucher vor Gericht ziehen. Aktuell gegen den Sportstreaming-Anbieter DAZN. Philipp Rayon aus unserer Verbraucherredaktion, worum geht's genau?
2: Ja, es geht um gestiegene Abo-Preise bei dem Streaming-Anbieter. DAZN ist vor allem für seine Bundesliga-Übertragung bekannt und hatte 2021 und 2022 seine Preise erhöht. Beim Jahresabo zum Beispiel von rund 120 Euro auf bis zu 300 Euro im Jahr. Alle Betroffenen können sich an der Klage beteiligen. Bislang machen über 7.500 Verbraucher mit. Wie viele insgesamt betroffen sind, ist aber unklar. DAZN hat auf eine Anfrage dazu nicht reagiert.
0: Was bringt es mir jetzt bei dieser Klage mitzumachen? Und vor allen Dingen auch wichtig, was kostet das?
2: Das ist kostenlos. Richtige Nachteile hat das erstmal nicht. Im Gegenteil, das geht sogar sehr einfach. Dafür müssen Betroffene auf die Seite des Bundesamtes für Justiz gehen und sich da ins Klageregister eintragen. Und sie müssen nur einige Daten angeben, zum Beispiel, ja, was der Grund für den Anspruch ist. Dort können sie auch testen, ob der Fall wirklich zur Klage passt und sie von einem Urteil profitieren können. Wichtig ist, sie müssen sich damit beeilen. Sie können sich nur noch bis diesen Freitag ins Klageregister eintragen. Danach geht das nicht mehr, und zwar ganz egal, wie das Verfahren am Ende ausgeht.
0: Die Verbraucherzentrale geht ja davon aus, dass die Klage und damit die Verbraucher gute Chancen haben. Wenn ein Urteil kommt, was passiert dann?
2: Das Gericht hat sehr deutlich gemacht, dass es die Vertragsklauseln von DAZN für intransparent und unangemessen hält. Es spricht daher einiges dafür, dass die unzulässig und die Preiserhöhungen rechtswidrig sind. Das Urteil wird wohl das erste in einer neuen Klageart sein, einer sogenannten Abhilfeklage. Wenn die Verbraucherzentrale gewinnt, würden Verbraucher am Ende direkt Geld bekommen. Unklar ist aber noch, welche Nachweise sie dafür im Einzelnen vorlegen müssen. Also quasi als Beleg, dass sie wirklich Kunden waren oder auch sind bei DAZN.
0: Solche Sammelklagen, wo jetzt Verbraucherverbände stellvertretend klagen und wo sich Kunden in so ein Register eintragen können, die nehmen ja zu. Welche Vor- oder auch Nachteile hat das?
2: Also so richtige Nachteile hat das erstmal nicht. Die Politik hat mit diesen Klagen auf den Dieselskandal reagiert. Sie sollen Verbrauchern helfen. Profitieren können alle, die sich ins Klageregister eingetragen haben. Bis das Verfahren abgeschlossen ist, steht für sie erstmal quasi alles auf Stopp. Die Verjährung läuft also nicht weiter. Es gibt aber schon einen Haken. Dieser Stopp, der gilt nämlich nur, wenn der Fall wirklich auch zur Sammelklage passt. Das müssen Verbraucher daher vorher genau prüfen. Bei den Verfahren der Verbraucherzentrale geht das in der Regel online mit dem sogenannten Klagecheck.
0: Vielen Dank, lieber Philipp. Wenn Sie jetzt im Fall DAZN betroffen sind, dann können Sie sich, wie gerade gehört, noch bis Freitag ins Klageregister eintragen. Kostet nichts. Und wenn das Gericht zugunsten von uns Verbrauchern entscheidet, dann gibt's vermutlich Geld zurück.
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15: Um 11 mit Ivo Maruschik. Kontakte zu Clankriminellen und keine klare Distanzierung von Antisemitismus. Damit sorgt der Landesverband der Linken in Berlin für Schlagzeilen, vor allem seit die Partei am Sonntag die Wahl gewonnen hat. Das Thema wird heute Nachmittag auch den Bundestag in einer Aktuellen Stunde beschäftigen. Noch heikler für die Linke dürfte aber sein, dass auch SPD und Grüne eine Klarstellung einfordern. Die Linke darf Antisemitismus und Clankriminellen in ihren Reihen keinen Millimeter Platz lassen, heißt es in einem Schreiben der SPD-Parteichefs Bas und Klingbeil. Linken Spitzenkandidatin Ehralp ist auf die beiden Parteien angewiesen, um eine Landesregierung in Berlin zu führen. CDU-Bundesbildungsministerin Prien hat inzwischen ausdrücklich vor einem Bündnis mit der Linkspartei gewarnt. Das Bundeskartellamt fordert die Mineralölkonzerne auf, den Tankrabatt an die Verbraucher weiterzugeben. Man habe schon im Mai und Juni genau beobachtet, ob die Steuersenkung wirklich an der Tankstelle ankommt. Aber das Kartellamt räumte auch ein, dass die Behörde eine vollständige Weitergabe an die Verbraucher nicht durchsetzen kann. Die Gewerkschaft Verdi sieht den Tankrabatt kritisch. Besser wäre es laut Verdi, wenn es eine gezielte Unterstützung für die Haushalte mit niedrigem Einkommen gäbe. Der für Januar geplante Spritpreisdeckel, der komme viel zu spät, sagte Gewerkschaftschef Wernicke. In der vergangenen Nacht war der kalendarische Herbstanfang und in den Apotheken liegen schon die ersten Impfstoffe gegen die Grippe bereit. Allerdings geht die Impfbereitschaft zurück, wie Jenny Witt berichtet.
16: Von den über 60-Jährigen ließ sich zuletzt nur ein Drittel gegen die Grippe impfen, sagt das Robert-Koch-Institut. Das sind so wenige wie seit 17 Jahren nicht mehr und der Trend geht bergab. Die Sorge vor Nebenwirkungen spiele eine große Rolle, sagt das RKI. Oder auch hartnäckige Impfmythen. Beispielsweise die Idee, dass die Impfung selbst eine Grippe auslösen könnte. Das stimme einfach nicht, sagt das Institut. Und es will jetzt seine Aufklärung verstärken, denn sonst würde ein erheblicher Teil der Bevölkerung schwere Krankheitsverläufe riskieren.
15: In Hamburg diskutieren heute und morgen Experten über Extremwetter und über die Folgen des Klimawandels. Ein Thema sind dabei stärker werdende Stürme. Und genau dazu liegt dem Kongress jetzt eine neue Studie vor, die das Risiko für 193 Länder auflistet, die von Stürmen betroffen sein könnten. Das Ergebnis: Deutschland hat mit Rang 167 ein ziemlich geringes Risiko, Schäden davon zu tragen. Stärker betroffen sind demnach kleine Inselstaaten und immer größer werdende Küstenstädte auf der Südhalbkugel. Die Badesaison geht zu Ende. In Bayern sind heuer 61 Menschen beim Baden ums Leben gekommen. Das sind zwar weniger als in der Sommersaison letztes Jahr, aber laut der Rettungsgesellschaft DLRG sind das mehr als in jedem anderen Bundesland.
17: Die Hitzewelle mit den Temperaturrekorden hatte viele Menschen ans Wasser gezogen, die nicht schwimmen konnten. 57 der 61 Badetoten in Bayern waren männlich. Darunter sind viele Jugendliche und junge Männer. Laut DLRG-Präsidentin Ute Vogt gehen sie häufig vermeidbare Risiken ein. Dabei spielten Leichtsinn, Selbstüberschätzung und mangelnde Schwimmkompetenz eine wesentliche Rolle.
15: Eine Zusammenfassung von Anton Rauch. Und jetzt ist es 11.03 Uhr.
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18: In Irlbach in Niederbayern, da ist es wolkenlos bei 10 Grad und in Oberschleißheim in Oberbayern ist es fast wolkenlos bei 15 Grad. Und am Nachmittag geht es dann hoch auf 16 bis 22 Grad. Die Sonne scheint heute ausgiebig, paar Wolken kommen noch dazu. Die kommende Nacht, die wird nicht ganz so kühl wie die vergangene. Morgen geht es dann mit vielen Wolken los, stellenweise regnet es ein bisschen. Im Laufe des Nachmittags reißen die Wolken von Norden her langsam wieder auf und morgen merken Sie den Wind, der frischt auf. Es wird eh kühler als heute mit 13 bis 20 Grad. Ab Freitag steigen die Temperaturen dann täglich wieder an und es wird oft sonnig.
19: Jetzt ist dann heute, du hast mir es gerade erklärt, Tag-Nacht gleich. Das heißt also, heute, ab morgen wird es dann wieder, ist es wieder länger dunkel, ne?
18: Genau.
19: Ja, ich muss ja nachfragen da bei dir, ja, ne? Ja. Dafür bist du ja da.
18: Herbstbeginn, genau.
19: Da war ein 1-Verkehrsservice mit minutengenauer Stauzeitmessung. A8 München Richtung Salzburg zwischen Rosenheim West und Rohrdorf. 6 Kilometer Stau wegen Bergungsarbeiten. Der Zeitverlust hier 23 Minuten. A8 Salzburg Richtung München zwischen Fraßdorf und Rosenheim. 8 Kilometer Stau. Dort wird gebaut. Der Zeitverlust 41 Minuten. Und die A9 München Richtung Nürnberg zwischen Langenbruck und Manching. 10 Kilometer Stau. Der Zeitverlust hier eine gute Stunde. Halten Sie durch und Ihnen eine gute Fahrt.
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19: Auf dem Weg in Ihre Mittagspause, gleich noch mit einer kleinen Inspiration. Was koche ich heute? Das machen wir so gegen 12 dann. Aber so weit sind wir Gott sei Dank noch lange nicht. Jetzt geht's erstmal durch Ihren Vormittag mit den 80ern Beast of Burden gleich und den Anfang. Ach, schön, aus den 90ern. R.E.M. und Losing My Religion. Viel Spaß damit.
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0: Adler und Beast of Burden auf Bayern 1. Um Viertel gleich, 16 Minuten nach 11. Also wenn ich unsere heutige Morgensendung mit Philipp Eger so in einer Schlagzeile zusammenfassen müsste, dann würde die heißen: Drei Brüder spielen für den kranken Papa. Und das hat uns wirklich bewegt heute Morgen um kurz nach 8 bei unseren 6 Richtigen. Und nicht nur uns, Sie auch. Wir haben ganz viele Sprachnachrichten bekommen aufs Bayern 1 Handy, unter anderem diese.
1: Hallo liebes Bayern 1 Team, ich habe ja gerade gehört, die 6 Richtigen und der Herr hat ja nur 5 Richtige und ich würde sofort 100 Euro draufzahlen, dass Sie mit Ihrem Papa einen der letzten Wünsche erfüllen können, in eine Spielbank zu gehen. Ich konnte meiner Mama einen letzten Wunsch nicht mehr erfüllen und darum weiß ich, dass es wichtig ist, eure Monika auskommen.
0: Ach Monika, vielen Dank dafür. Das geben wir aber sofort weiter an Karl. Aus der Nähe von Fichtach im Bayerischen Wald. Er und 2 seiner Brüder haben nämlich heute auf Nummer sicher gespielt bei unserem Musikquiz, bei den 6 Richtigen. Und weil sie unbedingt und ohne Risiko ein bisschen Geld für den kranken Papa erspielen wollten und das vielleicht dann sogar noch vermehren.
2: Das hat er tatsächlich so immer mal gesagt, er möchte unbedingt gerne mal in die Spielbank. Er möchte das unbedingt gerne mal sehen, wie das mit Roulette oder auch das mit Blackjack oder so funktioniert. Er möchte auch gerne noch immer nach Australien, aber dieser Wunsch, glaube ich, ist eher schwierig zu erfüllen. Also bleiben wir eher bei den Wünschen, die wo man tatsächlich erfüllen könnte.
0: Ja. Und Wünsche erfüllen, na, das ist ja unser Stichwort, ne? Das können Sie natürlich auch, kleine und große Wünsche, denn auch morgen früh geht's wieder um bis zu 6.000 Euro in 3 Spielrunden um kurz nach 6, kurz nach 7 und kurz nach 8. Und wichtig, wichtige Uhrzeit heute um kurz nach 3. Da verrät Ihnen Susanne Rohrer wieder 3 Songs, die morgen garantiert in den Spielrunden auftauchen werden. Mitspielen gerne, wenn Sie sich unter bayern1.de anmelden oder morgen früh unsere Quiz-Hotline wählen. Die Nummer, die gibt's bei uns ebenfalls im Netz. Ganz viel Glück!
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9: Mit Christiane Scherm. Was tun, wenn man bis jetzt keinen Ausbildungsplatz hat? In Schweinfurt hängen seit heute Zettel mit freien Lehrstellen an einer Wäscheleine. Diese kuriose Aktion hat das Berufsinformationszentrum gestartet, berichtet Bayern 1-Reporterin Katja Ortlauf.
10: Die Jugendlichen können vorbeikommen, die Angebote sichten, passende freie Lehrstellen von der Wäscheleine pflücken und sich bewerben. Die Aktion richtet sich an alle ohne Ausbildungsplatz oder mit Wunsch nach Umorientierung. Die Aktion geht bis zum 9. Oktober. Eine Anmeldung vorab ist nicht nötig.
9: So Bayern 1-Reporterin Katja Ortlauf. Welche Beratung die Jugendlichen da auch bekommen, das hören Sie gleich bei Mittags in Mainfranken hier auf Bayern 1 um kurz nach 12. Wie reagiert man, wenn ein Spieler auf dem Fußballplatz umkippt und wiederbelebt werden muss? Darum ging es jetzt beim Würzburger Fußballverein 04. Spieler und Spielerinnen haben da die Reanimation geübt, von der U14 bis zur ersten Mannschaft. Aber auch andere aus dem Verein waren dabei, zum Beispiel diese Mama.
11: Mein Sohn spielt hier Fußball beim Würzburger Fußballverein und ich als Mutter finde es ganz wichtig, dass die Kinder sowas auch lernen. Es kann jeden Tag, jederzeit immer was passieren und man sollte darauf auch ein bisschen geschult und vorbereitet sein.
9: Ja, wie wichtig diese Fertigkeiten sind, auch gleich Thema bei Mittags in Mainfranken. Eine unserer Reporterinnen war nämlich für uns vor Ort. Und es ging wirklich schnell. Erst am Montag wurden zwei Männer in Schweinfurt bei Diebstählen erwischt. Ein 27-jähriger Algerier, der eine Schachtel Zigaretten klauen wollte, und ein 31-jähriger, der auch Tabak klauen wollte, ebenfalls ein Algerier, so die Polizei. In sogenannten beschleunigten Verfahren hat das Amtsgericht die Männer jetzt schon verurteilt, und zwar zu 4 und 5 Monaten auf Bewährung. Und jetzt kompakt und zuverlässig das Wetter von Mainfranken. Ja, Rollo hoch heute früh, Nebel, das war richtig mystisch, finde ich. Jetzt hat sich der Nebel aufgelöst und die Sonne scheint bei uns in Mainfranken. Von Hessen her ziehen so paar Wolkenfelder zu uns, 18 bis 22 Grad heute. Morgen mehr Wolken als Sonne, vielleicht bisschen Regen, 15 bis 20 Grad.
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7: Und der Bahn 1 Verkehrsservice mit minutengenauer Stauzeitmessung. Die A3 Passau Richtung Nürnberg zwischen Passau Nord und Eicher vorm Wald. Ein Unfall hier im Baustellenbereich. A7 Ulm Richtung Füssen zwischen dem Kreuz Ulm-Elchingen und dem Dreieck Hittistetten. 5 Kilometer Stau. Der Zeitverlust 19 Minuten. Die A8 München Richtung Salzburg zwischen Rosenheim West und Rohrdorf. 6 Kilometer Stau wegen Bergungsarbeiten. Sie warten dort 17 Minuten. In der Gegenrichtung Richtung München also zwischen Fraßdorf und Rosenheim 9 Kilometer Stau. Dort wird gebaut, der Zeitverlust eine Dreiviertelstunde. Und die A9 München Richtung Nürnberg zwischen Langenbruck und Manching 10 Kilometer Stau und der Zeitverlust eine gute Stunde. Halten Sie durch. Gute Fahrt.
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0: Bee Gees auf Bayern 1, You Win Again.
1: 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Es ist kurz vor 12 und Bayern fragt sich,
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0: Pasta zum Herbststart und zwar mit Kürbis. Das Rezept aus unserer Bayern 1 Facebook-Gruppe Was koche ich heute? Über 81.000 Menschen inzwischen. Einer davon ist Holger Röth. Von ihm kommt das Rezept und das Tolle, so einfach, ohne Tamtam. Der Kürbis in Spalten in den Backofen oder in den Airfryer. Währenddessen können Sie die Pasta zubereiten, den Kürbis dann, wenn er fertig ist, mit ein paar Schöpfern Nudelwasser pürieren, ein bisschen Frischkäse und Gewürze dazu und schon ist die Nummer fertig. Großartig, oder? Pasta dazu, Käse drunter, gerne Mozzarella. Und dann guten Appetit. Seien Sie dabei.
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9: Um 12 mit Ivo Maruschik. K.O.-Tropfen sollen künftig als Waffe gelten. Das hat zur Folge, dass Tätern, die ihre Opfer mit diesem Mittel wehrlos machen, höhere Strafen drohen. Betroffen sind meistens Frauen, oft auf Partys, aber auch im privaten Umfeld. Der Bundestag beschäftigt sich heute zum ersten Mal mit einem Gesetzentwurf von Justizministerin Hubich dazu. Sie sagte im Morgenmagazin von ARD und ZDF:
10: Das ist schon ein starkes Signal und ein starkes Stoppschild. Wenn man weiß, wenn man so etwas tut, dann ist man mit mindestens 5 Jahren Freiheitsstrafe dabei. Das ist ganz wichtig, aber Abschreckung alleine hilft nie. Wir brauchen Aufklärung, wir brauchen eine bessere Prävention, alles, was dazugehört. Aber ich glaube, als Gesetzgeber ist es wichtig zu sagen, bis hierhin und nicht weiter. Und wenn du diese Linie überschreitest, dann wird es richtig heftig. Mhm.
9: Die Linkspartei feiert noch ihren Wahlsieg in Berlin, sie gerät aber unter Rechtfertigungsdruck. Die SPD-Parteispitze erklärt, die Linke dürfe Antisemitismus und Clankriminellen in ihren Reihen keinen Millimeter Platz lassen. Es geht vor allem um Vorwürfe über enge Kontakte zum Remo-Clan. Auch die Grünen fordern Klarheit von der Linken. Ohne SPD und Grüne kann die Linke aber keine Regierung bilden. Die Vorwürfe gegen die Linke in Berlin kommen heute auch im Bundestag zur Sprache. In diesen Minuten gibt es wieder einen Preissprung an den Tankstellen. 20 oder sogar mal 30 Cent sind es ja mittlerweile oft. Ab Oktober sollen Benzin und Diesel dann um 17 Cent pro Liter günstiger werden. Im Sommer hatte es diesen Tankrabatt schon gegeben. Damals gab es aber Vorwürfe gegen die Mineralölkonzerne. Die Steuersenkung sei nicht ausreichend weitergegeben worden. Diesmal soll es anders werden.
11: Man habe Verständnis dafür, dass die Bundesregierung Autofahrer entlasten wolle, sagte Alexander von Gerstorff, Sprecher des Wirtschaftsverbandes Fuels and Energy, dem ARD-Hauptstadtstudio. Er versicherte, dass die Entlastung von 14 Cent pro Liter voll bei den Tankkunden ankommen werde. Kritisch bewertet der Verband den geplanten Spritpreisdeckel. Der sei ein sehr bürokratisches Instrument. In Belgien und Luxemburg gibt es einen solchen Deckel zwar, doch den könne man nicht so leicht auf den deutschen Markt mit 14.000 Tankstellen übertragen. Uwe Berndt, Berlin.
9: Seit Jahren kämpfen die Innenstädte gegen leere Läden und Einkaufszentren. Jetzt scheint sich das Blatt etwas zu wenden. Laut einer Umfrage im Auftrag des Handelsverbands Bayern gewinnen deutsche Innenstädte wieder an Anziehungskraft. 80% der Befragten gaben an, künftig genauso oft oder sogar öfter als bisher in ihr Stadtzentrum zum Shoppen zu gehen. Das sind 20% mehr als noch vor 2 Jahren. Der Anteil derjenigen, die nicht in die Innenstadt gehen wollen, der sank dagegen. Der große Felssturz an der Zugspitze geht auch heute weiter. Von der Bergwacht Greinau hieß es, es löse sich immer wieder etwas, anscheinend brösele es jetzt auch wieder nach. Gestern waren über Stunden hinweg immer wieder größere Mengen Gestein abgebrochen. Über Deutschlands höchstem Berg war eine Staubwolke zu sehen. Weder Hütten noch Wege seien betroffen, hieß es. Felsstürze sind in dieser Region keine Seltenheit. Das Ausmaß des Ereignisses war aber ungewöhnlich. Heute sollen auch Drohnen aufsteigen, um das Gebiet am Grenzkamm zwischen Bayern und Tirol genauer zu untersuchen. Es ist 12.03 Uhr.
6: Matthias, der Bahn 1 Verkehrsservice mit minutengenauer Stauzeitmessung. Wir starten mit der A3, Passau Richtung Nürnberg zwischen Passau Nord und Eicher vorm Wald. Dort ein Unfall im Baustellenbereich. Die A7 Ulm Richtung Füssen zwischen dem Kreuz Ulm-Elchingen und dem Dreieck Hittistetten. 6 Kilometer stockender Verkehr, Sie warten dort 17 Minuten. Die A8 München Richtung Salzburg zwischen Rosenheim West und Rohrdorf. 6 Kilometer Stau wegen Bergungsarbeiten, der Zeitverlust 22 Minuten. Und in der Gegenrichtung München zwischen Fraßdorf und Rosenheim 9 Kilometer Stau. Dort ist eine Baustelle, der Zeitverlust 39 Minuten. Ihnen gute Fahrt.
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7: Da können wir unser Gesicht heute Nachmittag wieder prima in die Sonne halten. Ein herrlicher Sonnenschein Mittwoch in Mainfranken. Blauer Himmel, höchstens ein paar harmlose Wolken dazu und Temperaturen bis 22 Grad. Morgen gibt es ein paar kleine Schönheitsfehler, mehr Wind, mehr Wolken, aber immer noch ein bisschen Sonne bei 16 bis 21 Grad. Und der Freitag, der wird dann wieder ein herrlicher Altweibersommertag bei Temperaturen bis 22 Grad.
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7: Schönen Mittag aus Würzburg. Wenn Sie morgen in die Stadt müssen, hier in Würzburg, dann könnte es ein bisschen eng werden. Da wird es nämlich eine große Demo geben vom Bayerischen Bauernverband. Ab morgen ist nämlich Agrarministerkonferenz in Würzburg. Und da wollen die Landwirte ein Zeichen setzen. Was sie gerade drückt, was sie sich von der Politik wünschen, das besprechen wir gleich mit Stefan Köhler, dem unterfränkischen Bauernpräsident. Und wir retten Leben. Herzdruckmassage leicht gemacht. Prüfen, rufen, drücken auf einem Fußballplatz in Würzburg.
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7: Und das sind Maggie Reilly und Mike Oldfield. Moonlight Shadow.

0: Blinding Lights, The Weeknd, mittags in Mainfranken auf Bayern 1. Wenig Heu, der Mais vielerorts ziemlich kümmerlich, die Felder recht früh schon gelb. In diesem Sommer war ganz offensichtlich, dass das Wetter, die Trockenheit, die Hitze, die Landwirte hier bei uns in Unterfranken vor große Herausforderungen stellt. Der Klimawandel ist aber längst nicht der einzige Schuh, der sie drückt. Einiges mehr wird ab morgen bei der Agrarministerkonferenz in Würzburg zur Sprache kommen. Wir hören schon jetzt mal rein beim unterfränkischen Bauernpräsidenten Stefan Köhler. Herr Köhler, Sie sind viel in Kontakt mit Landwirten in Unterfranken. Wie würden Sie die Stimmung aktuell beschreiben? Was hören Sie von den Höfen?
1: Also die Stimmung ist sehr traurig und explosiv. Man kann schon fast sagen depressiv, weil die Situation einfach sehr schlecht ist. Wir haben extrem gestiegene Kostenpreise, gerade beim Dünger und beim Diesel. Das merkt ja auch jeder selbst, wenn er an die Tankstelle fährt. Aber gleichzeitig sind unsere Produktpreise nicht gestiegen, sondern eher gesunken. Und dadurch fehlt es an Liquidität, also an Geld auf den Betrieben.
0: Schwierige Lage also bei den Landwirten, explodierende Kosten bei Energie, Dünger, Futter, gleichzeitig sinkende Erzeugerpreise. Wenn ich jetzt aber auf die andere Seite schaue, also im Supermarkt merken wir Verbraucher ja wenig davon, dass die Landwirte immer weniger Geld für ihre Arbeit bekommen, da ist nach wie vor alles teuer. Können Sie diesen Widerspruch erklären?
1: Na gut, ich denke, dass auch die Lebensmitteleinzelhändler natürlich Preistäler nutzen, um auch ihre Spannung zu erhöhen. Und deswegen merkt der Verbraucher nichts. Und inzwischen sind auch die Anteile der Rohstoffe zum Beispiel am Brötchen so gering, also man könnte für die Rohstoffe schon mehr bezahlen, ohne dass der Verbraucher wirklich mehr bezahlen müsste, weil die Energiekosten bei der Produktion heute schon eine größere Rolle spielen wie die Rohstoffe. Deswegen denke ich ein bisschen mehr, dass die Händler die Handelsspanne erhöht haben und deswegen der Verbraucher eigentlich von den niedrigen Rohstoffpreisen nichts merkt.
0: Morgen steht nun die Agrarministerkonferenz an. Bayern hat den Vorsitz, lädt nach Würzburg ein. Was erwarten die unterfränkischen Landwirte von dieser Konferenz ganz konkret?
1: Auf dieser Konferenz werden weitreichende Beschlüsse gefasst zum Thema Düngeverordnung. Da haben wir in Unterfranken eine hohe Betroffenheit. Stichwort rote Gebiete, da gibt es verschiedene Möglichkeiten, wie man in die Zukunft gehen kann, aber auch Themen wie die Naturwiederherstellung oder das Naturflächenbedarfsgesetz sind Themen auf dieser Konferenz. Und da hoffen wir natürlich, dass die Agrarminister im Sinne unserer unterfränkischen Landwirte die Beschlüsse fassen.
0: Was wäre denn im Sinne der unterfränkischen Landwirte?
1: Wir brauchen wirklich eine verursachergerechte Bewertung der Düngung. Da würden wir uns als Unterfranken wünschen, dass man in Zukunft auf rote Gebiete verzichtet und wir ein neues Modell entwickeln, wie die Landwirte ihre Düngerplanung und Dokumentation organisieren.
0: Trotz aller Probleme, wo sehen Sie denn Chancen für die Betriebe in Unterfranken, etwa bei regionalen Produkten, Direktvermarktung oder erneuerbaren Energien? Wo gibt's was Positives? Wo steckt was drin?
1: Insgesamt muss ich die Landwirtschaft natürlich multifunktional aufstellen. Ein Teil sucht die Möglichkeit, Naturschutzmaßnahmen gegen Entgelt durchzuführen. Die anderen produzieren hochwertige Lebensmittel, diese regional vermarkten, aber auch spezielle Produkte, die eben nur in Unterfranken wachsen, wie zum Beispiel besonders hochwertige Sonnenblumen etc. Wir müssen uns diese Märkte erschließen und auch nutzen.
0: Sagt Stefan Köhler, Bauernpräsident in Unterfranken, vor der Agrarministerkonferenz ab morgen in Würzburg. Danke für Ihre Zeit und gute Gespräche morgen rund um die Konferenz.
1: Ja, vielen Dank.
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Ganz was Schönes, ganz was Entspanntes auf Bayern 1. Imagine John Lennon mittags in Mainfranken um 20:30. Quizfrage. Was haben diese drei Songs gemeinsam?

0: Richtig, die können Leben retten. Die haben nämlich genau den Beat, den es braucht, um ein menschliches Herz am Leben zu halten. Mit einer Herzdruckmassage. Aber wüssten Sie noch, wie die genau funktioniert? Die meisten von uns haben das ja beim Führerschein mal gelernt und dann nie mehr gebraucht. Dabei ist es so wichtig. Kein Wunder also, dass gestern Abend gut was los war beim Würzburger Fußballverein WFV 04. Da gab es nämlich direkt auf dem Fußballplatz einen Crashkurs in Sachen Wiederbelebung.
1: Auf dem Trainingsplatz des WFV in der Würzburger Zellerau stehen von der Jugend bis zur ersten Mannschaft fast alle Teams auf dem Fußballrasen. Vor ihnen auf dem Gras liegen kreisförmig angeordnete Plastiktorsos. Dr. Jan Stumptner, Chefarzt der Anästhesiologie am Klinikum Würzburg-Mitte, führt gerade eine Herzdruckmassage vor. Dr. Andreas Steinisch vom Uniklinikum Würzburg erklärt währenddessen die wichtigsten drei Schritte bei der Reanimation.
2: Ich schaue, ob mein Kumpel oder Sportkumpane noch bei Bewusstsein ist, indem ich ihn kräftig an den Schultern rüttel und anspreche. Wenn da keine Reaktion kommt, prüfe ich weiter die Atmung. Wenn ich merke, es kommt keine Atmung, dann geht es eigentlich schon ans Rufen. Ich nehme mein Telefon, rufe die 112 oder einfach laut um Hilfe, wenn ich kein Telefon habe, und fange an zu drücken.
1: Dann dürfen die Sportler selbst an die Puppen. Dr. Steinisch hat ein Um-die-Wette-Drücken ausgerufen. 5 Spieler der ersten Mannschaft platzieren die Hände mittig auf der Brust und drücken im Takt. Die beiden großen Würzburger Kliniken haben die Veranstaltung gemeinsam mit dem Würzburger Fußballverein organisiert. WFV-Jugendkoordinator Stefan Spanheimer will die Spieler für die Reanimation sensibilisieren.
3: In den letzten Jahren ist ja auch viel passiert. Fußballer sind zusammengebrochen auf dem Sportplatz. Und von daher haben wir uns natürlich dazu entschlossen, das dann auch hier zu machen.
1: Spanheimer meint zum Beispiel den Fall des dänischen Nationalspielers Christian Eriksen, der bei der Europameisterschaft 2021 auf dem Platz zusammenbrach. Ein Vorfall, der auch an den jungen Spielern nicht spurlos vorübergegangen ist, sagt WFV-Innenverteidiger Luca Bräunig.
4: Gut, es sind schon Hochleistungssportler, dass es dann schon verrückt ist, dass es auch Fußballern passiert, obwohl die sehr viel mit Ärzten auch zu tun haben. Und das ist dann schon brutal, das auch dann schon zu sehen, muss man sagen.
1: Bräunig hat gerade die Reanimations-Challenge gewonnen. Jetzt darf die Jugend ran. Ein paar 14-Jährige drücken beherzt auf die Plastiktorsos.
5: Muss man selber ziehen?
6: Nee, brauchst du nicht. Und los geht's.
7: Auf geht's.
1: Dr. Daniel Helf vom Klinikum Würzburg-Mitte findet es wichtig, schon Kinder und Jugendliche an das Thema heranzuführen.
8: Wichtig ist, dass man schon früh anfängt, ein Bewusstsein dafür zu schaffen, dass jeder helfen kann und dass Helfen wichtig ist. Und durch regelmäßige Übungen und Trainings verliert man dann auch die Scheu, tatsächlich im Ernstfall eingreifen zu können.
1: Eine weitere bunt gemischte Gruppe hat sich mittlerweile an die Puppen gewagt. Männer und Frauen, die als Betreuer arbeiten, bei den alten Herren dabei sind oder selbst Kinder im Verein haben.
9: Mein Sohn spielt hier Fußball beim Würzburger Fußballverein und ich als Mutter finde es ganz wichtig, dass die Kinder sowas auch lernen.

0: Es kann jeden Tag immer was passieren und man sollte darauf auch ein bisschen geschult und vorbereitet sein.
1: Recht hat sie. Und wenn Sie jetzt auch gern mal wieder eine kleine Auffrischung hätten, Bayern 1 Reporterin Johanna Schultheiß sagt mir gerade, heute gibt's noch mal so ein Reanimationstraining beim Würzburger FV. 18:15 Uhr geht's los.

0: Servus, hier ist Familienmensch Philipp Eger aus dem Morgen vom Familiensender Bayern 1. Und unsere sechs Richtigen ist das Familienspiel zurzeit im Freistaat. 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
0: Alles ganz familiär bei unseren sechs Richtigen, ob mit Freunden, Geschwistern, Kindern oder auch Haustieren. Völlig egal, alle können mitmachen, mitraten, mitspielen. Natürlich auch morgen wieder.
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5: Mittags in Mainfranken gleich mit Andreas Burani und Joe Cocker. Jetzt aber erstmal alles Wichtige aus der Region.
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7: Mit Christiane Scherm. Ein geplanter Windpark im Odenwald sorgt gerade für Aufregung im Raum Miltenberg. Der Miltenberger Stadtrat beschäftigt sich heute in seiner Sitzung damit.
8: Die Seeboldsruhe ist ein Windvorranggebiet auf der Höhe zwischen Wenschdorf und Schippach. 4 Windräder könnten auf dem Höhenzug gebaut werden, die jährlich 23.000 Haushalte mit Strom versorgen können. Eine Bürgerinitiative kritisiert, dass die geplanten Windräder Lärm mit sich bringen und das Landschaftsbild rund um Miltenberg verschandeln würden. Aus dem BR-Studio Untermain, Katrin Köks, Bayern 1.
7: Sie ist eines der größten Bauprojekte in Unterfranken, die neue Multifunktionsarena für Veranstaltungen, Konzerte und Sport in Würzburg. Doch auch hier gibt's Widerstand. Eine Bürgerinitiative will über 5000 Unterschriften dagegen sammeln.
9: Die Initiative reibt sich unter anderem an Kosten und Dimension der geplanten Halle. Eine Mehrheit im Stadtrat hat es sich wiederholt für das Projekt ausgesprochen. Details zum Bürgerbegehren will die Initiative am Donnerstag bekannt geben. An diesem Tag will der Stadtrat über den Bauantrag abstimmen. Aus Würzburg, Pirmin Breninek, Bayern 1.
7: Schießen in Kriegssituationen, Überleben in der Natur oder Nachtmärsche, das alles lernen die Soldaten und Soldatinnen der Bundeswehr in Veitshöchern bei Würzburg in dieser Woche. Laut Landkreis sind 150 Personen dabei. Auch Leuchtkörper, Nebelmittel oder Radfahrzeuge kommen da zum Einsatz. Die Bevölkerung sollte sich von den Truppen fernhalten. Und jetzt kompakt und zuverlässig das Wetter für Mainfranken. Heute ist ja kalendarischer Herbstanfang und so ein bisschen merkt man es auch langsam den Herbst, vor allem am Nebel in der Früh und auch an den bisschen kühleren Temperaturen 18 bis 22 Grad maximal. Dazu aktuell viel Sonne. Später ziehen von Hessen her ein paar Wolkenfelder zu uns. Morgen dann mehr Wolken als Sonne. Vielleicht ein bisschen Regen. 15 bis 20 Grad maximal.
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10: Der Bayern 1 Verkehrsservice mit minutengenauer Stauzeitmessung. A3, Passau Richtung Nürnberg, zwischen Passau Nord und Eicher vorm Wald, ein Unfall im Baustellenbereich. A7, Ulm Richtung Füssen, zwischen dem Kreuz Ulm-Elching und Dreieck Hittistetten, 7 Kilometer Stau, Zeitverlust 24 Minuten. Die A8, München Richtung Salzburg, zwischen Rosenheim West und Rohrdorf, 7 Kilometer Stau wegen Bergungsarbeiten, hier dauert es 23 Minuten länger. Und die Gegenrichtung in Richtung München, zwischen Fraßdorf und Rosenheim, 8 Kilometer Stau in einer Baustelle, 40 Minuten Zeitverlust. Und die A9, Nürnberg Richtung München, zwischen Langenbruck und Dreieck Holledau, ein Unfall, es ist nur eine Spur frei. Bayern 1 wünscht eine gute Fahrt.
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0: Don't you love me anymore? Joe Cocker auf Bayern 1, mittags in Mainfranken mit Nadine Haug. 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Wer macht denn bei Ihnen daheim die Wäsche? Der Nachwuchs vermutlich nicht. Aber wenn Sie Kinder oder Enkel im Teenageralter haben, die kurz nach Ausbildungsstart am 1. September noch ohne Lehrstelle dastehen, schicken Sie die doch mal an die Wäscheleine. Im Berufsinformationszentrum der Agentur für Arbeit in Schweinfurt hängt nämlich eine. Nur, dass da statt frisch gewaschene Wäsche freie Ausbildungsplätze aus der Region hängen. Bereichsleiter Mario Fürst am Bayern 1 Telefon. Was ist denn das für eine Idee? Wie funktioniert das mit der Wäscheleine?
1: Tatsächlich war das für uns jetzt die Frage, wie bekommen wir tatsächlich nochmal Jugendliche und Unternehmen zusammen? Und wir haben in den letzten Jahren schon verschiedene Formate ausprobiert und jetzt haben wir gesagt, wir brauchen vielleicht auch einfach mal was Unbürokratisches, was einfach ist, was einfach auch ein Blickfang ist. Tatsächlich musste ich auch gar nicht lang hier fragen im Haus, die waren alle total begeistert und haben gesagt, komm, wir versuchen jetzt einfach mal auf unkonventionellen Weg die Jugendlichen nochmal zu den unbesetzten Ausbildungsstellen zu informieren und zu sagen, noch ist alles möglich.
0: Also das ist wirklich so, da hängt eine Wäscheleine, wie ich sie von zu Hause kenne, und da sind lauter Zettel dran mit Ausbildungsstellen.
1: Ja, genau so müssen Sie sich das vorstellen. Momentan ist wie bei der Werbung für den Waschmittelhersteller früher eine riesige Wäscheleine quer durch das ganze Berufsinformationszentrum gespannt und überall hängen jetzt freie Ausbildungsstellen und die Jugendlichen können dann auf Augenhöhe durch das BITS laufen und sich die passenden Angebote aussuchen und dann ganz unkompliziert sich bei den Unternehmen melden und sich dort bewerben.
0: Sie wollen mit der Aktion ja vor allem junge Leute erreichen, die noch keinen Ausbildungsplatz haben. Geht die Rechnung denn auf?
1: Tatsächlich sind wir, was so die ersten Stunden angeht, total begeistert und geflasht. Das BITS platzt aus allen Nähten. Wir haben momentan so knapp 30, 40 Jugendliche im Haus, die hier unten durch unser Berufsinformationszentrum wandern und sich die entsprechenden Angebote anschauen. Und unsere Berufsberater und BITS-Mitarbeitenden, die stehen da mit Rat und Tat zur Seite und versuchen zu unterstützen. Und wir sind tatsächlich sehr, sehr glücklich mit der Resonanz und freuen uns wirklich, dass er so gut angenommen wird.
0: Das heißt, die Jugendlichen sind dann auch gar nicht auf sich alleine gestellt, wenn sie jetzt tatsächlich sich was runtergenommen haben von der Wäscheleine, sondern sie kriegen dann noch weiteren Input von Ihnen.
1: Ja, das ist richtig. Wir haben auch extra Berufsberater und Berufsberaterinnen abgestellt, die jetzt auch nochmal dort mit Rat und Tat zur Seite stehen, die Jugendlichen unterstützen, die da auch nochmal Tipps und Tipps geben, wie bewirbt man sich richtig, was ist das für ein Betrieb, passt das auch wirklich zu deinen Neigungen und Wünschen. Und keiner ist alleingelassen und ich glaube, das ist jetzt auch nochmal wichtig in dieser Phase, auch nochmal Mut zu sprechen, doch jetzt einfach es auch nochmal zu versuchen.
0: Der Zug ist also noch nicht abgefahren, kann schon auch kurzfristig noch mit einem Ausbildungsplatz klappen. Tolle Idee, die Wäscheleine im Berufsinformationszentrum in Schweinfurt und eine echte Last-Minute-Chance für Jugendliche in der Region.
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0: Proud Mary, Creedence Clearwater Revival auf Bayern 1. Zocken, Gamen, Computerspiele. Es gibt wohl kaum jemanden, der da nicht irgendein Thema mit hat. Oft gibt es ja Streit in der Familie, weil der Nachwuchs zu lange daddelt. Aber wer weiß, vielleicht lohnt sich's ja. Vielleicht ist da irgendwann richtig was zu holen. Computerspiele sind ja ein Milliardenmarkt und auch hier bei uns in Bayern hat sich die Zahl der Unternehmen, die auf diesem Feld unterwegs sind, in den letzten 8 Jahren verdoppelt, sagt die Vereinigung der Bayerischen Wirtschaft und hat eine Veranstaltung in Aschaffenburg auf die Beine gestellt. Wirtschaftsfaktor Games, Innovationstreiber und Wachstumsbranche. Als ich das gelesen habe, habe ich direkt gezuckt. Katrin Küchsbein, eins am Untermain. Habe ich da was verpasst? Welche Rolle spielen Videospiele am Untermain?
1: Ja, eher noch keine. Ich sage noch. Nach den Gesprächen, die ich in den letzten Tagen geführt habe, Ines Sterling, etwa Vorstandsvorsitzende der VBW-Bezirksgruppe Unterfranken, spricht von einer akademischen Exzellenz und unternehmerischen Praxis in der Region, die man selten finde. Games, Virtual Reality und KI spielen an den Hochschulen in Darmstadt oder Frankfurt eine Rolle, aber auch an der TH Aschaffenburg. Wir hier am Untermain verstehen uns ja als bayerischer Teil der Metropolregion Frankfurt-Rhein-Main. Das Interesse der Studierenden am Thema ist groß. Wir haben hier ein kreatives Netzwerk, das digitale Gründerzentrum etwa für Start-ups in Aschaffenburg. Hier sei Potenzial, so das Credo.
0: Also da könnte noch was gehen. Wer hegt denn welche Hoffnungen auf dem Gebiet? Also gegen die großen Player in Asien, Japan, in den USA wird's doch schwer anzukommen sein, oder?
1: Auf den ganz großen Wurf à la Mario, Minecraft und Co. zu setzen, das wäre wohl falsch. Unsere Stärke liegt eher im Bereich Serious Games, die sich mit Bildung, Gesundheit, dem Lernen beschäftigen und natürlich auch Spaß machen sollen. Heute Abend stellen Studenten aus Würzburg und Aschaffenburg ihre Entwicklungen vor. Eine dreht sich zum Beispiel um KI-gestütztes Sprachenlernen mittels Virtual Reality-Brille, die man so aufsetzt. Die Hochschulen bauen auf dem Feld Games, KI immer weiter aus. Das Interesse der Studierenden sei groß, sagt Professorin Alison McNamara von der TH Aschaffenburg, die bei der Veranstaltung heute Abend auch sprechen wird. Wir haben uns lange unterhalten. Sie sieht das Potenzial in der Region und auch deutschlandweit nicht beim großen Wurf, sondern vor allem im Bereich spezialisierter Anwendungen, eben den Serious Games, die etwa virtuelle Behandlungserfahrung für angehende Mediziner spielerisch ermöglichen können, da wir in Deutschland einen verantwortungsvollen Umgang mit KI haben und ein großes Bewusstsein in Sachen Datenschutz, sieht sie vor allem in den spezialisierten Anwendungen ein sehr großes Potenzial.
0: Gilt es dann für große Unternehmen oder auch für kleine Startups?
1: Sowohl als auch. Alison McNamara ermutigt ihre Studenten aber, kreativ und selbstständig zu arbeiten. Die Fördertöpfe sind übrigens gut gefüllt, betont die Vereinigung der Bayerischen Wirtschaft. Die Bundesregierung habe die Games-Förderung ab 2026 auf rund 125 Millionen Euro jährlich erhöht. Und auch die bayerische Staatsregierung hat die Gesamtförderung für Games und Extended Reality auf über 6 Millionen Euro beschlossen.
0: Und von diesem Kuchen will der Untermain was abhaben. Danke, Katrin. Und wer mehr wissen will, ab 17.30 Uhr geht's heute im Schloss Johannesburg in Aschaffenburg um den Wirtschaftsfaktor Games. Mittags in Mainfranken auf Bayern 1, jetzt mit einem echten Schmachtfetzen. Cutting Crew, I just died in your arms. Große Gefühle in der Mittagspause auf Bayern 1.

0: Ich mag den Song, die Cutting Crew, I Just Died in Your Arms. Mittags in Mainfranken auf Bayern 1, es geht stramm auf 13 Uhr zu. Das heißt für uns hier in der Region, Schluss ist. Wir gehen wieder nach München und Susanne Rohrer wartet schon im Bayern 1 Studio. Schönen Nachmittag mit ihr.
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2: Um 1 mit Ivo Maroschik. Die Bundesregierung geht gegen den Missbrauch von Sozialleistungen vor. Das Kabinett hat heute einen Aktionsplan dazu gebilligt. Er sieht unter anderem bessere rechtliche Möglichkeiten vor, um gegen Schrottimmobilien vorzugehen. Die spielen nämlich eine wichtige Rolle beim Sozialleistungsmissbrauch.
25: Konkret geht es dabei um kriminelle Banden, die Menschen aus anderen EU-Staaten nach Deutschland locken, sie in solchen Immobilien unterbringen und dann Sozialleistungen und Miete kassieren. Hier sollen die Kommunen mehr Kontrollmöglichkeiten erhalten und neue Möglichkeiten, diese Schrottimmobilien zu kaufen oder im Extremfall auch zu enteignen. Der Plan von Bundesarbeitsministerin Baas und Bundesinnenminister Dobrindt sieht zudem vor, dass Behörden mehr Daten austauschen dürfen. So sollen sie Sozialleistungsmissbrauch schneller erkennen. Philipp Eckstein, Berlin.
2: Noch diese Woche sollen Bundestag und Bundesrat die Neuauflage des Tankrabatts beschließen. Kritik gibt es nicht nur, weil das auch Autofahrern zugutekommt, die sich einen teureren Tank gut leisten können, sondern auch, weil der Tankrabatt im Mai und Juni zum Teil in den Kassen der Mineralölkonzerne hängen geblieben ist. Die gaben die Steuersenkungen nämlich nicht 1:1 an die Kunden weiter. Diesmal soll das anders werden. Die Entlastung werde bei den Tankkunden ankommen, verspricht der Sprecher des Branchenverbands Fuels and Energy unserem Hauptstadtstudio. Wer einer anderen Person K.O.-Tropfen ins Getränk schüttet, um das potenzielle Opfer wehrlos zu machen, der muss künftig mit härteren Strafen rechnen. Heute befasst sich der Bundestag erstmals mit einem Gesetzentwurf dazu. Wenn es nach der Bundesregierung geht, dann sollen K.O.-Tropfen rechtlich dann auf einer Stufe mit Waffen oder Messern stehen.
0: Setzen Straftäter sie zum Beispiel in einem Nachtclub ein, um ihre Opfer wehrlos zu machen und sie danach zu vergewaltigen, dann steigt die Mindeststrafe von bislang 3 auf 5 Jahre. Bei der Vorstellung ihres Entwurfs hatte Bundesjustizministerin Stefanie Hubig den Einsatz von K.O.-Tropfen bei Vergewaltigungen als besonders verwerflich bezeichnet. Betroffene hätten oft gar keine Chance, die Übergriffe zu bemerken und abzuwehren. Das sei besonders widerwärtig. Chris Berdrow, Berlin.
2: Wir schauen in die Oberpfalz. Im Zentrallager der Supermarktkette Norma in Regenstauf gibt es eine Rattenplage. Und zwar nach BR-Informationen schon seit etwa einem Jahr. Inzwischen wurden auch Schädlingsbekämpfer eingesetzt, aber die werden der Lage kaum Herr, weil der Befall so extrem sei, heißt es aus einer anonymen Unternehmensquelle. Dem widerspricht Norma, die Lage sei unter Kontrolle. Wie der BR erfahren hat, wurde vom Landratsamt ein Ordnungswidrigkeitsverfahren gegen Norma eingeleitet. Deutschland gilt als Bastion des Bargelds. Fast nirgends in Europa spielen Scheine und Münzen noch so eine große Rolle. Aber auch bei uns wird inzwischen immer öfter digital bezahlt. Nach einer Analyse der Boston Consulting Group hat im vergangenen Jahr jeder im Schnitt knapp 200 Mal mit Karte oder Handy bezahlt. Dazu kommen 100 andere elektronische Zahlungsvorgänge, zum Beispiel Überweisungen. Laut der Bundesbank war 2025 das erste Jahr, in dem mehr Menschen beim Einkaufen mit der Karte bezahlt haben als mit Bargeld. Es ist 13.03 Uhr.
1: Tja, mit Karten kennt auch sie sich aus, Ines Maria Weiß. Es sind die Wetterkarten, die sie für uns hat. Sehr studiert richtig. Hat, hoffe ich.
3: Sehr richtig. Und dieser Herbstanfang hat ja auch ein Sonnenabo. So langsam fallen die ersten Kleiderschichten, Jacke oder so, denke ich mal. Es wird heute auf die 16 Grad im Fichtelgebirge gehen und auf die 22 Grad im Landkreis Aschaffenburg. Morgen mehr Wolken und es wird etwas Regen durchziehen. Leider bräuchten wir mehr, wird aber nur busy. Vor allem von Oberfranken bis Niederbayern, östliches Oberbayern. Nachmittags und abends lockert es dann von Norden hier wieder auf, 13 bis 20 Grad. Ab Freitag trocken, sonniger, wärmer. Der 16 bis 22 Grad Freitag wird der Auftakt sein zu einem sehr sonnigen, sehr warmen Altweiber-Sommerwochenende mit 19 bis 26 Grad.
1: Und hier kommt der Bayern 1 Verkehrsservice mit minutengenauer Stauzeitmessung. Auf der A3 in Nürnberg Richtung Frankfurt, 3 Kilometer Stau zwischen Würzburg-Randersacker und Würzburg-Heidingsfeld. Nach einem Unfall, da wird der Verkehr an der Unfallstelle vorbeigeleitet. A7 Ulm Richtung Füssen, 6 Kilometer Stau zwischen dem Kreuz Ulm-Elchingen und dem Dreieck Hittistetten, 17 Minuten plus. 21 Minuten länger brauchen Sie auf der A8 München in Richtung Salzburg. Hier 7 Kilometer Stau wegen Bergungsarbeiten zwischen Rosenheim-West und Rohrdorf. In Richtung München, 8 Kilometer Stau an der Baustelle zwischen Fraßdorf und Rosenheim, kostet 33 Minuten. Und noch auf die A9 Nürnberg Richtung München, ein Unfall zwischen Langenbruck und dem Dreieck Holledau, da ist nur eine Spur frei.
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1: Willkommen an diesem Septembernachmittag. Und es ist der Zeitpunkt gekommen, an dem wir die Eichhörnchen beneiden dürfen, denn angeblich ist das jetzt die Zeit, in der Eichhörnchen schlauer werden. Weil die ja zurzeit Nüsse für den Winter sammeln, ja, und damit die sich besser merken, wo sie versteckt haben, ist angeblich der Herbst die Zeit, in der der Bereich im Gehirn, der für Erinnerung zuständig ist, um 15% aktiver wird. Das ist doch verrückt, oder? Und irgendwie auch beneidenswert, wo ich ja schon froh bin, wenn ich mir die nächsten 3 Songs merken kann. Warten Sie, wir kommen von John Miles, von Hall & Oates. Und von den Cranberries.
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0: Music. Davon gibt's auch heute Nachmittag wieder viel. Aber nicht nur. Bayern 1. Zum Beispiel sprechen ja hierzulande viele von Abnehmspritzen oder Abnehmtabletten. In Alaska geht es tatsächlich ums genaue Gegenteil. Da wird ab sofort wieder der Dickste gesucht. Also der dickste Bär. 10 Weibchen und 6 Männchen gehen in diesen Wettkampf, bei dem im vergangenen Jahr immerhin 1,7 Millionen Stimmen aus über 100 Ländern abgegeben wurden. Ja, sie könnten natürlich auch wieder dabei sein mit ihrer Stimme in diesem Jahr auf Explorer.org. Favorit auch in diesem Jahr der Vorjahressieger Chung. Das ist ein schon recht massiver Bär mit auffälliger Narbe auf der Schnauze. Ob er sich auch in diesem Jahr durchsetzt, wissen wir am 29. September. Da wird nämlich der dickste Bär dann gekrönt. Bis dahin könnten wir den Bären beim Lachsfang zuschauen oder auf Vorher-Nachher-Fotos bewundern, wie viel die Bären seit dem letzten Winterschlaf zugenommen haben. Mir persönlich wären solche Vergleiche eher unangenehm, aber weil wir so unter uns sind, verrate ich Ihnen was. Ich habe seit meiner Geburt schon einen guten Zentner zugenommen.
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9: Und jetzt aktuell ist aus unseren BR-Studios in ganz Bayern. Es ist 2:02.
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11: Mit Christiane Scherm. Was tun, wenn man bis jetzt keinen Ausbildungsplatz hat? In Schweinfurt hängen seit heute Zettel mit freien Lehrstellen an einer Wäscheleine. Bei dieser Last-Minute-Aktion am Berufsinformationszentrum waren heute schon etwa 40 Jugendliche vor Ort.
12: Die Jugendlichen können vorbeikommen, die Angebote sichten, passende freie Lehrstellen von der Wäscheleine pflücken und sich bewerben. Die Aktion richtet sich an alle ohne Ausbildungsplatz oder mit Wunsch nach Umorientierung. Bereichsleiter Mario Fürst betont, der Zug für dieses Jahr sei noch nicht abgefahren. Die Aktion geht bis zum 9. Oktober. Eine Anmeldung vorab ist nicht nötig. Aus dem BR-Studio Würzburg, Katja Ortlauf, Bayern 1.
11: Wie verhält man sich richtig, wenn ein Spieler auf dem Fußballplatz umkippt und wiederbelebt werden muss? Darum ging es jetzt beim Würzburger Fußballverein 04. Spieler und Spielerinnen haben die Reanimation geübt, aber auch andere aus dem Verein. Und Andreas Steinisch vom Uniklinikum Würzburg hat Tipps für den Ernstfall.
13: Prüfen, rufen, drücken. Ich schaue, ob mein Patient oder Sportkumpane noch bei Bewusstsein ist, indem ich ihn kräftig an den Schultern rüttel und anspreche. Wenn da keine Reaktion kommt, prüfe ich weiter die Atmung. Wenn ich merke, es kommt keine Atmung oder eine unzureichende Atmung, dann geht es eigentlich schon ans Rufen. Ich nehme mein Telefon, rufe die 112 oder einfach laut um Hilfe, wenn ich kein Telefon habe, und fange an zu drücken. In der Mitte vom Brustkorb, kräftig und schnell.
11: Sagt Arzt Andreas Steinisch. Wer aus Richtung Main-Spessart nach Würzburg pendelt, braucht weiter gute Nerven. Wegen der Baustelle an der B27 kurz vor Würzburg ist seit heute die Abfahrt Richtung Kino und Kulturspeicher gesperrt. Grund sind Tiefbauarbeiten, so die Stadt. Weil der Verkehr einspurig über eine Ampel geregelt wird, kann es sich dort stauen. Und jetzt kompakt und zuverlässig das Wetter für Mainfranken. Ja, der Nebel, der hat sich jetzt überall aufgelöst und die Sonne scheint am blauen Himmel über Mainfranken. Von Hessen her ziehen so paar Wolkenfelder zu uns am Nachmittag bis zu 22 Grad heute. Morgen insgesamt ein bisschen grauer, also mehr Wolken als Sonne. Da kann es vielleicht auch ein bisschen regnen. Morgen auch maximal 20 Grad.
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9: Und da kommt noch der Bayern 1 Verkehrsservice mit minutengenauer Stauzeitmessung. Auf der A3 Nürnberg Richtung Frankfurt 4 Kilometer Stau zwischen Würzburg-Rendersacker und Würzburg-Heidingsfeld nach einem Unfall. Der Verkehr wird an der Unfallstelle vorbeigeleitet. A8 München Richtung Salzburg zwischen Rosenheim-West und Rohrdorf 6 Kilometer stockender Verkehr wegen Bergungsarbeiten kostet eine Viertelstunde. Halbe Stunde länger brauchen Sie in der Gegenrichtung, also auf der A8 in Richtung München. 7 Kilometer staut es sich an der Baustelle zwischen Fraßdorf und Rosenheim. Und noch auf die A9 Nürnberg Richtung München. Ein Unfall zwischen Langenbruck und dem Dreieck Holledau, das ist nur eine Spur frei.
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0: The Club at the End of the Street. Das ist Elton John.
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0: Und es ist Mittwoch, 13:45. Und ich weiß jetzt schon, dass heute ein guter Tag ist. Denn ich bekomme in meiner Eigenschaft als Killergaumen von Bayern 1 wieder etwas zu essen. Diesmal weiß ich sogar was. Gebrannte Mandeln. Kredenzt von meinem Redakteur Willi Willmann.
2: Was? Egal. Je nachdem es also um diese Jahreszeit immer noch viele Volksfeste geht, dachte ich mir, es ist ja nicht nur dieses ganz große München und deswegen testen wir gebrannte Mandeln.
0: Erster Gedanke, kann ja nicht so teuer sein, man braucht ja nur Mandeln, Zimt und Zucker.
2: Zweiter Gedanke, irgendwo muss Blattgold mit drin sein, denn die Mandeln, die wir gestern auf dem Oktoberfest besorgt haben, kosten im Kilo dann doch 50 Euro. Dann habe ich noch welche im Supermarkt bekommen, da liegt der Kilopreis etwa bei 35 Euro und ich habe mich für dich, nur für dich, meine liebe Susanne, in die Küche gestellt und habe selber welche gemacht. Rezept übrigens unter bayern1.de.
0: Hast du bei den Selbstgemachten auch einen ungefähren Kilopreis?
2: Der hängt wenig überraschend von den Mandeln ab.
0: Ja.
2: Ich habe Bio-Mandeln gekauft, die sind relativ teuer, man bleibt aber im Kilopreis alles in allem deutlich unter 20 Euro.
0: Und wer will, oder fragen wir besser, wer kann schon ein Kilo gebrannte Mandeln essen?
2: Hast du jetzt wieder recht,
0: ja? Ja. Welche gebrannten Mandeln sind die besten? Die vom Volksfest, die aus dem Supermarkt oder die Selbstgemachten?
2: Die Blindverkostung in einer halben Stunde und traditionell schneiden ja meine selbstgemachten Speisen bei Frau Rohrer, sagen wir es so, eher durchschnittlich.
0: Ah, jetzt wirst du mir wieder vor, dass deine Bolognese nicht so gut war wie die mit der Gewürzmischung.
2: Und da ist sie wieder, die Maggi-Fix-Susi.
0: Keinesfalls. Ich werde meinen sehr talentierten Gaumen in 30 Minuten einsetzen und die besten gebrannten Mandeln küren, denn nicht umsonst heißt es.
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9: Um 2 mit Ivo Maruschik. K.O.-Tropfen können Menschen willenlos machen und sie löschen auch oft auch die Erinnerung aus. Deswegen werden sie immer wieder vor allem Frauen eingeflößt, um sie zu vergewaltigen. Auch bei Raubüberfällen werden sie mitunter verwendet. Künftig sollen die Substanzen im Strafrecht wie Waffen behandelt werden, was höhere Strafen nach sich zieht, wie Feline Elster berichtet.
10: Künftig soll es mindestens 5 Jahre Haft bedeuten, wenn Täter bei einem Raub- oder Sexualdelikt K.O.-Tropfen einsetzen. Der Vorschlag kam von Bundesjustizministerin Stefanie Hubich von der SPD, auf den hatte man sich bereits im Juni geeinigt. Sie hat den Entwurf im Mai 2026 erfolgreich durch das Bundeskabinett gebracht, sodass er nun offiziell als Regierungsentwurf an den Bundestag übergeben werden kann. Dafür sollen 2 Paragraphen im Strafgesetzbuch geändert werden, damit betäubende Stoffe ähnlich behandelt werden wie Waffen.
9: Die Bundesregierung sagt außerdem dem Missbrauch von Sozialleistungen den Kampf an. Das Kabinett hat einen entsprechenden Gesetzentwurf auf den Weg gebracht. Kommunen sollen mehr rechtliche Möglichkeiten bekommen, um gegen sogenannte Schrottimmobilien vorzugehen. Konkret geht es dabei um kriminelle Banden, die Menschen aus anderen EU-Staaten nach Deutschland locken, sie in solchen Immobilien unterbringen und dann Sozialleistungen und Miete kassieren. Außerdem sollen Menschen, die per Haftbefehl gesucht werden, keine Grundsicherung mehr bekommen. Und noch etwas hat das Kabinett beschlossen. Statt Kassenbons auf Papier soll es in Zukunft elektronische Belege geben. Vorgesehen ist, dass Bons ab dem Jahr 2028 nicht mehr ausgedruckt, sondern etwa per Mail oder als QR-Code bereitgestellt werden. Ziel des Bundesfinanzministeriums ist, Bürokratie abzubauen und Steuer- und Finanzkriminalität zu bekämpfen. Unternehmen, die einen Umsatz von mehr als 100.000 Euro haben, müssen auf elektronische Kassensysteme umstellen. Am Landgericht Augsburg hat heute der Prozess gegen einen 22-Jährigen aus Dillingen begonnen. Der IS-Sympathisant soll mit einem Luftgewehr auf vorbeifahrende Autos geschossen haben. Der Prozess wurde allerdings überraschend ausgesetzt. Der Angeklagte ist nicht verhandlungsfähig, wie Josef Römel berichtet.
11: Man sieht dem 22-jährigen Angeklagten an, dass er schwer krank ist. Er wirkt geschwächt. Als es um seinen Gesundheitszustand geht, bricht er in Tränen aus. Er sagt, er könne der Verhandlung vor dem Landgericht nicht folgen. Der junge Mann ist an Krebs erkrankt, bekommt derzeit eine Chemotherapie und sitzt gleichzeitig in Untersuchungshaft in der JVA Gablingen. Seine behandelnde Ärztin macht deutlich, eine längere Verhandlung ist ihm derzeit gesundheitlich nicht zuzumuten.
9: In Italien stehen die Besucher heute vor der meistbesuchten Sehenswürdigkeit vor verschlossenen Toren. Das Kolosseum bleibt heute zu. Grund ist ein tödlicher Arbeitsunfall. Ein 22-jähriger Steinmetz ist gestern abgestürzt. Er sollte eine neue Beleuchtung installieren. Dass das Monument heute nicht öffnet, hat allerdings nichts mit den Ermittlungen zu tun, sondern es soll Anteilnahme ausdrücken. Täglich besuchen bis zu 20.000 Menschen das antike Amphitheater in Rom. Es ist 14.03 Uhr.
12: Ines Maria Weiß ist bei mir. Sie hat für den heutigen Nachmittag das Bayernwetter. Ich glaube sogar für den morgigen. Und wenn ich mich nicht täusche, auch noch für den Freitag verrückt.
13: Verrückt? Mhm. Aha. Also heute haben wir ja nur Sonne, wäre ich eigentlich schon fertig. Aber sie scheint ja bis zum Sonnenuntergang. Wir wissen heute Tag-Nacht-Gleiche. Also der Sonnenuntergang ist um 7, noch 5 Stunden Sonne für Sie. Das habe ich ganz schwierig ausgerechnet. Aktuell sind wir bei 14 Grad in Wunsiedel und bis zu 19 Grad in Wilenbach. Später dann bei 16 bis 22 Grad. Morgen etwas kühler, grauer und morgen zieht ein bisschen Regen durch. Vor allem in der Osthälfte vom Frankenwald bis Niederbayern und weiter bis ins östliche Oberbayern rein. 13 bis 20 Grad. So, heuer lässt der Sommer irgendwie überhaupt gar nicht locker. Der Freitag wird schon mal sonnig, 16 bis 22 Grad. Und das Wochenende packt nicht nur die Sonne aus, sondern auch die 19 bis 26 Grad.
12: Hoi. Der Bayern-1-Verkehrsservice hier mit minutengenauer Stauzeitmessung. Auf der A3 in Nürnberg Richtung Frankfurt, zwischen Würzburg-Randersacker und Würzburg-Heidingsfeld, 5 Kilometer Stau nach einem Unfall. Da wird der Verkehr an der Unfallstelle vorbeigeleitet. A8 München Richtung Salzburg, zwischen Rosenheim-West und Rohrdorf, 6 Kilometer Stau wegen Bergungsarbeiten. 25 Minuten kommen da oben drauf. In Richtung München auf der A8 dauert 46 Minuten länger. Hier staut es sich auf 7 Kilometern an der Baustelle zwischen Fraßdorf und Rosenheim. A9 in Nürnberg Richtung München noch zwischen Langenbruck und Dreieck Holledau. 6 Kilometer Stau nach einem Unfall. Ist nur eine Spur frei und das kostet 27 Minuten.
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12: Und auch ich kann rechnen. Jetzt pass mal auf. 2.05 Uhr vor Herbstbeginn. Jetzt ist es 14.05 Uhr. Dann ist der Herbst ganz genau 12 Stunden alt. Ha?
13: Ha.
12: Das war nicht schlecht.
13: Aha.
12: Für mich wäre es ja jetzt auch schon wieder gut. Dann könnten wir noch schnell den Winter hinter uns bringen. Ja? Dann machen wir ab dem Wochenende, sieht ja auch eh gut aus, wieder Frühling. Und dann gleich wieder Sommer. Dann würden wir uns auch die Zeitumstellung und den ganzen anderen Schmarrn sparen. Oder? Wäre so mein Vorschlag. Denken Sie halt einfach mal drüber nach. Ha? Derweil spiele ich die Backstreet Boys. Status Quo und auch Toto mit Africa.
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0: So klingt ein Mittwochnachmittag auf Bayern 1. Die Backstreet Boys und As Long As You Love Me. Und ich darf Ihnen mitteilen, dass ich gerade so eine Mischung aus Angst, Schweiß und Freudentränen habe. Die Freudentränen, weil mutmaßlich vor mir drei Schälchen mit gebrannten Mandeln stehen. Ich rieche auch so einen ganz leichten Zimtgeruch irgendwie. Mhm. Der Angstschweiß, weil eine dieser Mandelarten, der gebrannten, von meinem Redakteur Willi Willmann, der mir auch mutmaßlich gegenüber sitzt, selbst gemacht wurden. Und ich schon mal wieder Sorge habe, dass der Rest der Woche dann schwierig werden könnte, wenn ich die nicht rausschmecke. Oh mein Gott.
1: Ja, wenn sie dir nicht schmecken. Aber daran habe ich mich inzwischen gewöhnt. Ich habe schon lange keine Tränen mehr. Drei verschiedene gebrannte Mandeln. Einmal selbst gemacht, einmal aus dem Supermarkt, Kilopreis ungefähr 35 Euro und von diesem kleinen Volksfest hier in München, Kilopreis da 50 Euro. Mhm. Okay. Das ist mal kauen mit Knacken. Also ich hoffe, es sind die Mandeln und nicht die Zähne.
0: Mhm. Mhm. Diesmal hört man es auch, dass ich was esse. Mhm. Sehen tue ich übrigens mal wieder nichts.
1: Nein, Blindverkostung. Mhm. Der Killergaumen von Bayern 1. Mhm. Welche schmecken am besten?
0: Ich habe noch nie gebrannte Mandeln selber gemacht. Insofern hat mich das erstaunt, als du sagtest, ich mache die selber.
1: Ach so, ja, das ist relativ einfach. Allerdings ist tatsächlich der Sprung von gebrannten zu verbrannten Mandeln relativ kurz.
0: Also, jetzt bin ich bei den zweiten. Die ersten sind weniger süß.
1: Die dritten jetzt. Mhm. Mhm. Was mich auch erstaunt hat, ist, dass es Größenunterschiede gibt.
0: Also, jetzt pass mal auf. Die ersten sind die selbstgemachten. Okay. Weil die von den Volksfesten und alles, was man so kaufen kann, ist immer viel süßer. Mhm. Ich sage jetzt mal so, mehr Mandel schmeckt man tatsächlich bei den ersten. Mhm. Und deswegen unterstelle ich, dass das die deinen sind. Mhm. Die zweiten sind vom Volksfest, von diesem kleinen Volksfest.
1: Okay.
0: Die schmecken nämlich frischer, obwohl ich weiß, dass sie nicht von heute sind, aber doch von gestern Abend.
1: Ja.
0: Und die letzten schmecken so, wie wenn sie schon länger in der Packung gewesen wären. Deswegen behaupte ich, das sind die vom Supermarkt. So.
1: Okay. Welche schmecken dir am besten?
0: Die zweiten sind so, wie ich sie vom Volksfest kenne.
1: Das sind meine, die ich gestern Abend selber gemacht habe.
0: Die lecker.
1: Die ersten, die am wenigsten süßen, sind die aus der Packung vom Supermarkt?
0: Nein.
1: Mhm. Die zweiten, da habe ich weniger Zucker genommen als im Ursprungsrezept, das Sie unter bayern1.de finden.
0: Oh, die sind lecker.
1: Und die letzten, die sind auch relativ klein. Das meinte ich mit den Größenunterschieden. Die sind tatsächlich vom Münchner Oktoberfest.
0: Nein. Mhm. Also habe ich alle heute falsch.
1: Alle falsch.
0: Aber ich habe einen sauguten Geschmack.
1: Ja, weil meine die besten sind.
0: So ist es.
1: Und es ist
0: ja
1: wirklich sehr einfach.
0: Gemacht.
1: Ich mache seit Jahrzehnten Eindruck mit gebrannten Mandeln.
0: Das verstehe ich seit heute.
1: Ja.
0: Jetzt bin ich wirklich fasziniert.
2: 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Das ist Susanne Rohrer.

Da haben wir was angerichtet mit den gebrannten Mandeln. Barbara hat geschrieben, jetzt haben wir ihr den Mund wässrig gemacht und sie hat keine da. Das ist doof. Und man muss ganz ehrlich sagen, der Michi hat geschrieben, auch wenn die gebrannten Mandeln falsch getippt waren, wer Wasser richtig unterscheidet, Wasser, 3 Ausrufezeichen, dem kann man alles durchgehen lassen. Er spricht von mir.

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6: Mit Christiane Scherm. Im Raum Miltenberg sorgt gerade ein neuer Windpark im Odenwald für Aufregung. Der Miltenberger Stadtrat beschäftigt sich heute in seiner Sitzung damit. Eine Bürgerinitiative startet eine Kundgebung.
7: Die Seebolzruhe ist ein Windvorranggebiet auf der Höhe zwischen Wenstorf und Schippach. 4 Windräder könnten auf dem Höhenzug gebaut werden, die jährlich 23.000 Haushalte mit Strom versorgen können. Eine Bürgerinitiative kritisiert, dass die geplanten Windräder Lärm mit sich bringen und das Landschaftsbild rund um Miltenberg verschandeln würden. Aus dem BR-Studio Untermain, Katrin Köks, Bayern 1.
6: Mehr Bäume für die Würzburger Innenstadt. Darüber will der Stadtrat im Herbst erneut diskutieren. Wie Würzburg in Zukunft mit der Hitze umgehen kann, damit beschäftigt sich auch die neue Initiative Würzburg hitzefrei.
8: Weniger Versiegelung, mehr Grün, das ist das Ziel der Verantwortlichen. Beim Abpflastern geht es darum, Flächen von Asphalt, Beton oder Pflaster zu befreien und stattdessen zu bepflanzen, so die Initiative. Möglich ist das auf öffentlichen Plätzen, aber auch in privaten Gärten oder Schulhöfen. Die Auftaktveranstaltung ist heute um 18 Uhr an der Umweltstation. Aus dem BR-Studio Würzburg, Wolfram Hanke, Bayern 1.
6: Bei einer Verkehrskontrolle in Schweinfurt hat die Polizei einen geklauten E-Scooter entdeckt. Die Polizei hat einen 23-jährigen Algerier kontrolliert und dabei festgestellt, dass das Gefährt als gestohlen gemeldet war, und zwar in Mellrichstadt in der Rhön, so die Polizei. Der Mann muss sich jetzt wegen Diebstahl verantworten. Und jetzt kompakt und zuverlässig das Wetter für Mainfranken heute am 23. September, da ist ja kalendarischer Herbstanfang. Und man merkt es, finde ich, vor allem am Nebel in der Früh und auch an den bisschen frischeren Temperaturen. Also heute 18 bis 22 Grad in Mainfranken. In der Sonne fühlt es sich noch ganz mild an. Aber insgesamt hat es eben ein bisschen abgekühlt bei uns. Morgen ist es eher bewölkt. Kann es vielleicht auch mal kurz regnen, ein paar Tröpfchen runterkommen. Weniger Sonne morgen insgesamt. Das bei 15 bis 20 Grad morgen maximal auf dem Thermometer.
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5: Fehlt Ihnen noch der Bayern 1 Verkehrsservice mit minutengenauer Stauzeitmessung. Auf der A3 in Nürnberg Richtung Frankfurt immer noch 6 Kilometer Stau nach einem Unfall zwischen Würzburg-Randersacker und Würzburg-Heidingsfeld. Hier wird der Verkehr an der Unfallstelle vorbeigeleitet. Auf der A7 Ulm Richtung Fulda ein Unfall im Baustellenbereich zwischen Kreuz Bibelried und Würzburg-Estenfeld. A8 München Richtung Salzburg zwischen Rosenheim West und Rohrdorf 6 Kilometer Stau wegen Bergungsarbeiten, 25 Minuten obendrauf. In der Gegenrichtung Richtung München, also auf der A8 zwischen Fraßdorf und Rosenheim, 7 Kilometer Stau an der Baustelle, 41 Minuten plus. 23 Minuten länger brauchen Sie auf der A9, München Richtung Nürnberg. Hier stockt der Verkehr wegen Bauarbeiten zwischen Manching und Denkendorf.
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0: mit Simon und Garfunkel. 13 Minuten vor drei.
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0: Und wenn ich Ihnen die folgenden Begriffe zurufe, meine Herren, woran denken Sie dann? Kastanien, Gummistiefel, Haselnüsse, Eichhörnchen, Federweißer, Drachensteigen. Reicht das für Herbst? Und mögen Sie den Herbst?
2: Die Jahreszeit nehmen mich, wenn ich komme. Schauen Sie, auch wenn es jetzt kühler wird und öfter regnet, kann ich nur immer wieder betonen, es gibt keine schlechte Kleidung, es gibt nur das falsche Wetter.
4: Edmund, alte Gänsehaut, auf jeden Fall bist du auch im Herbst dem Satzbau immer dicht auf den Fersen.
2: Der Herbst ist ja die Jahreszeit mit der größten Ansteckungsgefahr. Ich stell mir ganz oft vor, wie das wäre, wenn ich andere mit meinem herausragenden Geist anstecken könnte.
4: Hupsi, der einzige Geist, der mir zu dir einfällt, ist der Klosterfrau Melissengeist. Und der ist, so viel ich weiß, nicht ansteckend.
2: Da weißt du das Richtige, lieber Lukas. Diesen Frauengeist aus dem Melissenkloster kann man sich weder anstecken noch umhängen. Aber wenn man ihn verschluckt, dann hilft er bei innerlichen Wetterschmerzen.
4: Edmund, vielen Dank. Jetzt kommt unser Hubertler bestimmt wieder mit seinem Großvater daher. Der war näher dran an der Natur als die Natur selber. Der hat aus 3 Kastanien und 2 Zigarettenkippen rauslesen können, wie das Wetter in den nächsten 6 Monaten wird.
2: Ja, mach du dich nur lustig, du fränkischer Ignorant. Aber der Opa war mit seiner Hüfte genauer als der deutsche Wetterdienst. Wenn der gesagt hat, dass es um 3:15 zum Regnen anfängt, hast du beim ersten Tropfen die Uhr stellen können.
4: Hupsi, bitte. Andere Menschen sind auch wetterfühlig. Ich zum Beispiel. Ich weiß immer, was für ein Klima herrscht.
2: Das ist mir schon klar. Im Moment bist du für den Bundeskanzler der größte Tiefausläufer, den es gibt.
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7: Um 3 mit Ivo Maruschik. Die Bundesregierung will dem Missbrauch von Sozialleistungen einen Riegel vorschieben. Dafür hat das Kabinett heute einen Aktionsplan verabschiedet. Zum Beispiel sollen Menschen, die mit Haftbefehl gesucht werden, keine Grundsicherung mehr bekommen. Was noch geplant ist, das weiß Dagmar Pepping aus unserem Hauptstadtstudio.
8: Es haben sich so richtige Geschäftsmodelle gebildet, um die Strukturen auszunutzen. Also beispielsweise werden Zuwanderer aus Bulgarien, Rumänien hier für ganz wenige Arbeitsstunden beschäftigt und können dann Sozialleistungen beanspruchen, zum Beispiel die Grundsicherung. Das ist eine richtige Betrugsmasche geworden. Und viele dieser Menschen leben auch in sogenannten Schrottimmobilien, völlig runtergekommenen Häusern, für die überzogene Mieten verlangt werden. Die werden dann bezahlt vom Jobcenter und der Vermieter kassiert ab.
7: K.O.-Tropfen soll künftig als Waffe gelten. Der Bundestag berät heute über ein Gesetz, das zu deutlich härteren Strafen führen soll. Wer Opfer mit solchen Mitteln betäubt, der muss mit 5 Jahren hinter Gittern rechnen. Und es gibt noch einen Beschluss aus Berlin. Der Kassenbon soll digital werden. Statt eines Ausdrucks auf Papier sollen Kunden den Zahlungsbeleg künftig digital bekommen, entweder als QR-Code oder dann per Mail. Schleswig-Holstein will durchsetzen, dass die 12-Uhr-Regel beim Tanken wieder abgeschafft wird. Sie habe keine Entlastung gebracht, argumentiert die Landesregierung. Der Bundesrat befasst sich deswegen mit einer Abschaffung der Regel an diesem Freitag. Unterdessen hat der Verband der Mineralölfirmen auf Kritik am Tankrabatt reagiert, der ab Oktober zurückkehren soll.
9: Man habe Verständnis dafür, dass die Bundesregierung Autofahrer entlasten wolle, sagte Alexander von Gersthoff, Sprecher des Wirtschaftsverbandes Fuels and Energy, dem ARD-Hauptstadtstudio. Er versicherte, dass die Entlastung von 14 Cent pro Liter voll bei den Tankkunden ankommen werde. Kritisch bewertet der Verband den geplanten Spritpreisdeckel. Der sei ein sehr bürokratisches Instrument. Aus Berlin, Uwe Berndt.
7: Wir schauen in die Oberpfalz. Da geht es jetzt um angefressenes Brot, mit Kot und Urin von Ratten kontaminierte Waren. Im Zentrallager der Supermarktkette Norma in Regenstauf haben sich Ratten eingenistet. Schon seit einem Jahr ist die Plage nach BR-Informationen bekannt. Inzwischen hat das Landratsamt Regensburg reagiert, wie Florian Degelmann berichtet.
10: Dem BR liegen Protokolle einer Hygienekontrolle des Landratsamtes Regensburg vor, aus denen hervorgeht, dass unter anderem deswegen ein Ordnungswidrigkeitsverfahren gegen Norma eingeleitet wurde. In diesem Zusammenhang wurden Auflagen erlassen, wie etwa die Reparatur von Rolltoren, damit keine Schädlinge mehr ins Lager gelangen können, sowie die aktive Bekämpfung der Ratten. Laut einer Stellungnahme von Norma sei die Lage mittlerweile unter Kontrolle. Laut mehreren anonymen Quellen soll die Rattenplage aber weiter bestehen. Außerdem sollen aus dem Lager kontaminierte Waren in den freien Verkauf abgegeben worden sein. Dem widerspricht Norma.
7: Der Verkehrsausschuss des Bundestags befasst sich heute mit dem Brenner Nordzulauf, einem Projekt, das vor allem in den betroffenen Landkreisen Rosenheim und Ebersberg sehr umstritten ist. Die bayerische Wirtschaft beklagt allerdings, dass es so langsam vorangeht. Der Bayerische Industrie- und Handelskammertag fordert, die Bahnstrecke brauche endlich grünes Licht aus Berlin. Österreich und Italien hätten beim Bau des Brenner Basistunnels schon geliefert. Jetzt brauche es aus Deutschland klare Beschlüsse und Planungssicherheit für alle Beteiligten. 15.03 Uhr.
11: Und Ines Maria Weiß hat heute Nachmittag das Bayernwetter auf Bayern 1.
12: Und Stiefel und Flipflops sieht man heute beides in den Straßen. So verrückt. Ein goldener Herbstanfang ist das. Mit so viel Sonne. 16 bis 22 Grad. Morgen eher Stiefelwetter. Mal wolkiger. Bisschen Regen zieht durch von Nord nach Süd. Vor allem von Oberfranken bis Niederbayern und das östliche Oberbayern. Bei 13 bis 20 Grad morgen. Und der Freitag, ein Sonne-Wolken-Mix. 16 bis 22 Grad. Und das Wochenende. Das dreht Spätsommernachmittage zu uns rein. 19 bis 26 Grad, fragt man sich, wo bleibt da der Herbst? Ja, der übernimmt die Nächte, die Frühs und die Abende, die bleiben nämlich frisch.
13: Und wenn du Herbst erleben möchtest, gehst du einfach kurz rüber in die Kantine. Da gibt's heute, daran merkt man Herbstanfang, unter den Desserts helles Lebkuchenmus mit Schokosauce. Der Bayern 1 Verkehrsservice mit minutengenauer Stauzeitmessung. Auf der A3 in Nürnberg Richtung Frankfurt zwischen Würzburg-Randersacker und Würzburg-Heidingsfeld 5 Kilometer Stau nach einem Unfall. Da wird der Verkehr an der Unfallstelle vorbeigeleitet. Auf der A7 Ulm Richtung Fulda 5 Kilometer Stau zwischen Kreuzbibelried und Würzburg-Estenfeld nach einem Unfall im Baustellenbereich. A7 Würzburg Richtung Ulm staut sich auf 3 Kilometern zwischen Ellwangen und Ahlen-Westhausen, kostet sie 28 Minuten. 21 Minuten länger dauert es auf der A8 München in Richtung Salzburg. Immer noch 7 Kilometer Stau wegen Bergungsarbeiten zwischen Rosenheim-West und Rohrdorf. Und in der Gegenrichtung auf der A8 Richtung München also 7 Kilometer Stau an der Baustelle zwischen Fraßdorf und Rosenheim 43 Minuten plus. 44 Minuten länger dauert es hingegen auf der A9 Nürnberg in Richtung München. Es staut sich auf 8 Kilometern zwischen Ingolstadt Ost und Langenbruck an einer Baustelle.
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13: Und bevor Sie heute Abend Knies, ja, mit der Frau an Ihrer Seite anfangen und so Sätze formulieren wie: Kein vernünftiger Mensch macht an einem 23. September die Heizung an, nur weil Herbstanfang ist. Also, doch. Ich hätte es dann gestern Abend gemacht. Da wären Sie in guter Gesellschaft. Willkommen im Frostbeulen-Club auf Bayern 1. Da kann ich jetzt zumindest Herzerwärmendes musikalischer Art anbieten. Von Madonna, von Cheap Trick und auch von Falco.
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0: Mittwochnachmittag, einen schönen Mittwochnachmittag. Und Sie wissen, jeder Song kann Ihnen ja Minimum 100 Euro bringen. Deswegen sage ich Ihnen auch, dass das Madonna und Like a Prayer ist. Vielleicht können Sie den auch nochmal brauchen bei...
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2: Ja, wow.
0: So ein Wow geht ja mal immer. Lisa aus Baden-Württemberg und ihr Mann, Oberfranke übrigens, Christian, haben die 6 Richtigen geknackt, alle 6 Musikschnipsel erkannt, haben sich 600 Euro geholt. Und ja, sie merken zu Recht an, es hätten auch 6.000 sein können, wenn Lisa alles oder nichts gespielt hätte. Aber verständlich, da war der Familie doch der Spatz in der Hand lieber als, na, sie wissen schon.
2: Tatsächlich waren das Hits, die wir kannten. Also es ist wirklich, ich habe gesagt, wenn das Glück mit uns ist, ich bin sprachlos.
0: Sprachlos ist gar nicht so glücklich, also zumindest sollten Sie das morgen früh nicht sein, wenn Sie dabei sind. Kurz nach 6, kurz nach 7 oder auch kurz nach 8. Und Sie kriegen ja immer um kurz nach 3 hier bei mir am Nachmittag nochmal 3 Songs, 3 Bonustipps sozusagen. Songs, die am kommenden Morgen ganz sicher kommen werden in einer dieser Spielrunden mit dabei. In jedem Fall, Turn Me Loose, und der ist von Loverboy, genau. Dazu Black Saturday. Ah, wer war das noch? Das war Mando Diao. Und dazu Far From Over. Und der wiederum ist von Frank Stallone. Also Sie merken sich für morgen früh Loverboy, Mando Diao und Frank Stallone. 3 Namen auf dem Weg bis zu 6.000 Euro. Möglicherweise für Sie, und anmelden geht jetzt schon. Einfach reinklicken unter bayern1.de.
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4 Minuten sind es noch bis 3:30 und ich habe eine Info aus dem Bayern 1 Verkehrsservice für Sie, wenn Sie auf der A8 Stuttgart in Richtung München unterwegs sind. Bitte vorsichtig fahren zwischen Ulm-Ost und Oberelchingen. Hier liegt nämlich ein LKW-Rad auf der Fahrbahn.

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12: Mit Christiane Scherm. Auf der A3 im Landkreis Aschaffenburg hat der Fahrer eines Kleintransporters offenbar mitten auf der Autobahn gewendet. Mehrere Personen mussten deshalb Vollbremsungen machen.
13: Der Tscheche war am Montagabend mit seinem Transporter mit Anhänger auf der A3 Richtung Frankfurt unterwegs. Nach ersten Erkenntnissen der Polizei hat der 36-Jährige sein Gespann beim Parkplatz Birkenhain gewendet über alle drei Fahrstreifen. Gekracht hat es glücklicherweise nicht. Die Polizei hat den Fahrer geschnappt. Sie sucht jetzt aber Menschen, die der Mann mit seinem Manöver gefährdet hat. Aus dem BR-Studio Würzburg, Katja Ortlauf, Bayern 1.
12: Computerspiele sind ein Milliardenmarkt. Aber welches Potenzial hat da Unterfranken, speziell der Untermain? Darum geht's heute Abend bei der Vereinigung der Bayerischen Wirtschaft in Aschaffenburg.
14: Studierende aus Aschaffenburg und Würzburg präsentieren im Vorfeld in Schloss Johannesburg ausgewählte Projekte wie KI-gestütztes Sprachenlernen oder ein selbstentwickeltes Schachspiel. Beides sogenannte Serious Games, Spiele, bei denen das Lernen im Mittelpunkt steht. Professoren der TH Aschaffenburg sehen in den spezialisierten Anwendungen ein großes Potenzial für Bildung und Medizin etwa. Katrin Küchs, Bayern 1 in Aschaffenburg.
12: Und nochmal auf die A3. Nach einem Unfall mit einem LKW und einem Auto staut es sich dort aktuell zwischen den Ausfahrten Würzburg-Randersacker und Heidingsfeld. Infos dazu gleich nochmal im Verkehr hier auf Bayern 1. Laut Polizei müssen beide Fahrzeuge abgeschleppt werden. Wie der Unfall genau passiert ist und ob da jemand verletzt wurde, ist der Polizei bis jetzt noch nicht bekannt. Jetzt kompakt und zuverlässig das Wetter für Mainfranken. Ja, in der Sonne lässt sich sogar noch im T-Shirt aushalten bei aktuell 17 bis 20 Grad jetzt am Nachmittag. In Mainfranken. Im Schatten wird es dann aber doch relativ schnell frisch, finde ich. Paar Wolkenfelder ziehen jetzt über die Region. Morgen am Donnerstag, da bläst der Wind mehr Wolken zu uns. Die Sonne kommt aber vielleicht am Nachmittag raus. Die kämpft sich dann durch die Wolken. Die Höchstwerte liegen morgen bei 16 bis 21 Grad bei uns.
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11: Schauen wir noch auf die Straßen. Hier ist der Bayern 1 Verkehrsservice mit minutengenauer Stauzeitmessung. Auf der A3 in Nürnberg Richtung Frankfurt 4 Kilometer Stau zwischen Würzburg-Randersacker und Würzburg-Heidingsfeld nach einem Unfall. Verkehr wird immer noch an der Unfallstelle vorbeigeleitet. A7 Ulm Richtung Fulda zwischen dem Kreuz Bibelried und Würzburg-Estenfeld 5 Kilometer Stau nach einem Unfall im Baustellenbereich. A7 Würzburg Richtung Ulm, staut sich auf 6 Kilometern zwischen Ellwangen und Aalen-Westhausen. Zeitverzögerung eine Dreiviertelstunde. A8 München in Richtung Salzburg. Zwischen Rosenheim-West und Rohrdorf 6 Kilometer Stau an einer Baustelle. Zeitverzögerung 20 Minuten. In der Gegenrichtung brauchen Sie 42 Minuten länger. Hier staut sich auf 8 Kilometern, auch an der Baustelle, zwischen Fransdorf und Rosenheim. Und auf der A9 Nürnberg Richtung München 11 Kilometer Stau an einer Baustelle zwischen Ingolstadt Ost und Langenbruck. 52 Minuten kommen hier oben drauf. 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

0: Let's Live It Up. Das sind Mental as Anything. 13 Minuten vor 4. Es ist der Nachmittag an diesem ganz besonderen Mittwoch. Es ist Herbstanfang. Zeit für... Ja, auch dafür. Natürlich. Aber ich persönlich freue mich jetzt mehr so auf, sagen wir mal, Kürbissuppe, Pilzgerichte. Dazu ein guter Federweißer. Ein ganz besonderer Wein, den man tatsächlich nicht liegend transportieren sollte und auch nicht liegend lagern darf. Warum, klären wir jetzt, und zwar mit Sommelier Conny Ganz. Conny, von vorne für alle, die jetzt den Federweißen noch nicht so kennen. Was ist denn das Besondere an diesem Wein?
1: Im Grunde kann man sagen, ist ein Federweißer ein Traubensaft, der auf dem Weg zum Wein ist. Also es ist ein vergorener Traubensaft, also ein Most, mit aber noch einem recht niedrigen Alkohol und dann doch noch einen spürbaren Restzucker. Aber es ist noch kein fertig vergorener Wein.
0: Aber ist auf dem richtigen Weg. Und warum heißt er Federweißer?
1: Die Hefe ist noch zu sehen und es gibt ihm diesen leicht weißmilchigen Optik rein und die Kohlensäure, die ja auch ein Nebenprodukt ist von der Gärung, von der alkoholischen, die lassen so ein bisschen das Ganze lebendig im Glas tänzeln und die Hefepartikeln, die hüpfen dann leicht wie Federn. Drum sagt man Federweißer dazu.
0: Süß. Habe ich jetzt so nicht gewusst tatsächlich. Aber was ich weiß ist, dass der Federweiße süß schmeckt, aber nicht immer gleich.
1: Ganz genau, weil es eben ein noch ja, wirklich aktives, lebendiges Produkt ist, geht die Gärung natürlich weiter. Und drum kann es schon sein, dass wenn ich ganz frisch erwische den Federweißen, dann schmeckt er süßer und zwei Tage später schmeckt er nicht mehr so süß, weil eben die Hefe den Alkohol weiter verarbeitet, also den Zucker weiter verstoffwechselt.
0: Das heißt, man kann sich jetzt entscheiden, ob man den Federweißen süß mag und am besten gleich schnell trinkt oder ob man ihn ein bisschen länger liegen lässt. Aber auf gar keinen Fall liegend transportiert und lagert. Und zwar warum?
1: Weil ein guter Federweißer ist oben nicht komplett verschlossen, damit eben die alkoholische Gärung, die ja vonstatten geht permanent, das CO2 auch entweichen kann. Also unbedingt stehend in jeglicher Phase des Transports. Und wenn man sagt, der schmeckt mir jetzt genauso, am besten dann ab sofort in den Kühlschrank, weil bei Kälte hört die Hefe auf und er entwickelt sich nicht schneller weiter.
0: Danke, Conny Ganz, der Federweiße. Also ein köstliches Herbstgetränk, zu dem man vielleicht auch den Klassiker empfehlen kann. Zwiebelkuchen? Ist doch schön. Und ist das nicht auch schön, dass er wieder zu hören ist? Find schon.
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0: Die Rora, nicht Röhrer, ne?

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10: Um 4 mit Ivo Maruschik. Statt Kassenbons auf Papier soll es künftig in erster Linie elektronische Belege geben. Das hat das Kabinett heute beschlossen. Vorgesehen ist, dass Bons ab dem Jahr 2028 nicht mehr ausgedruckt, sondern zum Beispiel per Mail oder als QR-Code bereitgestellt werden. Einzelheiten von Jakob Mayer.
11: Der vom Bundeskabinett gebilligte Gesetzentwurf soll für weniger Bürokratie und mehr Steuergerechtigkeit sorgen. Die Abschaffung der Bonpflicht entlaste sowohl Bürgerinnen und Bürger als auch Unternehmen, erklärt Bundesfinanzminister Lars Klingbeil. Außerdem müssen Unternehmen mit einem Jahresumsatz von über 100.000 Euro ab 2028 auf elektronische Kassen umstellen. Damit verhindere die Bundesregierung Steuerhinterziehung und schaffe faire Wettbewerbsbedingungen.
10: Weiteres Thema im Kabinett: der Missbrauch von Sozialleistungen. Die Minister haben einen Aktionsplan dazu gebilligt. Er sieht unter anderem bessere rechtliche Möglichkeiten vor, um gegen Schrottimmobilien vorzugehen. Die spielen eine wichtige Rolle beim Sozialleistungsmissbrauch.
12: Konkret geht es dabei um kriminelle Banden, die Menschen aus anderen EU-Staaten nach Deutschland locken, sie in solchen Immobilien unterbringen und dann Sozialleistungen und Miete kassieren. Hier sollen die Kommunen mehr Kontrollmöglichkeiten erhalten. Der Plan von Bundesarbeitsministerin Baas und Bundesinnenminister Dobrindt sieht zudem vor, dass Behörden mehr Daten austauschen dürfen. Philipp Eckstein, Berlin.
10: Urteil am Landgericht Memmingen. Ein 39-Jähriger muss wegen Totschlags für 10 Jahre in Haft. Der Landwirt aus Lauben hatte gestanden, dass er seine Ehefrau mit einem Kissen erstickt und sie anschließend in einem Wald verscharrt hat.
13: Mordmerkmale wie Heimtücke, Habgier oder niedere Beweggründe konnten dem Mann laut dem Richter nicht nachgewiesen werden. Der Landwirt habe die Tat auch nicht geplant, sondern aufgrund des vorausgegangenen Streits aus Wut und Zorn gehandelt. Der Anwalt der Schwester der Getöteten, die in dem Prozess als Nebenklägerin auftritt, hat erklärt, gegen das Urteil Revision einzulegen. Aus Memmingen, Katharina Reichert.
10: Die Chancen, dass München deutscher Olympiakandidat wird, steigen. Nach Informationen des Rundfunks Berlin-Brandenburg will Berlin seine Bewerbung zurückziehen. Hintergrund ist, dass eine Kommission die Berliner Bewerbung als schlechteste bewertet hatte. Außerdem hat Linken-Spitzenkandidatin Ehralp, die Wahlsiegerin vom Sonntag, sich klar gegen Olympische Spiele in Berlin ausgesprochen. Damit bleiben nur noch München und die Region Köln-Rhein-Ruhr im Rennen. Die Entscheidung, welche deutsche Stadt sich bewirbt, fällt der Deutsche Olympische Sportbund am Samstag. Der bayerische Filmemacher Markus H. Rosenmüller bekommt den großen Preis der Akademie für Kinder- und Jugendliteratur. Zur Begründung hieß es, Rosenmüller, unter anderem bekannt für seine Pumuckl-Neuverfilmung, sei einer der Regisseure in der Tradition der bayerischen Volksgeschichten. Der Preis ist mit 5.000 Euro dotiert. Er wird als Auszeichnung für ein Gesamtwerk oder für herausragende Arbeiten in der Kinder- und Jugendliteratur verliehen. Jetzt ist es 16.03 Uhr.
14: So, dass es schön ist, sehe ich auch, aber ich weiß nicht, wie viel Grad es hat. Solche Sachen zum Beispiel, die kläre ich am besten mit Ines Maria Weiß.
15: 16 bis 22 Grad heute.
14: Danke.
15: So, und wenn sich was für die Sonne schiebt, dann eventuell nur, wenn ein Schwarm starre Loopings dreht. Die fliegen demnächst in den Süden und üben teils schon Formationsfliegen. Ansonsten schiebt sich heute nichts vor die Sonne.
14: Wüsste aber gerne, wie die Temperaturen so am Abend sind. Was? Ich habe noch so ein Pöttel.
16: Spiel draußen?
15: Ja, es geht dann so Richtung einstellig, ne? Also
14: wann?
15: Ja, ja. Wenn die Sonne weg ist.
14: Ah, danke.
15: Morgen auf jeden Fall kühler, grauer, ab und zu nass, 13 bis 20 Grad. Ab Freitag wieder sonniger bei bis zu 22 Grad. Und das erste Herbstwochenende 2026. Sommert am Untermain, am Samstag bis zu 24, am Sonntag bis zu 26 Grad. Da ist es nachmittags dann so warm, da brauchst du nicht mal Schuhe.
14: Was ist denn das für ein Satz, da brauchst du nicht mal Schuhe? Man braucht immer Schuhe. Der Satz ist einfach völlig, weiß nicht, Ines, du weißt,
15: ja, du schon,
14: ich halte wirklich
15: nicht
14: große Stücke auf dich, aber der geht nicht.
15: Doch,
14: in
15: der
14: meinem.
15: Geht.
14: Nee, brauchst du keine Schuhe. 16.04 Uhr, der Bayern 1 Verkehrsservice mit Minuten genauer Stauzeitmeisterung. Komm gar nicht drüber weg. A3 in Nürnberg Richtung Frankfurt. Zwischen Würzburg-Randersacker und Würzburg-Heidingsfeld. 4 Kilometer Stau nach einem Unfall. Verkehr wird an der Unfallstelle vorbeigeleitet. A7 Ulm Richtung Fulda. Zwischen Kreuzbibelried und Würzburg-Estenfeld. 5 Kilometer Stau nach einem Unfall im Baustellenbereich. A8 München in Richtung Salzburg. Zwischen Rosenheim-West und Rohrdorf. 6 Kilometer Stau an einer Baustelle. 20 Minuten plus. 42 Minuten plus in der Gegenrichtung, also A8 Richtung München. 8 Kilometer Stau an der Baustelle zwischen Fraßdorf und Rosenheim. Und in Richtung München, Ingolstadt Ost, das ist dann aber wohl die A9, würde ich mal nassforsch behaupten. Also auf der A9 in Richtung München zwischen Ingolstadt Ost und Langenbruck. 11 Kilometer Stau an einer Baustelle, 52 Minuten obendrauf. Und auf der A995 Kreuz München Süd in Richtung München. Baustelle zwischen Unterhaching Nord und Giesing.
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14: Und Wissenschaftler sind ja jetzt zu einem ganz spannenden Ergebnis gekommen. Fremdsprachen lernen sich leichter durch Singen. Ich finde das sehr schön. Wir machen, habe ich mir gedacht, dann jetzt mal eine Runde Englisch. Machen wir mit R.E.M., mit Enya und mit Queen. Queen, it's a kind of magic. It's a kind of magic. Dann kommt One Dream, One Soul, One Prize, One Goal. Damit sie textsicher sind. Also, wollen wir loslegen? Fein. Und danach singen wir gleich weiter.

0: 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R.E.M. Mittwochnachmittag, 16 nach 4. Haben Sie vielleicht auch ein bisschen mitgeschmettert?
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0: Ja, was ja viele ehrlich gesagt am liebsten tun ist.
2: Ich singe am liebsten im Auto, weil ich weiß, da hört keiner zu.
0: Ja, ja, das stimmt. Also außer man hat Beifahrer. Dann singe ich aber übrigens auch nicht. Aber man könnte auch mal richtig laut singen. Wenn man in einer größeren Gruppe wäre, dann wird der Einzelne nicht so auffallen, oder? Dann kriegt Singen quasi eine neue Dimension. Und die Fans des Rasenballs im Fußballstadion, die tun das ja eh schon immer gerne. Und deswegen wollen wir das jetzt, ach, lassen Sie mich formulieren, ein bisschen kultivierter versuchen. Große Rock-Pop-Hits singen 4000 Menschen gleichzeitig. Begleitet von der Bayern 1 Band und dem BR-Chor. Sowas klingt richtig, richtig groß.

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0: Und üben geht jetzt vielleicht auch bei den Beatles. Let It Be.

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4: Und jetzt, aktuell ist aus unseren BR-Studios in ganz Bayern, es ist 16.31 Uhr.
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6: Mit Christiane Scherm. Den Frankenwein bekannter machen, das ist das Ziel des Bayerischen Weinfonds. Pro Jahr gibt es da 1 Million Euro. Noch bis Ende Oktober sind Anträge für nächstes Jahr möglich.
7: Das Angebot richtet sich an größere Gruppen von Winzern und Winzerinnen oder Erzeugergemeinschaften. Sie können den Antrag bei der Landesanstalt für Wein- und Gartenbau in Veitshöchheim bei Würzburg stellen, heißt es heute. Das Geld ist zum Beispiel für Werbung auf Social Media, bei Messen, Weinfesten oder im Handel gedacht. Seit der Einführung des Fonds 2002 hat die LWG 25 Millionen Euro zur Verfügung gestellt. Aus dem PR-Studio Würzburg, Eva Behringer, Bayern 1.
6: Wie kommt Würzburg in Zukunft besser mit der Hitze zurecht? Darum geht's ab 18 Uhr bei der Umweltstation. Eingeladen hat die Initiative Würzburg hitzefrei.
8: Weniger Versiegelung, mehr Grün, das ist das Ziel der Verantwortlichen. Beim Abpflastern geht es darum, Flächen von Asphalt, Beton oder Pflaster zu befreien und stattdessen zu bepflanzen, so die Initiative. Möglich ist das auf öffentlichen Plätzen, aber auch in privaten Gärten oder Schulhöfen. Grünflächen und Bäume kühlen Innenstädte im Sommer. Aus dem BR-Studio Würzburg, Wolfram Hanke, Bayern 1.
6: Ab morgen tagen ja die Agrarminister und Ministerinnen vom Bund und aus allen deutschen Bundesländern hier in Würzburg. Die Stadt Würzburg warnt heute schon vor Verkehrsbehinderungen, und zwar rund um das Tagungszentrum Novum. Das liegt so Richtung Grombühl raus und auch in der Schweinfurter Straße. Bauern und Bäuerinnen haben auch Proteste angekündigt. Und jetzt kompakt und zuverlässig das Wetter für Mainfranken. Ja, da ist heute Abend was los in den Biergärten, die noch geöffnet sind jetzt im Oktober, im September. Ja, heute Abend bleibt es sonnig bei uns in Mainfranken und trocken bei Werten zwischen 17 und 20 Grad. Und Sie merken, mein Gehirn ist gerade ein bisschen durcheinander. Der Donnerstagmorgen, der hat dann schon wieder mehr Wolken im Gepäck als heute. Und Wind weht auch noch dazu. Und die Höchstwerte, die liegen morgen bei ja so 16 bis 21 Grad maximal. Also es wird ähnlich wie heute nicht mehr ganz so freundlich.
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4: Der Bayern 1 Verkehrsservice noch kurz nach 4:30 mit minutengenauer Stauzeitmessung. Zum Beispiel für die A7 Würzburg Richtung Fulda. 10 Kilometer stockte Verkehr zwischen Bad Kissingen, Obertulba und Bad Brückenau-Volkers. Kostet sie 20 Minuten. Auf der A7 Ulm Richtung Füssen. Stau zwischen dem Kreuz Ulm-Elchingen und dem Dreieck Hethi-Stetten. Viertelstunde plus. Auf der A8 München Richtung Salzburg. Zwischen Rosenheim-West und Rohrdorf immer noch 6 Kilometer Stau an einer Baustelle. 20 Minuten Zeitverzögerung. In Richtung München sind es 45 Minuten. Hier staut es sich an der Baustelle zwischen Fraßdorf und Rosenheim und das auf 8 Kilometern. A93 Regensburg Richtung Holledau, zwischen Regensburg Nord und Regensburg Kumpfmühl 2 Kilometer Stau, sind sie nach einer Viertelstunde durch, genau wie auf der A96 Lindau in Richtung München. Hier stockt der Verkehr auf 6 Kilometern zwischen Weißensberg und Wangen Nord. Und noch auf die A99, die Westumfahrung München Richtung Lindau. 8 Kilometer stocken der Verkehr nach einem Unfall zwischen Fröttmanning Nord und Ludwigsfeld, kostet sie eine Viertelstunde.
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0: Baby, When You're Gone. 80er Duett von Bryan Adams und Melanie C. Und bevor ich mich nun, es ist 4:45, leichtfüßig in den ersten offiziellen Herbstabend 26 begebe, auf den Battleplatz, möchte ich noch eine Kleinigkeit loswerden. Eine Umfrage nämlich, in der es darum geht, wem die Deutschen vertrauen. Ganz vorne liegen mit 58% die Ärztinnen und Ärzte. 3 Prozentpunkte weiter hinten sind Wissenschaftler und die Polizei. Von der Spitze zu den Schlusslichtern, ganz hinten in der Liste Influencer, ganz knapp hinter Werbefachleuten. Aus dieser Liste geht im Übrigen nicht hervor, wie sehr die Menschen in Deutschland Radiomoderatorinnen und Moderatoren vertrauen. Aber jetzt mal so unter uns. Mir können Sie jederzeit glauben, was ich Ihnen erzähle. Ich bin seriös, ich bin aktuell, ich bin immer für meine Hörerinnen und Hörer da. Das ist mir ein immens wichtiges Anliegen und das wollte ich noch loswerden. Ihr Tillmann Schöberl.
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0: 7 Minuten sind es noch bis 5.
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0: Und ich habe noch eine Nachricht aus dem Verkehrsservice, betrifft die A99, die Westumfahrung München Richtung Nürnberg. Bitte vorsichtig fahren zwischen Freiham Mitte und Germering Nord. Hier liegen Reifenteile auf der Fahrbahn.

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10: Um 5 mit Ivo Maroschik. Berlin ist offenbar aus dem Rennen. Die Entscheidung, welche Stadt deutscher Olympiakandidat wird, fällt am Samstag nur noch zwischen München und der Region Köln-Rhein-Ruhr. Nach Informationen des RBB zieht Berlin seine Bewerbung zurück.
11: In Berlin lehnt die Siegerin der Abgeordnetenhauswahl, die Linke, Olympische Spiele ab. In einem Evaluierungsbericht einer DOSB-Expertenkommission erreichten München sowie Köln-Rhein-Ruhr bessere Ergebnisse als Berlin. Anders als in den beiden anderen Regionen gab es in der Hauptstadt keine Abstimmung der Bevölkerung. Allerdings hatte das Abgeordnetenhaus einer Bewerbung zugestimmt. Die internationale Entscheidung über den künftigen Austragungsort soll voraussichtlich 2029 fallen. Kirsten Buchmann, Berlin.
10: Es geht dann um die Olympischen und Paralympischen Spiele im Jahr 2036, 2040 oder 2044. Die Bundesregierung will dem Missbrauch von Sozialleistungen einen Riegel vorschieben. Das Kabinett hat einen Aktionsplan dazu verabschiedet. So sollen zum Beispiel Menschen, die mit Haftbefehl gesucht werden, keine Grundsicherung mehr bekommen. Was noch vorgesehen ist, weiß Dagmar Pepping.
12: Es haben sich so richtige Geschäftsmodelle gebildet, um die Strukturen auszunutzen. Also beispielsweise werden Zuwanderer aus Bulgarien und Rumänien hier für ganz wenige Arbeitsstunden beschäftigt und können dann Sozialleistungen beanspruchen, zum Beispiel die Grundsicherung. Das ist eine richtige Betrugsmasche geworden. Und viele dieser Menschen leben auch in sogenannten Schrottimmobilien, völlig runtergekommenen Häusern, für die überzogene Mieten verlangt werden. Die werden dann bezahlt vom Jobcenter und der Vermieter kassiert ab.
10: Und das soll in Zukunft eben nicht mehr möglich sein. Die Bundesregierung will Sexual- und Raubdelikte schärfer bestrafen, bei denen K.O.-Tropfen eingesetzt werden. Auch dazu hat das Kabinett ein Gesetz auf den Weg gebracht. Wer Opfer mit solchen Mitteln betäubt, muss mit 5 Jahren hinter Gittern rechnen. Damit würde der Einsatz von K.O.-Tropfen rechtlich auf einer Stufe mit Waffen stehen. Die Forderung nach einer Abschaffung der 12-Uhr-Regel wird lauter, also dass Tankstellen nur am Mittag die Preise erhöhen dürfen. Das habe keine Entlastung gebracht, argumentiert die Landesregierung von Schleswig-Holstein. Sie stellt am Freitag einen Antrag dazu im Bundesrat. Und Bayerns Wirtschaftsminister Aiwanger sieht es ähnlich. Er sagt, das Experiment sei gescheitert. Der spektakuläre Felssturz an der Zugspitze hat keine größeren Schäden angerichtet. Weder Hütten noch Wege waren betroffen und verletzt wurde auch niemand. Auch heute gab es aber noch Folgeabbrüche.
13: Da löst sich immer wieder was, sagt Franz Dörfler von der Bergwacht Greinau. Man hört es zwischendurch immer wieder rumpeln, das was nachkommt, so Dörfler. Gefahr für Anwohner und Touristen besteht laut den zuständigen Behörden nicht. Die Seilbahnen auf beiden Seiten der bayerisch-österreichischen Grenze sind regulär in Betrieb.
10: Christoph Müller berichtete aus dem Oberland. Jetzt ist es 17.03 Uhr.
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15: Und jetzt sind es 17 Grad in Chiemin, 18 Grad in Kümmersbruck, 21 Grad in Miltenberg und es sonnt bayernweit kräftig. Kommende Nacht etwas milder kühl als gestern. 4 Grad im Bayerischen Wald, bis zu 10 Grad in Teilen Unterfrankens und in München. Morgen ziehen mit viel Wind viele Wolken durch, die bringen etwas Regen mit. Der wird seine Hauptroute von Oberfranken bis Niederbayern und ins östliche Oberbayern legen, bei 13 bis 20 Grad. Freitag geht's strohtrocken weiter, mit einem Frühnebel-Sonne-Wolken-Mix bei 16 bis 22 Grad. Und das Wochenende viel Sonne und Altweibersommertemperaturen, 19 bis 26 Grad.
14: Puh. Ab auf die Straßen, der Bayern 1 Verkehrsservice mit der A99 Westumfahrung Richtung Nürnberg zwischen Freiham Mitte und Germering Nord, Reifenteile auf der Fahrbahn. Dann A7 Würzburg Richtung Fulda zwischen Bad Kissingen, Obertulba und Bad Brückenau-Volkers. 10 Kilometer stockender Verkehr, da meldet der Bayern 1 Stauzeitmesser 20 Minuten mehr. A7 Ulm Richtung Füssen zwischen Kreuz Ulm-Elchingen und den Dreieckitti-Städten Stau, Viertelstunde drauf. A8 in Richtung Salzburg zwischen Rosenheim-West und Rohrdorf, 6 Kilometer Stau an der Baustelle, 20 Minuten drauf. In Richtung München ist es sogar eine Dreiviertelstunde, da staut sich's auf 8 Kilometern an der Baustelle zwischen Fraßdorf und Rosenheim. A93 Regensburg Richtung Holledau, 2 Kilometer Stau zwischen Regensburg-Nord und Kumpfmühl, Viertelstunde mehr. A96 Lindau Richtung München zwischen Weißensberg und Wangen-Nord, 6 Kilometer stockend, Viertelstunde auch hier. Genauso auf der A99 auf der Westumfahrung München Richtung Lindau zwischen Fröttmanning-Nord und Ludwigsfeld, 8 Kilometer stockender Verkehr nach einem Unfall. Gute und vor allen Dingen sichere Fahrt.
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14: 23. September. Jetzt haben wir also offiziell Herbst. Freuen Sie sich oder eher nicht so?
16: Also ich freue mich tatsächlich, wenn es jetzt wieder herbstlich wird.
17: Gerade nach dem Sommer freut man sich irgendwie nochmal extra auf den Herbst.
18: Der hat so tolle Momente. Immer nur Sommer möchte ich gar nicht haben.
14: Och Ines, hä? Naja, so ein bisschen mehr Sommer.
15: Aber so ein bisschen bunt ist auch schön.
14: Vor allen Dingen, wie du gesagt hast, Altweibersommer. Mhm. Goldener Herbst, wir freuen uns. Schönen Mittwochfeierabend.
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0: Bayern 1 mit Sam Cooke, What a Wonderful World, die gefühlt gar nicht mehr so wundervoll ist wie in den 60ern. Hitzewellen, Starkregen, Stürme, solche extremen Wetterereignisse werden weiter zunehmen, sagen Experten. Das hören wir ja immer wieder. Im Vorgeschmack haben wir hier im Freistaat ja auch in diesem Dürresommer bekommen, bei uns in Bayern. Und es wird wohl nicht der einzige dieser Art bleiben. Wie können wir uns da besser schützen? Darüber beraten seit heute etwa 1000 Experten auf dem Extremwetterkongress in Hamburg. Und ARD-Reporterin Jenny Witt ist mit dort auf diesem Kongress. Da sind ihr vor allem heute zwei Sätze vom Deutschen Wetterdienst im Ohr.
1: Erstens, dass man diesen Sommer zukünftig sogar als einen der kühleren einordnen werde. Und zweitens, dass Deutschland dieses Jahr erstmalig mit dem Mittelmeerraum zu vergleichen war. Eine extreme gesundheitliche Belastung, vor allem wenn auch die Nächte nicht abkühlen. Und daher gab es so viele Hitzetote dieses Jahr. 16.300 laut Robert-Koch-Institut. Dann fehlte der Regen. Die Landwirtschaft wird mehr Wasser brauchen. Gerade dann, wenn auch mehr Trinkwasser gebraucht wird. Dazu noch die Waldbrandgefahr und der DWD erwartet zukünftig auch wieder Niedrigwasser in den Flüssen.
0: Also wir müssen uns was einfallen lassen, wie wir mit den Auswirkungen des veränderten Klimas umgehen. Gerade auch in den Städten, wo sich's im Sommer ja besonders aufheizt. Also mehr Bäume, mehr Brunnen, mehr Grün auf den Dächern und an den Fassaden. In Neu-Ulm zum Beispiel haben sie jetzt die wohl größte bemooste Fassade Deutschlands an einem neuen Parkhaus mit 6 Stockwerken. BR-Reporter Peter Allgeier hat sich das mal angeschaut. Wie können wir uns das vorstellen und warum überhaupt Moos und nicht was anderes Grünes?
2: Also das sind etwa 1,30 Meter hohe grüne Streifen pro Stockwerk, die sich rund um das Gebäude ziehen. Dieses Moos kann man sich so vorstellen wie Rollrasen auf dem Fußballplatz. Das sind nämlich auch Bahnen, 3 bis 4 Zentimeter dick. Ja, und die werden von einer Metallkonstruktion gehalten. Vorne ist das Moos auch nochmal durch ein Netz gesichert. Im Vergleich zu anderen Gebäudebegrünungen, da braucht das Moos keine Erde, um zu wachsen. Ja, und es gibt noch weitere Vorteile, sagt Bauleiter Raphael Marquardt.
3: Dass es halt eben nicht allzu wartungsintensiv ist, also ohne Bewässerung und ohne permanente Pflege. Also es ist echtes Moos, aber es wird halt eben dann auch imprägniert, sodass das keiner Pflege bedarf und trotzdem nachher grün bleibt.
0: Jetzt will Neu-Ulm ja eine Schwammstadt werden, Peter. Also erreichen, dass Regenwasser nicht gleich wieder über die Kanalisation abläuft.
2: Moos, das hilft dabei, denn es kann Wasser ziemlich gut speichern. Bis zu 8 Liter sind es pro Quadratmeter. Und das wird später dann auch wieder abgegeben, sagt Marquardt.
3: Dass halt eben dann durch die Verdunstung dann auch vielleicht ein bisschen sich das positiv auswirkt, wenn man sich hier rund ums Gebäude aufhält in der Mittagspause oder so. Dass es dann halt eben an heißen Tagen ein bisschen erträglicher wird.
2: Aber das Moos schluckt durch seine weiche Struktur auch Straßenlärm ziemlich gut und reflektiert deutlich weniger als glatte Beton- oder Glasflächen.
0: 400 Euro kostet übrigens der Quadratmeter Moosfassade. Macht bei einem großen Parkhaus wie dem in Neu-Ulm schon mal 600.000 bis 700.000 Euro. Aber heißt ja nicht umsonst, ohne Moos nichts los.
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7: Mit Christiane Scherm. Silvana und Co. bayernweit bekannter machen. Das ist das Ziel des Bayerischen Weinfonds. 1 Million Euro gibt's da pro Jahr. Noch bis Ende Oktober sind Anträge für 2027 möglich.
8: Das Angebot richtet sich an größere Gruppen von Winzern und Winzerinnen oder Erzeugergemeinschaften. Sie können den Antrag bei der Landesanstalt für Wein- und Gartenbau in Veitshöchheim bei Würzburg stellen, heißt es heute. Das Geld ist zum Beispiel für Werbung auf Social Media, bei Messen, Weinfesten oder im Handel gedacht. Seit der Einführung des Fonds 2002 hat die LWG 25 Millionen Euro zur Verfügung gestellt. Aus dem BR-Studio Würzburg, Eva Behringer, Bayern 1.
7: Auf der A3 im Landkreis Aschaffenburg hat der Fahrer eines Kleintransporters offenbar mitten auf der Autobahn gewendet. Mehrere Personen mussten deshalb Vollbremsungen einlegen.
9: Der Tscheche war am Montagabend mit seinem Transporter mit Anhänger auf der A3 Richtung Frankfurt unterwegs. Nach ersten Erkenntnissen der Polizei hat der 36-Jährige sein Gespann beim Parkplatz Birkenhain gewendet über alle drei Fahrstreifen. Gekracht hat es glücklicherweise nicht. Die Polizei hat den Fahrer geschnappt. Sie sucht jetzt aber Menschen, die der Mann mit seinem Manöver gefährdet hat. Aus dem BR-Studio Würzburg, Katja Ortlauf, Bayern 1.
7: Morgen startet ja die große Agrarminister- und Ministerinnenkonferenz in Würzburg. Alle Minister und Ministerinnen vom Bund und aus den Bundesländern kommen nach Würzburg. Die Stadt weist im Vorfeld auf Verkehrsbehinderungen hin, auch heute schon. Und zwar rund um das Tagungszentrum Novum und auch in der Schweinfurter Straße. Bauern und Bäuerinnen haben Proteste angekündigt. Und jetzt kompakt und zuverlässig das Wetter für Mainfranken. Das war ein sonniger Frühherbsttag, also sehr hübsch heute bei uns in Mainfranken. Auch jetzt am Abend bekommen wir noch so ein paar Sonnenstrahlen ab. Es ist auch recht angenehm noch draußen. Es folgt dann aber wieder eine relativ kalte Nacht. Die Werte sinken da auf 5 bis 10 Grad. Morgen am Donnerstag ist es dann ein bisschen grauer, mehr bewölkt, mit Sonne höchstens am Nachmittag. Die Werte klettern morgen auf bis zu 21 Grad.
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5: Der Bahn 1 Verkehrsservice mit der A7 Ulm Richtung Füssen zwischen Kreuz Ulm-Elchingen und den Dreieck Hittistetten haben wir 8 Kilometer stockenden Verkehr. Der Bahn 1 Stauzeitmesser meldet eine Viertelstunde, die es länger dauert. A8 in Richtung Salzburg zwischen Rosenheim West und Rohrdorf 6 Kilometer Stau an einer Baustelle plus 25 Minuten. In der Gegenrichtung ist es eine Viertelstunde, die es länger dauert, in Höhe Bad Reichenhall staut sich's auf 2 Kilometern. Und dann weiter zwischen Fraßdorf und Rosenheim. 8 Kilometer Stau an der Baustelle. Da bitte 3/4 Stunde mehr einrechnen. A9 in Richtung Nürnberg, 8 Kilometer Stop and Go zwischen Allershausen und Dreieck-Holledau, 1/4 Stunde drauf. Genauso auf der A96 Lindau Richtung München. Da stockt der Verkehr auf 6 Kilometern zwischen Weißensberg und Wangen Nord. Und dicke 9 Kilometer Stau auf der A99 auf der Westumfahrung Richtung Lindau zwischen Neuherberg und Lochhausen. Da dauert es 1 Stunde länger. Gute Fahrt.
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0: Immer mit einem offenen Ohr für die guten Geschichten im Freistaat, wie jetzt in der Oberpfalz. Da hat Breitenbrunn im Landkreis Neumarkt ein zweites Buswartehäuserl gebraucht und eine Familie aus dem Ort hilft mit einer großzügigen Spende. Und ich habe jetzt den Papa, Andreas Gogol, am Bayern 1 Telefon. Herr Gogol, Sie wohnen ja noch nicht so lange in Breitenbrunn. Wie war denn das mit dem Bushäuserl?
1: Als wir die ersten Male unsere Tochter zum Schulbus begleitet haben, haben wir gesehen, dass es ein Bushäuschen gibt, aber auf der anderen Straßenseite. Und somit haben die Kinder immer über die vielbeschauene Stadtstraße laufen müssen.
0: Und dann haben sie sich gedacht, kann die Gemeinde nicht vielleicht noch auf der anderen Seite ein Bushäuschen bauen?
1: Genauso war es. Da sind wir ins Rathaus runtergegangen. Ich bin einfach bloß zum Geschäftsstellenleiter oder zum Geschäftsführer reingegangen und habe ihm den Vorschlag gemacht. Und dann hat er mir am nächsten Tag schon angerufen und gesagt, das ist beim Bürgermeister gut angekommen und sie machen es.
0: Aber dann war das Problem die Kohle. Sehe ich das richtig?
1: Ja, wir haben halt vorher schon gesagt, wenn eins gebaut wird, geben wir ein bisschen was dazu. Und ja, so war das dann. Dann ist gebaut worden und wir haben dann den Eigenanteil von der Gemeinde gespendet.
0: Den ganzen Anteil der Gemeinde?
1: Genau.
0: Sie haben gesagt, Sie sind gerade erst zugezogen. Also ich könnte mir vorstellen, dass Sie jetzt ein paar Angebote kriegen aus ganz Bayern, ob Sie nicht auch in die Gemeinde ziehen wollen.
1: Ja, wir ziehen immer um und gefällt hier sehr gut.
0: Na, aber das ist jetzt nicht selbstverständlich. Warum haben Sie das gemacht?
1: Naja, weil uns die Sicherheit eigentlich für die Kinder schon wie wichtig ist, dass davon nichts passiert.
0: Also ich weiß auch aber aus meiner Gemeinderatszeit, dass das jetzt nicht selbstverständlich ist, dass Bürger sagen, da müsste man doch mal was machen und dann auch sich gleich finanziell beteiligen.
1: Ja, ist nicht selbstverständlich, aber wir wollten halt tun, dass wir der Gemeinde was Gutes tun.
0: Also richtig angekommen im schönen Breitenbrunn.
1: Ja, genau.
0: Und ein tolles Beispiel für jemanden, der halt nicht nur motzt, sondern macht.
1: Ja, okay, das freut mich.
0: Andreas Gogol, der mit seiner Familie ein zweites Bushäuschen in seiner Gemeinde Breitenbrunn finanziert hat, damit die Kinder im Ort nicht immer über die vielbefahrene Straße laufen müssen.
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0: Bayern 1 mit Midnight Oil. Heute am offiziellen Herbstanfang, wo die Sonne gefühlt halbtags arbeitet, aber die Heizung wieder Vollzeit. Ihr arbeitet jetzt dann schon echt frisch abends nach der Arbeit, aber dafür diese Farben und die vielen leckeren Kürbisse, die überall an den Ortseingängen liegen. Schauen Sie gerne auf bayern1.de, da haben wir ein paar hübsche Rezeptanregungen. Ist schon ein bisschen Vorfreude auf den Herbst, oder?
1: Ich mag den Herbst eigentlich ganz gerne. Ich finde es schön, dass es jetzt nicht mehr so warm ist, aber trotzdem schön sonnig.
2: Wir sind auch große Herbstfans auf jeden Fall.
3: Auf dem Tee, auf dem Sofa, einfach dieses gemütliche Zuhause und wie man sieht, zum Kleid einfach Stricksöckchen tragen.
2: Ja, ich liebe den Herbst sowieso. Also es ist eh meine Lieblingsjahreszeit dieses Jahr besonders nach dem Sommer. Was ich daran halt so schätze, ist, dass es so früh dunkel wird und ja, ich mich dann wieder mehr dem Lesen widmen kann.
1: Wir haben schon ganz viele neue Winterschuhe für die Kinder und Mützen und Schals wieder hergeräumt.
0: So weit bin ich noch nicht, aber ist ja auch noch eher Altweiber September als goldener Oktober. Haben wir noch ein bisschen Zeit.

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9: Um 18 Uhr mit Veit Schmelter. Der Berliner Olympiatraum ist offenbar geplatzt. Die Hauptstadt will ihre Bewerbung für die Spiele in den Jahren 2036, 2040 und 2044 zurückziehen. Das berichtet der RBB. Damit blieben für die Wahl nur noch zwei Kandidaten übrig, München und Köln-Rhein-Ruhr. Sebastian Schöbel kennt die Hintergründe.
10: Es soll morgen eine Pressekonferenz geben und man kann sich ungefähr vorstellen, in welche Richtung das geht. Denn es gab ja schon Aussagen der Akteure, der Verantwortlichen unter der Woche. Kavi Niromand hat im RBB ganz klar gesagt, die Ansage von Elif Erhard, der Berliner Wahlsiegerin, dass für sie die Entscheidung damit jetzt vom Tisch ist. Denn die Linke lehnt ja die Olympia-Bewerbung ab. Das habe schweren Schaden angerichtet. Klar ist allerdings auch, die Linken waren sowieso gegen diese Bewerbung. Also das konnte niemanden überraschen. Und wahrscheinlich wird das dann morgen auch in die Richtung gehen, dass man sagen wird, diese Olympia-Bewerbung ist auch an der fehlenden politischen Unterstützung, vor allem jetzt der Wahlsiegerin, kaputt gegangen.
9: Statt Kassenbons auf Papier soll es künftig in erster Linie elektronische Belege geben. Das hat das Kabinett beschlossen. Vorgesehen ist, dass Bons ab dem Jahr 2028 nicht mehr ausgedruckt, sondern etwa per Mail oder als QR-Code bereitgestellt werden. Die Einzelheiten hat Jakob Meyer.
11: Der vom Bundeskabinett gebilligte Gesetzentwurf soll für weniger Bürokratie und mehr Steuergerechtigkeit sorgen. Die Abschaffung der Bonpflicht entlaste sowohl Bürgerinnen und Bürger als auch Unternehmen, erklärt Bundesfinanzminister Lars Klingbeil. Außerdem müssen Unternehmen mit einem Jahresumsatz von über 100.000 Euro ab 2028 auf elektronische Kassen umstellen. Damit verhindere die Bundesregierung Steuerhinterziehung und schaffe faire Wettbewerbsbedingungen.
9: Die Bundesregierung sagt dem Missbrauch von Sozialleistungen den Kampf an. Dafür hat das Kabinett einen entsprechenden Gesetzentwurf auf den Weg gebracht. Kommunen sollen mehr rechtliche Möglichkeiten bekommen, um gegen sogenannte Schrottimmobilien vorzugehen. Konkret geht es dabei um kriminelle Banden, die Menschen aus anderen EU-Staaten nach Deutschland locken, sie in solchen Immobilien unterbringen und dann Sozialleistungen und Miete kassieren. Außerdem sollen Menschen, die per Haftbefehl gesucht werden, keine Grundsicherung mehr bekommen. Nach Schwaben. Vor dem Landgericht Augsburg hat heute der Prozess gegen einen 22-Jährigen aus Dillingen begonnen. Der IS-Sympathisant soll mit einem Luftgewehr auf vorbeifahrende Autos geschossen haben. Der Prozess wurde allerdings überraschend ausgesetzt. Der Angeklagte ist nicht verhandlungsfähig. Der Mann ist schwer an Krebs erkrankt und wird mit einer Chemotherapie behandelt. Nach Einschätzung seiner Ärztin würde eine Verhandlung seine Gesundheit zusätzlich belasten. Verteidigung und Generalstaatsanwaltschaft sprachen sich deshalb für eine Aussetzung aus. 3 Millionen Euro in bar, Maschinengewehre und andere Waffen und 11 Luxusuhren. Das hat die italienische Polizei hinter einer Wandverkleidung in einer Villa im Raum Neapel entdeckt. Sie hatte das Anwesen eines mutmaßlichen Mafia-Bosses durchsucht. Bargeldbündel waren auch unter dem Boden und unter einer Duschwanne versteckt. Die Polizei hatte 3 Jahre ermittelt. 34 Verdächtige wurden verhaftet, unter anderem wegen des Vorwurfs der Mitgliedschaft in einer kriminellen Organisation und Rauschgifthandels. Die Zeit, es ist 18.03 Uhr.
12: Kompakt und zuverlässig, das Bayernwetter auf Bayern 1 hat Ines Maria Weiß.
13: Der Sonne kommt aus ihrer Sicht heute nur noch der Horizont in die Quere in etwas mehr als einer Stunde. Bis dahin scheint sie und sie wärmt vor allem noch meistens so an die 20 Grad. Am Abend werden wir uns wieder einpacken, Wollpulli und Co. Herbstnächte sind ja meistens nimmer so mild, heute aber etwas milder als gestern, alles in plus 4 bis 10 Grad. Morgen nicht komplett ohne Sonne, aber morgen drückt uns der Wind schon mehr Wolken durch und die Wolken lassen etwas Regen da. Bis Mittag eher in Bayerns Nordhälfte, morgen Nachmittag dann eher im Süden, 13 bis 20 Grad. Ab Freitag dann trockener, wärmer und sonniger.
12: Und schauen Sie mal auf den Straßen. Der Bayern 1 Verkehrsservice mit minutengenauer Stauzeitmessung. A3 Nürnberg Richtung Passau zwischen Erlangen-Tennenlohe und Kreuz Nürnberg. 7 Kilometer Stau an der Baustelle. 25 Minuten dauert es da länger. A7 Ulm Richtung Füssen Stau und eine Viertelstunde mehr zwischen Kreuz Ulm-Elchingen und dem Dreieck die Stetten. A8 Richtung Salzburg zwischen Rosenheim West und Rohrdorf. 6 Kilometer Stop and Go. Viertelstunde mehr. Genauso in der Gegenrichtung in Höhe Bad Reichenhall. Da staut sich nämlich auf 2 Kilometern. Und dann weiter auf der 8 Richtung München zwischen Fraßdorf und Rosenheim. 8 Kilometer Stau an der Baustelle. 3 Viertelstunde drauf. Und A99 die Westumfahrung Richtung Lindau noch zwischen Neuherberg und dem Allacher Dreieck. 10 Kilometer Stau und stockend plus 20 Minuten. Gute Fahrt.
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12: Mit allem, was uns im Freistaat umtreibt. Wir sagen Ihnen, was los ist und wir haben so einen richtig schönen, entspannten Mittwoch-Feierabend-Sound mit den Bellamy Brothers, das Original zum Bett im Kornfeld. Ich kann nicht davon genug kriegen. Und The Time of... Lach nicht, Ines. Ich finde das wirklich großartig. The Time of My Life, Bill Medley und Jennifer Warnes.
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0: Kann mich aber nicht entscheiden, was ich besser finde. Das Bett im Kornfeld oder die Bellamy Brothers. Let Your Love Flow.
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0: T-Shirt, Socken, Bettwäsche. Hängt ja bei schönem Wetter auch gerne mal alles auf der Wäscheleine. Klamotten ja, aber Ausbildungsplätze? In Schweinfurt hängen tatsächlich freie Lehrstellen an der Wäscheleine. Da hat das Berufsinformationszentrum BITS eine Last-Minute-Aktion gestartet, damit sich Betriebe und Schulabgänger doch noch finden, auch wenn das Lehrjahr schon angefangen hat. Frage an den Bereichsleiter, an Mario Fürst. Also wirklich lauter Zettel mit ganz vielen Lehrstellen an einer Wäscheleine. Wie können wir uns das vorstellen?
2: Ja, genau so müssen wir uns das vorstellen. Momentan ist wie bei der Werbung für den Waschmittelhersteller früher eine riesige Wäscheleine quer durch das ganze Berufsinformationszentrum gespannt. Überall hängen jetzt freie Ausbildungsstellen und die Jugendlichen können dann auf Augenhöhe durch das BITS laufen und sich die passenden Angebote aussuchen und dann ganz unkompliziert sich bei den Unternehmen melden und sich dort bewerben.
0: Und wie kommt das Ganze an? Haben sich schon viele umgeschaut?
2: Tatsächlich sind wir total begeistert und geflasht. Das BITS platzt aus allen Nähten. Wir haben Jugendliche im Haus, die hier unten durch unser Berufsinformationszentrum wandern und sich die entsprechenden Angebote anschauen. Wir haben auch extra Berufsberater und Berufsberaterinnen abgestellt, die da auch nochmal Tipps und Tipps geben. Wie bewirbt man sich richtig? Was ist das für ein Betrieb? Passt das auch wirklich zu deinen Neigungen und Wünschen? Keiner ist alleingelassen und ich glaube, das ist jetzt auch nochmal wichtig in dieser Phase, auch nochmal Mut zu sprechen, doch jetzt einfach es auch immer zu versuchen. Und wir sind tatsächlich sehr, sehr glücklich mit der Resonanz und freuen uns wirklich, dass er so gut angenommen wird.
0: Super. Ausbildungsplätze an der Wäscheleine im Berufsinformationszentrum in Schweinfurt. Super Aktion. Läuft noch bis zum 9. Oktober. Kann man auch einfach ohne Anmeldung hin. Und ich sag's gerne immer wieder, schaut's euch um. Es geht nichts über gescheite Lehre.
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0: einfach immer noch so, so, so wunderschön. Reinhard Fenderich auf Bayern 1, wo ist der Herzhorst wäre Bergwerk. Das große Herz der drei Brüder heute Morgen, vielleicht haben Sie es auch gehört bei unserem sechs richtigen Quiz hier auf Bayern 1, wie die drei Brüder für ihren kranken Papa gespielt haben. Das hat nicht nur uns hier im Team sehr bewegt, sondern auch viele von Ihnen, wie die Monika aus Kam, die uns eine Sprachnachricht aufs Studio-Handy geschickt hat.
1: Hallo, liebes Bayern 1 Team. Ich habe ja gerade gehört, die sechs Richtigen, und der Herr hat ja nur fünf Richtige, und ich würde sofort 100 Euro draufzahlen, dass Sie mit Ihrem Papa einen der letzten Wünsche erfüllen können, in eine Spielbank zu gehen. Ich konnte meiner Mama einen letzten Wunsch nicht mehr erfüllen, und darum weiß ich, dass es wichtig ist, eure Monika auskam.
0: Oh, Monika, ganz, ganz herzlichen Dank dafür. Haben wir auch sofort weitergeleitet an den Karl aus der Nähe von Fichtach im Bayerischen Wald. Er und seine zwei Brüder haben heute auf Nummer sicher gespielt bei unserem Musikquiz bei den sechs Richtigen, weil sie unbedingt und ohne Risiko ein bisschen Geld für den Papa erspielen wollten für einen besonderen Besuch.
2: Das hat er tatsächlich so immer mal gesagt, er möchte unbedingt gerne mal in die Spielbank. Er möchte es unbedingt gerne mal sehen, wie das mit Roulette oder auch das mit Blackjack oder so funktioniert. Er möchte auch gerne noch immer nach Australien, aber dieser Wunsch, glaube ich, ist eher schwierig zu erfüllen. Ja. Also bleiben wir eher bei den Wünschen, die wo man tatsächlich erfüllen könnte. Ja,
0: Wünsche erfüllen, das ist doch das Stichwort.

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4: Kompakt und zuverlässig, das Bayern-Wetter auf Bayern 1 hat, wie immer, Ines Maria Weiß. Liebe Ines, Frage, wer zwiebelt denn mehr von uns beiden?
5: Ich habe nichts gegessen.
4: Nein, ich meine nicht essenstechnisch. Du weißt schon, dieses mit Zwiebellook, sich immer so ein bisschen was ausziehen und dann
5: ich
4: wieder anziehen.
5: Ich glaube tatsächlich du, weil wer dich kennt, weiß, dass du nie ohne Deckchen aus dem Haus gehst.
4: Nie, also nie. Ich habe mir mal in Schottland so ein Plaid, so ein Umhang und der ist immer, immer, immer dabei. Weil gerade jetzt, also es wird ja richtig frisch.
5: Ja, ja, und recht hast du. Weil wenn die Sonne weg ist, wird sie im Herbst gerne zapfig, kommende Nacht mal nicht im Frost, wie teilweise gestern Nacht. Diesmal bleiben wir über dem Plus mit 4 Grad im Bayerischen Wald und bis zu 10 Grad örtlich in Unterfranken und in München. Morgen schattiger als heute. Streckenweise Sonne, aber der Wind, der treibt uns morgen mehr Wolken durch, wird ein bisschen regnen, geht in Oberfranken los, zieht dann im Laufe des Tages hauptsächlich bis nach Niederbayern und ins östliche Oberbayern 13 bis 20 Grad. Ab Freitag gehört uns nach Frühnebel die Sonne wieder bei 16 bis 22 Grad und das Wochenende, das stellt uns sommerliche Nachmittage hin, bis zu 24 Grad am Samstag und bis zu 26 Grad am Sonntag.
4: Ach, wie schön. Der Bayern 1 Verkehrsservice, kurz nach 6:30, A8 in Richtung Salzburg zwischen Rosenheim West und Rohrdorf. 5 Kilometer Stau an einer Baustelle. Bayern 1 Stauzeitmesser meldet 20 Minuten mehr. In der Gegenrichtung erstmal in Höhe Bad Reichenhall 2 Kilometer Stau, Viertelstunde drauf. Und dann weiter auf der 8 Richtung München zwischen Fraßdorf und Rosenheim 8 Kilometer Stau an der Baustelle, 3 Viertelstunde drauf. A9 in Richtung Nürnberg, 8 Kilometer stockend zwischen Allershausen und dem Holledauer Dreieck, plus 10 Minuten hier. A92 Richtung Deggendorf, da haben wir einen Unfall im Baustellenbereich zwischen Dingolfing West und Dingolfing Mitte. Und A99 die Westumfahrung Richtung Lindau noch, 6 Kilometer stockend zwischen Neuherberg und dem Allacher Dreieck, macht ein Plus von 10 Minuten. Gute Fahrt!
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0: gibt gute Ideen, aber leider geht halt nicht jede gute Idee auch gut aus. Wir sind in der Oberpfalz. Da hätte Auerbach im Landkreis Amberg-Sulzbach mit seinen ungefähr 9000 Einwohnern eigentlich das weltweit erste Mars-Hotel kriegen sollen. Also Mars wie Weltall. Ein Themenhotel war da geplant, die Auer Base. Hat dann allerdings nett hingehauen, aber das Wahrzeichen des angedachten Mars-Hotels, das ist noch da. Und zwar eine 12 Meter hohe Rakete. Genau die ist jetzt zu verschenken.
1: Da steht sie, die Rakete. 12 Meter hoch, weiß lackiert, der Schriftzug in knallorange. Our Base, Gate to Mars. Das Fundament, auf dem sie thront, rund 16 Tonnen schwer. Die silberne Stange, in der sie verankert ist, wiegt nochmal rund 10 Tonnen. Jetzt gibt es die Rakete auf eBay Kleinanzeigen, und zwar kostenlos.
2: Ich kann es mir nicht ins Wohnzimmer stellen, so eine hohe Decken habe ich nicht.
1: Sagt Besitzer Gerald Stelzer und schaut zur Rakete hoch. Vor 3 Jahren hat er monatelang mit seinen Technikern an der Umsetzung getüftelt. Viel Herzblut reingelegt. Die Spitze kommt aus dem 3D-Drucker. Das Triebwerk kann nachts beleuchtet werden. Rund 50.000 Euro hat die Rakete am Ende gekostet. Jetzt steht sie auf Kleinanzeigen und ist dort zu verschenken. Der Zustand der Rakete sehr gut.
3: Was soll ich damit? Soll ich sie in meinen Garten stellen? Ich stehe jetzt auf Raketen.
4: Ich würde sie in meinen Garten aufstellen. Also ich würde meinen Freunden zeigen und dann würde ich sie halt so stehen lassen. Wie so ein Schaufenster.
5: Ich würde schon gar nicht hingehen zum Abbauen. Die Kinder sind alle groß.
1: Weltallbegeisterte aus ganz Deutschland scheinen das anders zu sehen.
6: Da gibt es nächstes Jahr irgendwann in Berlin eine Messe über Luft- und Raumfahrt. Da soll das Ding stehen. Dann mehrere Firmen, die das wirklich als Firmenlogo direkt auf ihr Grundstück stellen wollen. Und einer hat mich angerufen. Er braucht das Ding, weil er verschenkt jedes Jahr an seinem besten Freund was, was man nicht brauchen kann.
1: Täglich, sagt Stelzer, bekomme er solche Anrufe. Jetzt hat er die Rakete aber erstmal reserviert. Wer der Interessent genau ist, möchte er nicht verraten. Der Mann habe die Our Base aber von Beginn an verfolgt und hat auch die nötigen Maschinen für einen Transport. Schließlich braucht die Rakete später auch wieder ein Fundament, auf dem sie stehen wird. 16 Tonnen muss das schon aushalten. Und das kostet laut Stelzer mit eigenen Maschinen mehrere tausend Euro. Der Interessent scheint es wohl zu haben. Noch im Oktober möchte er die Rakete abholen und auf sein Privatgrundstück stellen.
0: Wow, also zumindest findet da jeder Pizzadienst, jeder Besuch ganz einfach hin. Immer bloß hochschauen Richtung Rakete. Danke, Bayern 1 Reporterin Christina Weiß aus der Oberpfalz.

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4: Um 19 Uhr mit Veit Schmelter. In Berlin werden in den kommenden Jahren offenbar keine Olympischen Spiele stattfinden. Nach Informationen des RBB ist die Stadt raus und will ihre Bewerbung für die Sommerspiele 2036, 2040 und 2044 zurückziehen. Das wurde nach einer Krisensitzung deutlich. Kirsten Buchmann fasst zusammen.
5: In Deutschland sind nun noch München sowie die Region Köln-Rhein-Ruhr im Rennen. Der Deutsche Olympische Sportbund, DOSB, will am Samstag in Baden-Baden über den nationalen Bewerber für die Spiele entscheiden. In Berlin lehnt die Siegerin der Abgeordnetenhauswahl, die Linke, Olympische Spiele ab. In einem Evaluierungsbericht einer DOSB-Expertenkommission erreichten München sowie Köln-Rhein-Ruhr bessere Ergebnisse als Berlin. Anders als in den beiden anderen Regionen gab es in der Hauptstadt keine Abstimmung der Bevölkerung.
4: Das Bundeskabinett hat heute gleich mehrere Vorhaben auf den Weg gebracht. Unter anderem sollen K.O.-Tropfen künftig als Waffe gelten. Wer Opfer mit solchen Mitteln betäubt, muss mit 5 Jahren hinter Gittern rechnen. Außerdem hat das Kabinett einen Fahrplan zum Ausstieg aus fossilen Energien bis 2045 beschlossen. Dazu gehört unter anderem mehr Elektrifizierung des Straßenverkehrs und ein konsequenter Umstieg auf erneuerbare Energien, etwa beim Heizen und der Stromerzeugung. Die Ankündigung kommt überraschend. Die US-Regierung hat den russischen Präsidenten Putin zum G20-Gipfel im Dezember nach Miami eingeladen. Man hoffe, dass er die Einladung annimmt, so Außenminister Rubio am Rande der UN-Generaldebatte in New York. Russlands Krieg ist eines der bestimmenden Themen dort. Ein weiteres, der Krieg gegen den Iran. Mit Spannung wurde heute die Rede des iranischen Präsidenten Pezeshkian erwartet.
6: Iran werde niemals in die Knie gehen, sagte Masoud Pezeshkian und nahm direkt Bezug auf die Rede von Donald Trump am Vortag. Nicht die Regierenden in Teheran seien Terroristen, sondern Iran sei Opfer des Terrorismus. Erneut beteuerte Pezeshkian, sein Land strebe keine Atomwaffen an. Der Weltgemeinschaft warf Irans Präsident Doppelmoral vor. Die Atombombe befinde sich in Israel, aber sein Land müsse Inspektionen und Sanktionen ertragen. Martin Ganselmeier, New York.
4: Er ist Auslöser der MeToo-Bewegung, der ehemalige Medienmogul Harvey Weinstein. Dutzende Frauen haben dem Amerikaner sexuellen Missbrauch oder Vergewaltigung vorgeworfen. Jetzt hat ihn ein Gericht in New York zu 15 Jahren Haft verurteilt. Das berichten mehrere US-Medien übereinstimmend. Der 74-Jährige ist bereits seit Jahren im Gefängnis. In dem jetzigen Prozess ging es um einen Übergriff auf eine frühere Produktionsassistentin vor rund 20 Jahren in seiner Wohnung. Der spektakuläre Felssturz an der Zugspitze hat keine Schäden angerichtet. Weder Hütten noch Wege waren betroffen, verletzt wurde niemand. Aber auch heute gab es noch Folgeabbrüche. Nach Angaben der Bergwacht Greinau löst sich immer wieder Gestein, man höre es zwischendurch immer wieder rumpeln. Die Seilbahnen auf beiden Seiten der bayerisch-österreichischen Grenze sind regulär in Betrieb. Die Zeit, es ist 19.03 Uhr.
7: Und wir schauen aufs Bayernwetter hier auf Bayern 1. Kompakt und zuverlässig für Sie. Nach Mitternacht zieht es zu, da kann es mal regnen, vor allem in Oberfranken. Tiefstwerte 10 bis 4 Grad. Morgen wird es dann windig und bewölkt, aber am Nachmittag, da kommt im Westen Bayerns die Sonne raus. Von Oberfranken bis Niederbayern, da regnet es vereinzelt. Auch ein paar Gewitter sind möglich. Morgen dann 14 bis 22 Grad. Der Bayern 1 Verkehrsservice mit minutengenauer Stauzeitmessung. Auf der A8 München Richtung Salzburg, da stehen Sie zwischen Rosenheim West und Rohrdorf an einer Baustelle in einem 5-Kilometer-Stau, müssen 20 Minuten länger einplanen. Und Salzburg Richtung München auf der A8 in Höhe Bad Reichenhall nochmal ein 2-Kilometer-Stau. Weiter auf der A8 Richtung München zwischen Fraßdorf und Rosenheim Baustelle 8 Kilometer Stau, 35 Minuten dauert es hier länger. Und die A99 haben wir noch, die Westumfahrung München Richtung Lindau, zwischen dem Dreieck Feldmoching und dem Dreieck Allach 5 Kilometer Stau. Der Tunnel Allach ist momentan gesperrt. Dort wurde wieder mal die Höhenkontrolle ausgelöst. Wir wünschen Ihnen gute und sichere Fahrt.
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7: Schön, dass Sie wieder dabei sind. Da freue ich mich. Meinen heutigen Gast muss ich Ihnen wirklich nicht groß erklären. Sie ist eine der bekanntesten Geschichtenerzählerinnen der Nation, Filmemacherin, Bestsellerautorin, Regisseurin. Herzlich willkommen, Doris Dörrie.
8: Dankeschön.
7: Ich freue mich sehr, dass Sie da sind heute. Auf dem Oktoberfest war ja großer Almauftrieb jetzt am Wochenende. Ich habe Sie nicht gesehen auf den Bildern im Netz, im Dirndl. Was ist da los,
8: Frau Dörrie? Ich war ganz woanders. Ich war da, wo ich am allerliebsten hingehe. Und zwar vor dem Trachtenumzug, wenn alle noch warten, wenn die Schleifen gebunden werden, die Haare frisiert werden, die Kinder noch irgendwie rausgeputzt werden und die Pferde und alle da rumstehen und man mit allen auch ein bisschen quatschen kann. Und das finde ich immer großartig. Und da war ich.
7: Also Sie gehen schon auf die Wiesen?
8: Ja, ja, schon. Klar, so einmal gehe ich schon.
7: Im Dirndl?
8: Ja, manchmal auch im Dirndl.
7: Sie sind ja zum Studieren nach München gekommen, Mitte der 70er war das, glaube ich.
8: Ne? Ja, da war das total uncool.
7: Voll, oder? Weil ja. Ich habe mir extra Bilder im Netz angeschaut, wie die Wiesen so aussah und da hatte fast keiner Tracht an.
8: Nein, das war das Hinterletzte. Das mochte man auch nicht, weil es auch alles so wahnsinnig konservativ war und auch sehr rechts war. Wer Tracht trug, der war jetzt nicht unbedingt einer von den Progressiven.
7: Also das hat sich echt total geändert. Ne? Also ist ja fast keiner mehr ohne unterwegs. Sie sind ja auch gerade sehr gut beschäftigt. Da ist nicht viel Zeit zum auf Bänken stehen und schunkeln, weil Ihr Film startet morgen in einer Woche in den Kinos. Frau Winkler verlässt das Haus. Ein ganz, ganz wunderbarer Film. Ich durfte den schon sehen, habe da so einen geheimen Link geschickt bekommen und klebte da an meinem Laptop. Ganz grob mal die Geschichte. Frau Winkler stürzt, wird zum Pflegefall. Ihre Tochter ist mit der Pflege überfordert und engagiert also einen Roboter, spielt in der Zukunft im Jahr 2030. Und um einen kleinen Eindruck zu kriegen, hören wir mal kurz in den Trailer rein.
9: Guten Tag, Frau Winkler.
10: Er soll mir nicht näher kommen.
11: Sagen wir erst mal er.
12: Mama, du willst doch wahrscheinlich, dass das ein Mann ist, oder?
10: Das ist eine Maschine.
9: Wie kann ich helfen?
10: Kein Wort werde ich mit ihm reden.
13: Schreibt ja auf!
9: Es reicht mit Ihrem ständigen Gemecker. Ab jetzt nur noch eine Stunde am Tag. Bitch Hour. Da dürfen Sie meckern, schimpfen.
10: Schreien.
9: Schreien Sie.
10: Ah!
9: Wieso sind Sie immer so wütend?
10: Nach Brunnes Tod ist mir das Leben einfach so weggerutscht.
9: Wollen Sie übers Sterben reden, Frau Winkler?
10: Von allen werde ich im Stich gelassen. Nur damit Madame auf der Bühne stehen kann.
14: Mama, kannst du vielleicht ein bisschen dankbarer sein?
9: Ich denke oft, wie wäre es, wenn wir unser Leben noch mal ganz von vorn beginnen könnten?
10: Du kennst Tschechow?
9: Sie sind eine herrliche, wunderbare Frau.
10: Was könnte man auf dich reinfallen?
14: Sie lacht.
7: Also ich glaube, in diesem kleinen Ausschnitt wird schon klar, dass Ihnen da eine wunderbare Balance gelungen ist aus großer Tiefe, aus Trauer und großer Unterhaltung. Das ist wirklich...
8: Vielen Dank. Klingt gut.
7: Das ist wirklich gelungen. Da stecken ja auch wahnsinnig viele Themen drin. Also es geht um Einsamkeit im Alter, künstliche Intelligenz. Es geht um Abschied, um Widerstandskraft, selbstbestimmtes Sterben. Was ist denn Ihr Hauptanliegen bei diesem Film? Könnte man da überhaupt eins ausmachen?
8: Nein, also es ist schon das Ziel gewesen, das sehr vielschichtig zu erzählen. Aber im Zentrum steht natürlich dieser Moment von der kompletten Selbstständigkeit in die Hilflosigkeit, vor der wir uns alle fürchten, dass wir im Alter dann plötzlich hilflos werden, dass wir angewiesen sind auf andere, angewiesen sind auf Pflege. Und das ist hier der auslösende Moment für die gesamte Geschichte.
7: Die Regisseurin und Autorin Doris Dörrie auf der blauen Couch. Wie wird ein Pflegeroboter zum Freund und wertvollen Begleiter? Darüber sprechen wir gleich.
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0: Bob Marley schaukelt uns schön entspannt in den Feierabend heute um jetzt 7:10. Sie hören Bayern 1, die blaue Couch. Doris Dörrie ist mein Gast. Und ich finde es echt interessant, ne? Diesen Pflegeroboter, der in ihrem neuen Film Frau Winkler verlässt das Haus eine Hauptrolle spielt, den fand ich am Anfang total schlimm, ja, dass dieser armen Frau ein Roboter zur Pflege ins Haus gerollt wird und so weiter. Und dann gab es den Moment, in dem ich mir gedacht habe, ach, der ist ja eigentlich ganz nett, sagt freundlich guten Morgen, ist immer zugewandt und interessiert. Irgendwie verändert sich da was.
1: Ja. Und das hat es auch bei uns allen im Team getan. Wir haben uns so sehr an den Roboter gewöhnt. Und am Ende waren wir eigentlich alle der Meinung, so schlecht wäre das gar nicht. Naja, wenn er einen dann umbringt, wie er hier ja auch als Programm hat, ja, dann wird es schon auch brenzlig.
0: Und das ist natürlich Fiktion, ne? Also das gibt es natürlich nicht in der Entwicklung, sowas, oder?
1: Es gibt das noch nicht, zum Glück, nein. Aber diesen Roboter, den gibt es schon. Also dieser große weiße Roboter, vor dem Sie sich auch gleich ein bisschen gefürchtet haben. Das Modell gibt es, wird in Deutschland gebaut. Und da ist das Vorhaben, dass der so agieren kann, wie jetzt unser Roboter im Film, ist schon auf jeden Fall das, woran die arbeiten, ja.
0: Im Film steckt da ein Schauspieler drin.
1: Ja, weil der Originale eben noch lange nicht das kann, was unser Roboter dann alles können musste.
0: Wie war das denn für den, diese Rolle zu spielen?
1: Ich hatte wirklich großes Glück. Das war der wunderbare Schauspieler Josef Ellers aus Wien, der den Roboter gespielt hat. Und er ist auch Tänzer und Musical-Star. Und wir haben von vornherein uns sehr, sehr darauf verständigt, dass die Körpersprache so wichtig ist für diesen Roboter. Denn in dem Moment, wo er sich der Frau Winkler zuneigt, wo er ihre Hand nimmt, aber auch wenn er nur den Kopf senkt, bedeutet das unendlich viel für uns als Zuschauer. Ja. Und wir sind als Menschen einfach so drauf geeicht, Körpersprache zu lesen und dann auch eine Verbindung herzustellen.
0: Und das wird dann wahrscheinlich ganz automatisch so, dass man das ausblendet, dass das jetzt eigentlich kein Mensch ist, sondern eine KI.
1: Wir blenden es nicht nur aus, sondern wir können nicht anders als etwas, was sich bewegt und spricht, als Lebewesen wahrzunehmen. Also wir können nicht davon abstrahieren und wir können uns nicht gleichzeitig immer bewusst machen, dass es doch eigentlich eine Maschine ist. Und das geht uns ja auch schon mit der KI am Handy so. Also ich merke, dass ich oft doch aus Energiespargründen nicht Danke und Bitte sage. Ja, dazu wurde man auch
0: gerufen. Weil sie eine höfliche Frau Dörrie sein wollen.
1: Ja, weil der so oder die so höflich ist. Ja. Und da muss ich mir auch immer wieder bewusst machen, nee, Moment, das ist jetzt wirklich nur eine Wahrscheinlichkeitsrechnung, die dir antwortet.
0: Das ist ganz verrückt. Wir hatten neulich eine Paartherapeutin hier auf der blauen Couch und die hatte mir erzählt, dass es Menschen gibt, die kommen mit ihrem Chatbot in die Paartherapie.
1: Ah ja, und dann, der Chatbot ist ihr Partner und mit dem brauchen, aber wieso braucht man noch eine Therapie mit einem Chatbot?
0: Das habe ich mich auch gefragt, da hat sie natürlich Schweigepflicht. Aber ja, ich meine, die gleichen sich ja dem Verhalten an. Das heißt, da kommen dann Menschen in die Paartherapie, Männer, die haben Sex mit ihrer KI. Die KI lernt das, dass sie das mögen und werden da total sexualisiert. Und dann gibt es jetzt schon Facebook-Gruppen, in denen sich Männer finden, die sagen, ich werde von meiner KI sexuell belästigt, ich kann mit der über nichts mehr anderes sprechen.
1: Das sind dann aber da gibt es eine schreckliche Rache, das nächste Update. Ja, und dann verliert man alles, was die schon gelernt hat.
0: Das stimmt auch. Und auch deswegen, wegen der Updates, sind die dann teilweise in der Paartherapie mit einem Chat. Also das
1: crazy.
0: War wirklich total, oder?
1: Ja.
0: Oh, fand ich auch. Was auch ein ganz großes Thema ist, und das ist mir da erst so klar geworden, dass wenn ein Roboter einen pflegt, da fällt ja auch die Scham weg,
1: ja,
0: oder?
1: Und das ist natürlich ein wirklich großes Thema, wenn man so hilflos ist und der Körper einem nicht mehr gehorcht, wie viel Scham das auslöst. Und da denke ich auch, ja, das ist bestimmt angenehmer, sich von einem Roboter windeln zu lassen, wie jetzt hier im Film, als von der eigenen Tochter zum Beispiel.
0: Sie haben ja Ihre Mutter, glaube ich, oder beide Eltern gepflegt mit Ihren drei Schwestern zusammen.
1: Ja, also ich habe da den kleinsten Teil übernommen. Mhm. Also meine Schwestern haben da sehr, sehr viel mehr geleistet. Wir hatten auch Hilfe von außen. Und trotzdem, dieser kleine Teil, den fand ich schon schwierig. Das hat mich wirklich oft überfordert. Und ich habe mich selber auch so wenig gemocht in der Zeit, weil ich so oft ungeduldig war, weil ich aber auch selber so drunter gelitten habe, dass meine Mutter leidet, weil ich ihre Situation nicht mehr verbessern konnte. Sie selber war wirklich auch oft so unglücklich. Und dieses Unglück nicht mehr lindern zu können, das fand ich alles wahnsinnig schwierig.
0: Und auch, weil die Rollen sich so krass umdrehen, ne?
1: Ja, das auch, klar.
0: Dass die Mama dann da liegt und du bist so die Große, die Halt geben soll.
1: Ja, aber dass man so wenig dann auch wirklich tun kann, was die Situation noch mal grundlegend verbessert. Und wenn man so dran gewöhnt ist, dass man alles irgendwie so ja managt und fixt und besser machen kann und einem immer was einfällt, dass man eine Lösung hat, da wird man ganz schön ja, zurückgepfiffen in dieser Haltung. Das geht eben dann nicht mehr, sondern es geht eigentlich nur noch dann darum, präsent zu sein, anwesend zu sein, geduldig zu sein. Das fand ich alles ziemlich schwierig.
2: Ja. Der Film spielt ja im Jahr 2030. Das wird auch ganz beiläufig erzählt. Da sieht man dann zum Beispiel einen Mann, der mit so einem Roboterhund Gassi geht oder im Café. Frau Winkler geht also vor ihrem Sturz, bei dem sie dann pflegebedürftig wird, in ein Café. Da bedienen Roboter und eine absolute Unverschämtheit. Sie kriegt kein Wodka. Weil sie muss ihre Gesundheitskarte dahin halten, wird gescannt und offensichtlich gab es da mal ein Alkoholthema und dann kriegt sie kein Wodka. Ich finde, das ist eine Horrorvorstellung, oder, diese Kontrolle?
1: Ja, da spricht ziemlich viel jetzt in dem Film, aber das haben wir auch schon. Also hier spricht auch der Kühlschrank und auch der Kühlschrank, der meldet immer Lebensmittel, die die Haltbarkeit überschritten haben, aber der könnte dann auch melden, dass man ungesunde Lebensmittel überhaupt hat im Kühlschrank. Mhm. Der bestellt dann vielleicht auch nicht mehr das, was man gerne isst, sondern nur noch das, was gesund ist.
2: Klingt super nervig.
1: Ja, aber da sind wir nicht so weit davon entfernt, weil wir natürlich auch sehr bereitwillig unsere Daten ständig geben. Ja.
2: Macht Ihnen das eigentlich auch manchmal Angst? Also mir geht das so, wenn ich immer diese Geschichten höre von OpenAI zum Beispiel, dass die KI sich selbstständig gemacht hat, dass die eigene Quellen ins Netz stellt, die frei erfunden sind, nur damit sie dann auf Quellen verweisen kann. Das passiert ja immer wieder, dieser Ausbruch aus der Testumgebung. Macht Ihnen das Angst?
1: Nein, Angst macht mir das nicht, weil mir relativ wenig Angst macht. Aber ich denke, dass wir sehr, sehr dringend die KI international regulieren müssen. Aber wir müssen auch diese großen Tech-Firmen anders kontrollieren, als wir das tun. Wir haben uns ja ganz erstaunlicherweise komplett versklaven lassen von 4, 5 Tech-Firmen. Und dass wir da so abhängig geworden sind, das war schon auch ziemlich dumm.
2: Wie nutzen Sie denn eigentlich KI in Ihrem Leben?
1: Ich nutze sie wenig, aber ich finde es zum Beispiel klasse, dass ich inzwischen meinen Computer selber reparieren kann, ohne meinen Mann, der mein ständiger IT-Berater immer sein musste. Muss er jetzt nicht mehr so oft. Also da gibt es schon natürlich sehr, sehr praktische Dinge. Kreativ nutze ich die KI überhaupt nicht, weil ich den Prozess ja möchte. Ich möchte den Prozess ja nicht abkürzen. Ich möchte ja nicht schneller schreiben. Das will ich ja alles gar nicht. Und ich will ja nicht, dass der mir die Ideen liefert. Ich will schon auch auf diese Ideen kommen und mit ihnen umgehen und mit ihnen auch schlafen gehen und wieder aufwachen und sie so in mir arbeiten lassen, bis sie dann auch spruchfähig sind. Und das mir von der KI abnehmen zu lassen, finde ich, ist ein mir gar nicht zuträglicher Job. Das will ich gar nicht. Ich mache das ja, was ich mache, wegen des Prozesses.
2: Über inspirierende Keksgespräche und ihre große Japan-Liebe sprechen wir gleich. Die Regisseurin und Autorin Doris Dörrie ist mein Gast auf der blauen Couch.
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3: Heute mit der Regisseurin und Autorin Doris Dörrie. Sie waren ja schon ein paar Mal bei uns zu Gast und kennen das, den blaue Couch Lebenslauf zum selber vorlesen. Bitte schön.
4: Also, ich heiße Doris Dörrie und glaube an die Kraft von Geschichten. In meinen Filmen, Büchern und Texten geht es mir darum, das Schwere leicht zu machen. Denn wir erzählen uns Geschichten, um uns weniger zu fürchten. Geprägt haben mich mein liberales Elternhaus, meine erste Rolle als zurückgesetzte Tochter, der Kinohit Männer, meine Erfahrungen in Japan und mein Mut, auch den Weg der Schriftstellerin zu geben. Meine Themen sind das Überleben nach einem Verlust, die Suche nach dem Glück, die Einsamkeit, auch im Alter und der Umgang mit der Vergänglichkeit. Wie ein Dieb oder Vampir sauge ich die Ideen aus dem Leben. Wichtig ist, dass wir das Leuchten in unseren Augen behalten, uns öffnen und alles einsaugen, solange es geht. Denn am Ende zählt, ob wir unser Potenzial entfaltet und vor allem genug geliebt haben. Das ist genau richtig.
3: Sehr gut.
4: Und ich hoffe, dass es nicht die KI gemacht hat.
3: Das hat nicht die KI gemacht, das hat die Kollegin Katrin Kellermann in liebevoller Hingabe
4: Vielen
3: gemacht.
4: Dank,
3: sie hat
4: Frau
3: gestern
4: Kellermann.
3: Da lange dran gebastelt.
4: Dankeschön, Frau Kellermann.
3: Ja, fand ich auch, hat sie ganz schön gemacht. Das heißt, gehen Sie tatsächlich immer durchs Leben mit Ohrwascheln aufgestellt und auf Empfang und nehmen da mit, was kommt, damit Sie alles irgendwie verarbeiten?
4: Nee, so stimmt das nicht, dass ich es verarbeiten kann oder möchte. Das ist gar nicht der ursprüngliche Grund, sondern ich versuche, so aufmerksam wie möglich meine Zeit jetzt auf diesem Planeten wahrzunehmen und mich da zu füllen und mich nicht aus dem Mangel herauszusehen. Denn ich kann natürlich auch ständig sagen, das fehlt mir und das fehlt mir. Und wenn man älter wird, dann tut einem dies weh und dann das weh. Und all diese Dinge, ja, auf die könnte ich mich auch fokussieren. Aber das versuche ich eben nicht zu tun, sondern immer andersrum zu schauen, wo ist der Reichtum, wo ist die Fülle. Und das sind halt oft Geschichten, kleine Geschichten, Beobachtungen. Eben saß ich noch kurz hier auf der Bank neben einem Mann, der kam mit Keksen, mit einer Tüte Kekse, die er aß. Und das sind die Lieblingskekse meiner Tochter. Mhm. Und dann haben wir über Kekse geredet allgemein. Und er hat dann erzählt, welche Kekse er selber auch backt. Und das

0: mich auch. Wenn ich merke, ja, das ist jetzt nicht etwas, was schon komplett historisch ist und was man gar nicht mehr verstehen kann.
1: Wie hat sich Ihr Leben denn verändert damals?
0: Ja, das ist schwer zu sagen, weil ich ja die andere Version nicht kenne.
1: Aber Sie sind ja, was ich lustig finde, gar nicht so davon ausgegangen, dass Sie jetzt groß durchstarten und ein gefeierter Star werden in der
0: Überhaupt
1: Filmbranche.
0: Nicht.
1: Ne?
0: Nein, ich wollte einfach meine Geschichten weitererzählen, meine Filme weitermachen. Es hat mir schon natürlich sehr, sehr stark genützt, weiter Filme zu machen. Und ganz entscheidend, glaube ich, war, dass ich dadurch so viele Interviews gegeben habe und dann auch erzählt habe, dass ich immer Kurzgeschichten schreibe zu jedem Film. Sodass der wunderbare Verleger Daniel Kehl vom Diogenes Verlag auf mich aufmerksam wurde, weil ich das erzählt habe. Und der hat mich dann sehr ermuntert zu schreiben, Prosa zu schreiben, Romane zu schreiben, Kurzgeschichten zu schreiben, was für mich ganz, ganz wichtig ist und wirklich nicht nur so mein zweites Standbein ist, sondern eigentlich so das Zentrum von meinem Machen ist, das Schreiben. Und wer weiß, ohne diese Interviews wäre es wahrscheinlich oder vielleicht auch nie dazu gekommen. Und dann würde mir doch sehr, sehr viel fehlen.
1: Mhm. Uns auch.
0: Ja, danke, das ist nett, dass Sie das sagen.
1: Sie haben ja diese wahnsinnig große Leidenschaft für Japan. Ich glaube, 35 Mal waren Sie schon da jetzt mittlerweile.
0: Ja.
1: Wann ging das denn los und was hat Sie da gleich so gepackt an diesem Land?
0: Das ging mit dem ersten Film los, Mitten ins Herz, der in Tokio auf dem Festival lief. Und ich wollte aber nicht im dunklen Kino sitzen, ich wollte das Land sehen. Und dann bin ich durch Japan getrampt, was niemand sonst gemacht hat.
1: Das ist mutig, wirklich.
0: Ja, das war nicht mutig, weil Japan so irrsinnig sicher ist. Man kann da als Frau alleine Tag und Nacht
1: aber
0: unterwegs
1: Sprache,
0: sein.
1: Aber Sprache, da gab es ja noch keine Apps und
0: nö,
1: nix.
0: Nö, aber das fand ich gerade so interessant und auch so spannend und auch oft so lustig, dass ich mich nicht verständigen konnte und angewiesen war auf Mimik und Gestik. Und die anderen ja auch mit mir. Und das war so eine tolle Erfahrung, aber auch, wie sehr Japan so auf mich aufgepasst hat, wie sehr man mich beschützt hat, an der Hand genommen hat, mich dahin geführt hat, was ich brauchte, also etwas zu essen oder eine Übernachtung. Und ich hätte da ewig weiterreisen können, aber meine Produzentinnen haben verzweifelt das Festival angerufen. Wo ist sie? Wo ist sie? Sie muss nach Hause kommen. Sie muss diesen Film Männer drehen.
1: Ach, Sie sind dann verschollen in Japan.
0: Ich war so ein bisschen verschollen, ja.
1: Was würden Sie sich denn für unser Land wünschen? Was in Japan so, was Sie da so begeistert?
0: Naja, es ist schon immer auch ambivalent. Ich bin begeistert, aber vieles finde ich auch sehr bedrückend. Also zum Beispiel diese extremen patriarchalen Strukturen, in denen Japanerinnen noch leben müssen.
1: Ja.
0: Das ist wirklich sehr schwierig. Aber es gibt auch eine Kehrseite von dem, was ich uns empfehlen würde als Haltung, wenigstens eine Scheibe uns davon abzuschneiden, diese große Aufmerksamkeit füreinander und diese große Achtsamkeit auch miteinander, immer zu schauen, was fehlt dem anderen, was braucht er, was auch mit einer sehr großen Freundlichkeit einhergeht. Das finde ich wunderbar, das sollten wir wirklich mehr üben und abschauen. Die Kehrseite davon, wenn das so als Direktive auch im Raum immer steht, ist, dass ich nie von mir reden darf, dass ich nie auch anders sein darf. Ich darf nicht aus der Gruppe rausfallen. Ich darf auch nicht zeigen, dass es mir wirklich schlecht geht.
1: Über Ihren großen Japan-Film Kirschblüten Hanami sprechen wir gleich mit Doris Dörrie, heute zu Gast bei uns im Bayern 1 Radio Talk.
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2: 19.30 Uhr, halb acht, der Bayern 1 Verkehrsservice mit der A8 München Richtung Salzburg zwischen Rosenheim West und Rohrdorf. 5 Kilometer stockender Verkehr und in der Gegenrichtung Salzburg Richtung München in Höhe Bad Reichenhall ein 2 Kilometer Stau. Und weiter auf der A8 Richtung München nochmal 8 Kilometer Stau zwischen Fraßdorf und Rosenheim an einer Baustelle. Die Zeitverzögerung beträgt hier aktuell 35 Minuten. Und das war's schon. Gute Fahrt für Sie.
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2: Ihr Film Kirschblüten Hanami, der gilt ja als eines ihrer Meisterwerke. Da geht es um ein älteres Ehepaar aus dem Allgäu, dessen Leben sich nach einem Schicksalsschlag grundlegend verändert. Da geht es um Liebe, Abschied, Träume, Trauer. Helfen Ihnen solche Geschichten eigentlich auch im eigenen Leben mit schweren Situationen irgendwie so einen gelasseneren Umgang zu finden, das Schwere leicht machen? Das haben wir ja vorhin auch in Ihrem Lebenslauf gehört.
4: Ach, wahrscheinlich nicht wirklich, nein. Man muss das, wenn man es erlebt, auch dann so lassen, wie es gerade ist. Also wenn man jemanden verloren hat und in der Trauer ist, dann hilft auch nichts, außer sich dieser Trauer zu ergeben und hoffentlich andere Menschen, die um einen herum sind und das auch mit ertragen, dass man trauert. Mhm. Da hilft nicht viel, glaube ich, außer sich wirklich dem hinzugeben. Aber natürlich macht es mir große Freude, dann Geschichten zu erzählen, wo diese Erfahrung mit einfließt und anderen dann so ein bisschen Trost auch zu vermitteln oder seien es auch nur 2 Stunden Leichtigkeit trotz dieser Themen im Kino. Mhm. Und das hat natürlich schon damit zu tun, dass ich das alles selber erlebt habe und nicht über etwas rede, was ich nicht kenne.
2: In dem Film ist es ja so, dass der Mann der Hauptdarstellerin sehr jung stirbt an einem Aneurysma, auch ganz plötzlich und unerwartet. Und diese Frau, die Frau Winkler, kommt überhaupt nicht hinweg über diesen Verlust. Auch als sehr alte Dame, als sie schon ein Pflegefall ist, dann trauert sie noch um ihren Bruno, weint um ihren Bruno, spricht mit ihm, da steht ein Bild. Was glauben Sie, woran liegt das, dass manche Menschen das einfach nicht schaffen, loszulassen?
4: Ja, ich glaube, das ist schon auch so eine Grundausstattung, die man hat, ob man da sehr resilient ist oder nicht. Mhm. Es hat schon auch etwas damit zu tun, ob man dann mutig genug ist, das auch loszulassen von einem bestimmten Punkt an. Ich habe gerade davon geredet, dass man sich der Trauer ergeben muss, ja. Und dann irgendwann, das kommt aber sehr auf den Lebensabschnitt an, in dem man sich gerade befindet, muss man dann vielleicht auch wirklich versuchen, sich wieder der Zukunft zuzuwenden. Es kostet wahnsinnig viel Kraft, das zu tun. Mhm. Und das schafft Frau Winkler nicht, weil sie vielleicht diesen Mut auch nicht hatte, weil sie aber auch dann sehr stark angefangen hat zu trinken, um diesen Schmerz zu bekämpfen und da nicht wieder rausgefunden hat. Und da musste dann ihre Tochter auf sie aufpassen, wie das oft Kinder tun müssen, wenn Eltern ein Suchtproblem haben. Ja, und das ist schon etwas, was auch oft vorkommt, dass man nicht aus eigener Kraft da wieder herausfindet. Und ich hoffe natürlich sehr, dass es inzwischen dann ganz andere Hilfsangebote gäbe für Frau Winkler, wenn es jetzt passieren würde. Die gab es aber damals nicht. 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

0: Ganz großer Song von Pink auf Bayern 1, A Million Dreams. Die blaue Couch, unser Radiotalk. Doris Dörrie ist mein Gast. Schriftstellerin, Filmemacherin, tolle Frau. Frau Dörrie, Trauer verarbeiten, Abschied nehmen, weitermachen, das sind oft zentrale Themen in Ihren Büchern und Filmen. Und auch Sie haben einen tragischen Verlust erlitten. Ihr erster Mann, der Kameramann Helge Weinler, der ist 1996 sehr jung verstorben mit 48 Jahren. Ihre Tochter, die war da gerade mal 7. Wie haben Sie das geschafft, damals sich und Ihrer trauernden Tochter Halt zu geben und diesen Verlust zu verarbeiten?
1: Sehr stark durch Familie. Eine meiner Schwestern, die auch in München lebt, ist einfach jeden Tag mit mir Kaffee trinken gegangen. Ein ganzes Jahr lang, jeden Tag. Und das war einfach ein fester Termin, den ich hatte. Da musste ich nicht reden, gar nichts. Da konnte ich heulen. Und sie war einfach jeden Morgen da. Und wir haben das zusammen gemacht. Das hat sehr geholfen. Und dann hat mir aber auch natürlich Kreativität geholfen, dass ich dann doch sehr bald wieder geschrieben habe. Ein halbes Jahr später musste ich einen Dokumentarfilm machen. Da hatte ich einen Vertrag und kam da nicht mehr raus. Und da gab es wieder Leute, die mir geholfen haben, diesen Film zu machen und einfach so ein bisschen zu versuchen, wieder kreativ zu sein. Und ja, als ich gemerkt habe, ja, das geht ja dann doch irgendwie, dann konnte ich das nächste in Angriff nehmen und konnte langsam auch wieder in diese Kreativität zurückfinden, die für mich überlebenswichtig ist.
0: Am Anfang des Films gibt es eine sehr eindrückliche Szene. Da steht die Frau Winkler vor ihrem Unfall im Badezimmer und malt sich vor dem Spiegel die Lippen rot an und sagt den Satz: Wer bin ich, wenn mir niemand zusieht? Ich muss sagen, da kaue ich jetzt noch ganz schön drauf rum auf diesem Satz. Was macht der denn mit Ihnen?
1: Ja, das ist ein Zen-Koan, an dem ich auch schon sehr, sehr lange rumkaue. Denn es ist eine interessante Frage, besonders heute, wo wir auf der einen Seite so sehr verbunden sind und uns auch ständig jemand zuschauen kann, wenn wir uns preisgeben in den Social Media zum Beispiel, wo wir sehr, sehr angeschaut werden und gleichzeitig verstecken wir uns auch immer mehr, weil wir immer weniger rausgehen, immer weniger andere Leute treffen, also real in IRL, in real life, wie das jetzt immer heißt. Und das ist ein komischer Widerspruch, dass wir so sehr gesehen werden auf der einen Seite und auf der anderen Seite aber immer mehr auch verschwinden und uns auch immer ungesehener fühlen. Das ist ja eine große Klage. Ich fühle mich so ungesehen. Das hat natürlich schon auch damit zu tun, dass wir so wenig Interaktion mit anderen haben auf so einem alltäglichen Level. Auch in der Arbeit, wenn wir im Homeoffice sind, naja, wer sieht uns dann wirklich? Dann sehen wir halt die Kacheln auf unserem Bildschirm.
0: Ja.
1: Und dann die Frage, wenn wir dann alt und allein sind, wirklich allein in unserer Wohnung, in unserem Bungalow wie Sie, wer guckt uns denn dann noch zu?
0: Für wen male ich mir die Lippen rot?
1: Für wen male ich mir die Lippen rot? Und wie ist dann auch mein Selbstverständnis, wenn ich nichts mehr teilen kann?
0: Ich meine, dieses Gesehenwerden, da gibt es ja ganz viele Aspekte, da sprechen ja auch ganz viele Frauen, die älter werden davon. Ich fühle mich unsichtbar in unserer Gesellschaft. Geht Ihnen das ähnlich? Ich meine, Sie sind jetzt eine sehr auffällige Erscheinung, sind groß, blond, haben immer rote Lippen, bunte Klamotten an. Sie übersieht man ja nicht so leicht. Aber stellen Sie das fest?
1: Nein.
0: Nicht?
1: Das hat schon aber auch damit zu tun, und das ist ein gewisses Training vielleicht auch, dass ich mir auch immer vornehme, auf andere zuzugehen. Also nochmal zu dem Mann mit den Keksen auf der Parkbank. Ich spreche ihn an.
0: Ach, das ging von Ihnen aus tatsächlich?
1: Ja, das geht immer von mir aus. Ich frage ihn nach den Keksen. Oder ich nehme mir vor, den Nächsten, den ich auf der Straße begegne, den ich sehe, den anzulächeln. Und das funktioniert auch sehr oft. Es gibt so einen kleinen Überraschungsmoment. In Berlin ist der Überraschungsmoment sehr viel größer als in München, muss man schon dazu sagen.
0: Da denken die crazy
1: in
0: Frau,
1: Berlin,
0: was will die von
1: ja,
0: mir?
1: Was willst du? Aber das führt schon oft dazu, dass der die andere zurücklächelt und dann vielleicht auch wieder den Nächsten anlächelt. Deshalb, weil er schon einmal gelächelt hat, sie kann sie auch zweimal lächeln. Und das habe ich immer so als kleine Kettenreaktion im Kopf, als Wunschdenken auch. Und es dient dazu, dass ich mich selber auch sofort einen Tick besser fühle, weil ich interagiert habe. Ja. Und wenn ich in meiner Blase, das ist ja nicht nur die digitale Blase, sondern das ist auch so dieses nicht mehr hinschauen und nicht mehr interagieren, wenn ich auf der Straße unterwegs bin, ich will nichts sehen, ich will mit niemandem reden, wenn ich da drin bleibe, ja, dann bin ich auch schnell sehr allein.
0: Longevity,
2: Die Langlebigkeit, das ist ja ein Riesenthema. Morgen kommt Nina Ruge in die Sendung, die hat sich ja spezialisiert darauf. Ich glaube, 5 Bücher schon darüber geschrieben. Ein Milliardenmarkt. Nehmen Sie denn auch solche Produkte? Beschäftigen Sie sich damit? Irgendwelche Pülverchen ins Müsli oder so?
1: Nichts. Ich versuche, ja, mich einigermaßen gesund zu ernähren, sicherlich. Ich finde es nur wirklich auch wieder interessant, für mich ist ja alles immer Material, dass wir auf der einen Seite diesen irren Jugendwahn betreiben, dass sich 20-Jährige jetzt schon Botox spritzen lassen. Warum? Also die Panik vorm Altern muss so groß sein, dass ich versuche, schon irgendwie 15 Jahre, bevor ich die erste Falte überhaupt sehen kann, sie schon zu verhindern.
2: So wird sie auch vermarktet, ne?
1: Ja, genau. Mhm. Und auf der anderen Seite wollen wir dann, 120 Jahre alt werden, Longevity, ohne jemals ein Zipperlein zu haben, ohne irgendwie auch nur im Ansatz uns alt zu fühlen. Mhm. Und diese beiden Entwicklungen, glaube ich, fördern nur eins, und das ist die Angst.
2: Genau.
1: Panische Angst davor, älter zu werden. Und das finde ich so erschreckend, denn was macht das denn mit allen, die jetzt nicht das Glück haben, so beweglich zu sein und so ja toll noch auszusehen, als wären sie irgendwie statt 70, 60, mhm. Big Diff, kann ich ja nur sagen. Und wohin bringt uns auch diese unglaubliche Panik und Angst, wenn wir über Themen wie Pflege, Krankheit und Tod nachdenken? Also Alter, Krankheit, Tod, die drei Dinge, vor denen wir uns am meisten fürchten. Wenn wir uns da immer noch mehr fürchten, dann führt es doch auch wahrscheinlich dazu, dass wir uns noch weniger drum kümmern, das so zu gestalten, dass es etwas ist, wo wir nicht so große Angst haben müssen, dass wir mehr Hospize bauen, dass wir mehr Palliativplätze haben, dass wir die Pflege entlasten, dass wir die Frauen, die zu Hause pflegen, deutlich entlasten und so weiter. Stattdessen wird die komplette Verdrängung dadurch gefördert und die Angst.
2: Aufregende Tage sind das gerade für Doris Dörrie, so kurz vor Filmstart. Über rote Teppiche und die Anstrengung, so eine Idee von der Finanzierung bis zu einem Film durchzupowern, sprechen wir gleich hier auf Bayern 1 nach Elvis. 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
1: Und der Filmemacherin Doris Dörrie. Haben Sie denn eigentlich eine Vorstellung, einen Plan, wie Sie mal leben möchten, wenn Sie auf Hilfe angewiesen sind? Sie haben ja auch eine Tochter. Sprechen Sie mit ihr eigentlich darüber?
2: Meine Tochter will nicht drüber reden, das wollen Kinder nie. Ja, ich würde mir das idealerweise so wünschen, dass es einen guten, schönen, angenehmen Platz gibt in einer Umgebung, wo ich, oder in einer Organisation, in einem Haus, wo ich auch wirklich gut gepflegt werde, wenn ich das brauche. Mhm. Wo meine Tochter auch nicht Angst haben muss, dass es mir da hundsmiserabel geht und ich irgendwie stundenlang irgendwie liegen muss und keiner sich um mich kümmert. Und dass ich dann auch einen Hospizplatz habe, das würde ich mir wünschen, wo ich genauso gut gepflegt und begleitet auf meinen Tod zugehen kann.
1: Haben Sie sich schon mal informiert über das Selbstständig aus dem Leben scheiden?
2: Natürlich.
1: Das ist ja mittlerweile möglich.
2: Ja, das ist ja auch Thema des Films, also da habe ich mich auch sehr stark damit beschäftigt. Ja, zum Glück haben wir das Recht auf assistierten Suizid in Deutschland. Es ist legal möglich. Es gibt immer noch große Schwierigkeiten, das umzusetzen. Es gibt zwar Organisationen, aber es gibt Schwierigkeiten, das umzusetzen. Und es ist auch natürlich wieder sehr ambivalent, was auch in dem Film vorkommt. Denn natürlich.
1: Das verraten wir jetzt aber nicht.
2: Ja, thematisch. Ende. Nee, das Ende nicht, ja, aber thematisch.
1: Ja.
2: Dass, wenn es so möglich ist und hier bei uns in der Science Fiction übernimmt es ja der Roboter und es wird auch von der Krankenkasse alles gefördert und bezahlt.
1: Das ist ein bisschen gruselig.
2: Wie sehr fühlen wir uns dann vielleicht auch gedrängt, dann endlich zu sterben, um nicht weiter zur Last zu fallen.
1: Ganz, ganz schwieriges Thema.
2: Ganz wirklich. Schwierig.
1: Oh Mann.
2: Und deshalb gibt es diese Legende von Narayama in dem Film, eine alte japanische Legende. Da mussten die Kinder ihre Eltern mit 70 auf einen Berg tragen und da aussetzen und dass sie da sterben sollten.
1: Damit
2: also
1: sie nicht mehr zur
2: Last
1: fallen, der
2: Damit sie der Gesellschaft nicht weiter zur Last fallen.
1: Frau Dörrie, Sie sind 71.
2: Ich wäre schon auf dem Berg.
1: Hätte ich ein bisschen früh gefunden jetzt.
2: Ich auch und manche sicherlich damals schon, aber ja, um die Gesellschaft überleben zu lassen.
1: Aber das ist eine Legende.
2: Ja, das ist nicht so sicher. Ob es nur eine Legende ist, da gibt es sehr viele unterschiedliche Untersuchungen dazu. Ubersate.
1: Okay. Das Leuchten in den Augen, das ist wichtig. Das ist ein Zitat von Ihnen. Wichtig, dass wir das behalten, das Leuchten in unseren Augen. Der Pflegeroboter in dem Film hat ja auch so ganz leuchtende blaue Augen. Das ist ganz auffällig und das ist kein Zufall, nehme ich an. Ne? Die Musik spielt auch eine große Rolle von Ideal.
2: Musik, genau. Deine blauen Augen machen mich so sentimental. Das war wohl ein Lieblingslied von Frau Winkler, das weiß er natürlich auch.
1: Ja.
2: In der Zeit war sie noch jung und hatte eine schöne, leichte Zeit. Und daran erinnert sie dieses Lied, das hier vorkommt. Strahlen bedeutet, dass ich etwas aufnehme, was mich inspiriert, was mich jetzt nicht unbedingt total glücklich macht, aber was mich in diesem Augenblick doch auch fröhlich macht, was mich anzündet, wo ich auf meine Umwelt, auf die Welt, auf die Menschen um mich herum reagiere und auch etwas wahrnehme, also nicht in dieser Blase bin. Ich glaube, es ist ein bisschen schwierig, die Augen zum Leuchten zu bringen, wenn man sich nur in dieser Blase aufhält. Egal, ob sie digital ist oder ob sie dann, wie ich vorhin beschrieben habe, die Blase ist, dass man auch sehr wütend wird und nichts mehr wirklich wahrnehmen möchte. Die Wut verhindert das Strahlen.
1: Wie geht es Ihnen denn immer so vor Filmstart, so eine Woche hin jetzt noch?
2: Ja, langsam wächst die Aufregung. Ja. Jetzt haben wir die Weltpremiere in Zürich auf dem Filmfestival. Am Sonntag und das wird dann schon sehr aufregend, ja.
1: Das ist dann so richtig mit roter Teppich und Sie einen schicken Fummel und so weiter.
2: Ja, der Fummel, ich krame irgendein altes Kleid gerade wieder aus dem Schrank.
1: Wirklich? Ja. Da werden Sie nicht ausgestattet oder sowas?
2: Das lehne ich ab. Ich möchte nicht.
1: Echt?
2: Ja, nee. Ich möchte nicht Reklame laufen für irgendeine Marke.
1: Sind so cool, echt. Ich würde mir da die coolsten Fummel besorgen.
2: Naja, aber dann müssen Sie das genau so anziehen, wie der Designer sich das denkt.
1: Okay. Verstehe.
2: Und dann müssen Sie es auch immer von diesem Designer anziehen. Dann dürfen Sie nie wieder was anderes anziehen bei öffentlichen Gelegenheiten.
1: Ach so, okay. Und setzen Sie sich dann auch mal heimlich ins Kino als Gast und gucken, wie die Leute reagieren?
2: Später? Ja, das mache ich schon auch. Ja, das ist auch lustig so, ja, mit Popcorn dann irgendwo.
1: Aber was für ein schönes Gefühl, oder? Wenn man dann merkt, die sind bewegt, die lachen.
2: Wenn es funktioniert,
1: das wird funktionieren.
2: Zum Glück hatte ich schon den Test jetzt. Es lief schon einmal auf der Filmkunstmesse Leipzig und da haben die Leute sehr, sehr toll reagiert.
1: Schön. Das ist ja ein sehr, sehr kräftezehrender Prozess, so ein Film von der Finanzierung bis das dann mal im Kasten ist, das Ding. Machen Sie da eigentlich irgendwas anders als jetzt noch vor 40 Jahren? Weil Sie merken, es wird anstrengender für Sie, Sie müssen Dinge anders regeln, organisieren, anderes Tempo einlegen?
2: Nö, ich bin da wie so ein Zirkuspferd. Wenn die Peitsche knallt, dann trabe ich los. Ja, das muss ich auch, denn es gehört dazu. Klappern gehört zum Handwerk und ja, das muss ich auch. Und wenn es jetzt so ist wie mit Ihnen, mache ich das auch wahnsinnig gern. Interviews, klar, es ist schon sehr anstrengend, weil es halt dann so viel ist und man sich auch wiederholt. Und ohne das wüsste ja keiner von dem Film. Also
1: jetzt wissen ganz, ganz viele in Bayern
2: hoffentlich
1: von dem Film.
2: Hoffentlich gehen dann auch alle ins Kino.
1: Jetzt muss ich Sie zum Schluss noch fragen, warum haben Sie von einer Hand nur zwei Fingernägel lackiert?
2: Weil ich ein sehr schlechter Lackierer
1: Ach so.
2: Bin. Und weil es inzwischen ja durchaus auch okay ist, wenn das so ein bisschen abgenibbelt und abgenabbelt ist. Und es fällt bei zwei nicht so auf
1: wie bei... Der kleine Finger und der Ringfinger, jeder Hand sind rot und die restlichen
2: zufällig
1: Finger...
2: Jetzt. Ja, also. Zufällig die beiden, manchmal auch andere, manchmal auch nur einer. Aber es fällt dann nicht so auf, wie wenn ich alle Finger lackiert hätte, Nägel lackiert hätte. Da ist es dann auch ein bisschen komisch, wenn es so abge... Blättert
1: ich dachte, das wäre so ein hippes Ding in der Filmbranche.
2: Es ist nö, nicht nö.
1: Ich wünsche Ihnen ganz, ganz viel Erfolg für diesen tollen Film. Frau Winkler verlässt das Haus, läuft nächste Woche Donnerstag in den Kinos bei uns in Bayern. Und zum Schluss habe ich eine Frage, die jeder Gast bekommt. Was würden Sie Ihrem 20-jährigen Ich aus heutiger Sicht gerne sagen?
2: Mach mal ein bisschen langsamer.
1: Sehr schön. Vielen Dank, dass Sie heute da waren. Das war sehr schön.
2: Herzlichen Dank.
1: In ARD Sounds gibt es dieses Gespräch natürlich auch als Podcast. Und gleich ab 20 Uhr wie jeden Mittwoch die 80er-Show bei uns. Heute mit Philipp Melzer. Schönen Abend wünsche ich Ihnen.

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6: Um 20 Uhr mit Veit Schmelter. Seit 7 Jahren hat der russische Präsident Putin nicht mehr an einem G20-Gipfel teilgenommen, also dem Treffen der 20 wichtigsten Industrienationen. Jetzt haben die USA Putin zum G20-Gipfel im Dezember in Miami eingeladen. Das hat US-Außenminister Rubio am Rande der UN-Generaldebatte bestätigt. Was sich die USA dadurch erhoffen, erklärt uns aus New York Martin Ganselmeier.
7: Die Einladung Putins rechtfertigte US-Außenminister Marco Rubio vor Journalisten am Rande der UN-Vollversammlung. Wenn man Probleme lösen wolle, müsse man sich auch mit Leuten treffen, mit denen man nicht übereinstimme, so Rubio. Eine Teilnahme Putins am G20-Gipfel in Miami sei eine gute Gelegenheit, damit Putin nicht nur mit US-Präsident Trump, sondern auch mit anderen Staats- und Regierungschefs ins Gespräch kommen könnte. Die US-Regierung hoffe, dass Putin die Einladung nach Miami annehmen werde.
6: Deutschland hat einen Fahrplan zum Ausstieg aus fossilen Energien vorgelegt. Das Kabinett einigte sich auf eine Roadmap, die auf den Beschlüssen der Weltklimakonferenzen aufbaut. Umweltminister Schneider legte den Fahrplan anschließend bei den Vereinten Nationen in New York vor. Konkret geht es um die schrittweise Abkehr von fossilen Brennstoffen. Das Dokument enthält keine neuen Klimaziele, sondern bündelt die Maßnahmen, mit denen Deutschland bis 2045 klimaneutral werden will. Die europäische Polizeibehörde Europol kämpft länderübergreifend zum Beispiel gegen Terrorismus oder organisierte Kriminalität und könnte demnächst von einem Deutschen geleitet werden. Dafür haben sich die EU-Staaten ausgesprochen. Die Mitgliedsländer haben nach einer Einigung auf Botschafterebene den früheren BKA-Beamten Jürgen Ebner vorgeschlagen. Er führt die Behörde schon kommissarisch. Offiziell ernannt ist Ebner allerdings noch nicht. Italien will zurück zur Atomkraft. Ein neu verabschiedetes Gesetz macht es der Regierung in Rom möglich, neue Reaktoren zu planen oder Konzepte zur Entsorgung der radioaktiven Abfälle zu erarbeiten. Regierungschefin Meloni argumentiert damit, die Energiesicherheit des Landes stärken und die Klimaziele einhalten zu wollen. Konkrete Bauvorhaben sind mit dem Gesetz noch nicht genehmigt. Die Regierung will bei ihren Plänen Angaben zufolge vor allem auf kleine modulare Reaktoren setzen. Berlin ist offenbar aus dem Rennen. Die Entscheidung, welche Stadt deutscher Olympiakandidat wird, fällt am Samstag nur noch zwischen München und der Region Köln-Rhein-Ruhr. Nach Informationen des RBB zieht Berlin seine Bewerbung zurück.
8: In Berlin lehnt die Siegerin der Abgeordnetenhauswahl, die Linke, Olympische Spiele ab. In einem Evaluierungsbericht einer DOSB-Expertenkommission erreichten München sowie Köln-Rhein-Ruhr bessere Ergebnisse als Berlin. Anders als in den beiden anderen Regionen gab es in der Hauptstadt keine Abstimmung der Bevölkerung. Allerdings hatte das Abgeordnetenhaus einer Bewerbung zugestimmt. Die internationale Entscheidung über den künftigen Austragungsort soll voraussichtlich 2029 fallen. Kirsten Buchmann, Berlin.
6: Die Zeit, es ist 20.03 Uhr.
9: Und jetzt kompakt und zuverlässig das Bayernwetter hier auf Bayern 1. Die Temperaturen sinken heute Nacht auf 10 bis 4 Grad. In Oberfranken kann es vereinzelt Regen geben. Morgen wird es ein windiger Donnerstag. Da gibt es mal mehr Wolken als Sonnenschein. Nachmittags und abends wird es aber von Westen her wieder freundlicher. Aber vereinzelt kann es regnen, sogar auch mal ein kurzes Gewitter geben. Der Blick zum Wochenende. Freitag bleibt es trocken, oft sonnig, 14 bis 22 Grad. Am Samstag häufig Sonnenschein. Der Bayern 1 Verkehrsservice mit minutengenauer Stauzeitmessung. A8 Salzburg Richtung München, Höhe Bad Reichenhall. 2 Kilometer Stau, 15 Minuten plus. A8 Salzburg Richtung München zwischen Fraßdorf und Osenheim. Stau an der Baustelle, auch hier eine Viertelstunde länger. Und A93 Holledau Richtung Regensburg zwischen Regensburg-Königswiesen und Regensburg-Nord. 4 Kilometer Stau und 10 Minuten mehr auf der Uhr.
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9: Servus, Bayerns offizieller Fluxkompensator, Ihre Zeitmaschine in die 80er. Zum Start spielen wir Italo-Pop von Gianna Nannini, den Dandy Brian Ferry. Und jetzt lassen wir Holly Johnson singen. Der ist bei Frankie Goes to Hollywood und im Advent kommt er Bayern besuchen. Bayern 1 holt ihn auf die Night of the Proms, Olympiahalle München im Advent. Und Infos zur Show auf unserer Homepage, auch zu den anderen Headlinern wie die Hooters oder Christopher Cross. Die kommen ja ganz groß raus mit Orchester. Welcome to the Pleasure Dome.
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0: Wieder ein Beispiel, wie elegant die 80er sein konnten. Bayern 1 mit Brian Ferry, Don't Stop to Dance aus seinem Album Boys and Girls. Habe ich früher entdeckt damals im Plattenschrank von meinem Papa. Für das Album hat Mr. Brian Ferry 7 Studios besucht, hat aufgenommen, unter anderem in London, New York und auf den Bahamas.
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0: Von den Bahamas nach Bayern, direkt zu Ihnen. Welcher 80er-Hit sollte unbedingt mal wieder laufen? Was wollen Sie endlich mal wieder hören? Bestellen Sie Ihren Song gerne unter studio@bayern1.de oder rufen Sie mich an 0800 8080 456. So wie die Alexandra und ihre Freundin Sandra. Servus.
2: Hallo Philipp.
0: Woher rufst du an, Sandra?
2: Aus Ansbach.
0: Also ich muss ehrlich sagen, das, was wir jetzt spielen, ist ein Geheimtipp. Was wünschst du dir?
2: Ich wünsche mir von Jawohl Rendezvous.
0: Die Neudeutsche Welle mit einem Titel, den ich so noch nie wahrgenommen habe. Wieso eigentlich?
2: Ja, das weiß ich auch nicht. Ich habe es damals auch verpennt, muss ich ganz ehrlich sagen. Wir haben das Lied vor ein paar Jahren zufälligerweise gehört und haben gesagt, Mensch, das ist eigentlich was schöner wie die ganzen Sachen, wo die ganze Zeit rauf und runter gespielt werden. Warum haben wir das damals verpasst?
0: Also das ist so ein bisschen Musik aus der Clubzeit. Wo seid ihr weggegangen?
2: Also hauptsächlich was bei uns in Ansbach, der Tivoli Park oder dann in Dingelsbühl der Starlight oder in Greizheim der Apfelbaum.
0: Wir beamen uns in die Zeit der Neuen Deutschen Welle und ja, textlich gar nicht verkehrt. Ein hochinteressantes Stück von Sandra und Alexandra.
2: Vielen Dank.
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80er Filmmusik. Roxette, listen to your heart. Ja, 80er Filmmusik gibt's gleich aus dem Streifen Streets of Fire. Dan Hartmann war 1984 Nummer 6 der US-Charts. Und dann spielen wir noch eine Nummer 1, nämlich Black Wonderful Life. Wonderful life. 20.31 Uhr, der Bayern 1 Verkehrsservice mit minutengenauer Stauzeit.

0: Breitbandmessung A8 Salzburg Richtung München zwischen Fraßdorf und Rosenheim. 5 Kilometer Stau an der Baustelle, 20 Minuten Zeitverlust und eine Viertelstunde dauert es für Sie unterwegs auf der A93 Holledau Richtung Regensburg. 4 Kilometer Stocken zwischen Regensburg-Königswiesen und Regensburg-Nord.
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Achtung, Gefahrenmeldung. Bayern 1 mit einem Geisterfahrer. A92 Deggendorf, München zwischen Landshut West und Moosburg Süd kommt Ihnen ein Falschfahrer entgegen. Bitte in beiden Richtungen äußerst vorsichtig fahren, nicht nebeneinander. Überholen Sie nicht. Geisterfahrerwarnung auf der A92 Deggendorf, München zwischen Landshut West und Moosburg Süd.

Ein Traumjahrzehnt, das waren sie, die 80er, oder? Dan Hartman von 84, I Can Dream About You. Wir wiederholen nochmal die Geisterfahrermeldung. Achtung, auf der A92 Deggendorf München zwischen Landshut West und Moosburg Süd kommt Ihnen ein Geisterfahrer entgegen. Bitte fahren Sie ja mit erhöhter Vorsicht und bitte überholen Sie auch nicht. Und das in beiden Richtungen. Gute Fahrt mit Bayern 1.

0: 9:45 der Bayern 1 Verkehrsservice gibt Entwarnung für die A92 Deggendorf München zwischen Landshut West und Moosburg Süd. Die Gefahren- und Geisterfahrermeldung ist aufgehoben worden. Wenn Sie die 7 als Glückszahl haben, dann ist doch eine Doppel-7 doppeltes Glück. Das wünsche ich jedenfalls Bruce Springsteen. Der wird tatsächlich 77 heute an diesem Mittwoch. Happy Birthday an den Boss. Übrigens, Pink Cadillac stammt aus seiner Feder. Riesenhit von 88, gerade gehört von Natalie Cole hier auf Bayern 1 in der 80er Show. Cover Me ist einer von seinen ganz vielen Hits aus diesem legendären, dem legendärsten Album der 80er, Born in the USA. Hören wir gleich vom Geburtstagskind des Tages hier auf Bayern 1. Bruce Springsteen wuchs in New Jersey auf, die Beziehung zu seinem Vater lange schwierig. Ablehnung und Schweigen. In seiner Autobiografie Born to Run beschreibt Bruce, dass sein Vater ihn als Kind oft Feigling genannt hat. Die entscheidende Wende erst 1990, kurz bevor Bruce Springsteen selber Vater wurde. Douglas, sein Daddy, taucht völlig überraschend, unangemeldet in Los Angeles zu Hause bei Bruce auf, nachdem der 600 Kilometer gefahren war. Die beiden setzen sich morgens um 11 in die Küche und trinken zusammen ein Bier.
1: Suddenly he said, Bruce, you've been very good to us.
2: Plötzlich sagte mein Vater, Bruce, du warst ein guter Sohn. Pause. Sein Blick glitt über die Hügel von Los Angeles und er sprach weiter. Und ich war nicht besonders gut zu dir. Du hast dein Bestes gegeben, sagte ich. Mein Vater hatte mir etwas gegeben, was ich nicht mehr von ihm erwartet hatte. Einen schlichten, kurzen Satz der Wahrheit.
1: A brief recognition of the truth.
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2: Um 21 Uhr mit Veit Schmelter. Zwischen dem russischen Präsidenten Putin und den meisten Ländern der Welt herrscht Eiszeit. Vor 7 Jahren war er zuletzt bei einem G20-Gipfel dabei. Das soll sich jetzt ändern. Die US-Regierung hat ihn zum nächsten Treffen eingeladen. Das teilte Außenminister Rubio mit. Aus New York berichtet Martin Ganselmeier.
3: Eine Teilnahme Putins am G20-Gipfel in Miami sei eine gute Gelegenheit, damit Putin nicht nur mit US-Präsident Trump, sondern auch mit anderen Staats- und Regierungschefs ins Gespräch kommen könnte. Die US-Regierung hoffe, dass Putin die Einladung nach Miami annehmen werde. US-Präsident Trump hatte sich schon vor einigen Monaten für eine Teilnahme Putins am G20-Gipfel ausgesprochen. Am G20-Finanzministertreffen im August in North Carolina nahm bereits der russische Finanzminister teil.
2: In New York bei der UN-Generaldebatte hat heute auch der ukrainische Präsident Selenskyj gesprochen. Er appellierte in seiner Rede vor allem an Staaten, die nach wie vor mit Russland Handel betreiben. Nach Selenskys Worten würde so Putins Kriegskasse weiter gefüllt. Wenn jemand Russland durch Handel mehr Geld gebe, gebe er diesem Krieg mehr Zeit, sagte Selenskyj. Und genau deshalb bestünde man darauf, den Handel mit dem Aggressor einzuschränken. Die Bundesregierung sagt dem Missbrauch von Sozialleistungen den Kampf an. Dafür hat das Kabinett einen entsprechenden Gesetzentwurf auf den Weg gebracht. Kommunen sollen mehr rechtliche Möglichkeiten bekommen, um gegen sogenannte Schrottimmobilien vorzugehen. Konkret geht es dabei um kriminelle Banden, die Menschen aus anderen EU-Staaten nach Deutschland locken, sie in solchen Immobilien unterbringen und dann Sozialleistungen und Miete abkassieren. Außerdem sollen Menschen, die per Haftbefehl gesucht werden, keine Grundsicherung mehr bekommen. Er ist Auslöser der MeToo-Bewegung, der ehemalige Medienmogul Harvey Weinstein. Dutzende Frauen haben dem Amerikaner sexuellen Missbrauch oder Vergewaltigung vorgeworfen. Jetzt hat ihn ein Gericht in New York zu 15 Jahren Haft verurteilt. Das berichten mehrere US-Medien übereinstimmt. Der 74-Jährige ist bereits seit Jahren im Gefängnis. In dem jetzigen Prozess ging es um einen Übergriff auf eine frühere Produktionsassistentin vor rund 20 Jahren in seiner Wohnung. Das Jura-Museum ist das zweitgrößte Naturkundemuseum Bayerns in den Räumen der Eichstätter Willibaldsburg. Es zeigt und erforscht die große Vielfalt an Lebewesen, die es am und im tropischen Meer der Jurazeit vor rund 150 Millionen Jahren gab. Heute wurde der 50. Geburtstag gefeiert. Daniela Olivares war für uns vor Ort.
4: Dünne, schwarze Linien im Jurastein zeichnen den Körper des Archaeopteryx nach. Das etwa 20 cm große Fossil des Urvogels ist wohl das bekannteste Stück des Jura-Museums. Nur wenige solche Versteinerungen gibt es überhaupt. Und alle stammen sie aus dem Altmühltal. Doch nicht nur das zeigt das Museum. Versteinerungen von kleinen Dinosauriern, Fischen, Krokodilen. CSU-Kulturminister Markus Blume ist für den Festakt nach Eichstätt gekommen. Das Jura-Museum nennt er einzigartig. Über die fantastischen Funde, die man im Altmühltal gemacht hat, würden Museen in aller Welt die Eichstätter beneiden.
2: Die Zeit, es ist 21.03 Uhr.
5: Kompakt und zuverlässig das Bayernwetter auf Bayern 1. Die Nacht ist zunächst klar, später, da kann es dann von Oberfranken her vereinzelt Regen geben. Temperaturen sinken heute Nacht auf 10 bis 4 Grad. Morgen Wind dabei, mehr Wolken als Sonne, am Nachmittag, am Abend von Westen freundlicher. Hier und da mal ein Regen, auch mal kurze Gewitter am Donnerstag. Der Freitag wieder trockener, oft sonnig. Auch der Samstag sieht freundlich aus, 14 bis 22 Grad. Der Bayern 1 Verkehrsservice mit minutengenauer Stauzeitmessung. A8 München-Salzburg zwischen Rosenheim und Rohrdorf in beiden Richtungen für kurze Zeit eine Sperre. Ein Schwertransport ist hier unterwegs. A8 Salzburg Richtung München zwischen Aachenmühle und Rosenheim 4 Kilometer Stau an der Baustelle, 25 Minuten plus. Und es gab einen Unfall auf der A9 Berlin Richtung Nürnberg zwischen Pegnitz und Weidensees. Die linke Spur ist hier blockiert.
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5: Eine legendäre Zeit, die 80er. Entweder haben Sie die live erlebt, haben Kassetten auf dem Schulhof getauscht oder den Bravo-Starschnitt gesammelt oder Sie finden den Sound einfach cool, so neonbunt, einfach anders als das neue Zeug. Für alle haben wir den richtigen Sound. Michael Jackson in weniger als 8 Minuten, davor Soft Pop mit I Like Chopin und die wilde Cindy Lauper hier, ihre Version von I Draw of All Night. Spielen wir für alle, die heute Nacht unterwegs sind. Länger im Auto oder im LKW.
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0: Leave Me Alone. Wie lange hatte ich den nicht mehr auf dem Zettel? 89 war es, Michael Jackson, aus dem Album Bad, aber es war nicht auf Vinyl und nicht auf Kassette, sondern nur als Bonustrack erhältlich, wenn man sich eine CD gekauft hat. Das war ja damals der heiße neue Scheiß.
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0: Ob beim Kauli oder Björn oder heute beim Musikmelzer. 21.15 Uhr, Viertel nach neun, da ist Zeit für deutschsprachige 80er Mittwochabend. Dafür geht's auf nach Wien zum erfolgreichsten Österreicher nach Bozart. Falco mit Maschine brennt, Nachfolgehit vom Kommissar hier auf Bayern 1. Falco war die 80er-Sensation. Mega Erfolg auch in den USA. Sehr zu empfehlen übrigens aktuell in der ARD-Mediathek die neue Falco-Doku Mon Amour, in der vor allem die Frau zu Wort kommt, die in seinen letzten Lebensjahren mit ihm zusammengelebt hat, das Model Caroline Perron. Und dort sehen Sie auch, wie er gewohnt hat in der Karibik. In der Domrep.
2: Ich habe nur festgestellt, dass also Österreich mein Heimatland ist, aber mit der Distanz zu Österreich wächst die Liebe. Ja, ich habe mein Studio mit, ich habe ein kleines also, Harddisk-Recording-Studio mit, ich habe also ja, eigentlich alles, was ich brauche. Ein Aircondition und ein Klo zum Bischen.

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5: Ja, bis zu 6.000 Euro. Ich drück Ihnen die Daumen. Und jetzt geht's auf Bayerns Straßen. 21.30 Uhr. Die minutengenaue Stauzeitmessung für die A8 Salzburg Richtung München. Zwischen Aachen-Mühle und Rosenheim 4 Kilometer Stau an einer Baustelle. 15 Minuten bleiben hier auf der Strecke. Die Polizei in München bittet um ihre Mithilfe. Seit heute Mittag wird der 82-jährige Heinz-Paul Wörz aus der München-Klinik Harlaching am Sanatoriumsplatz 2 vermisst. Herr Wörz leidet unter Demenz, epileptischen Anfällen und ist weder zeitlich noch örtlich orientiert. Er ist ca. 1,74 Meter groß, schlank und hat graumeliertes Haar. Er trägt nur seinen Krankenhauskittel, eine Unterhose und Pantoffeln. Auch vermisst wird der 85-jährige Herr Josef Nothelfer aus München. Er ist 1,77 Meter groß, schlank, hat weiße Haare, eine markante Zahnlücke und eine Narbe auf der Wange. Herr Nothelfer trägt eine lange blaue Jeans und ein langes dunkelblaues Hemd. Vor seinem Verschwinden wurde er öfter am Leonrothplatz und am Rotkreuzplatz in München gesehen. Hinweise zu beiden Vermissten bitte an die Polizei in München und jede andere Dienststelle.
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0: habe ich damals bei einem Schulfreund gehört. Wir haben uns immer die Platten seiner großen Schwester stibitzt und stundenlang auf dem Teppich gelegen, Chips und Cola gefuttert. Neueste Songs gehört. The Cure, Boys Don't Cry aus 1986. Gleich hier in der 80er Show der Mann, der beim Schlagwort Bayern halt auch sofort an Lederhosen denkt und an Bier.
1: I think, well, there's the obvious things, like, you know, Lederhosen and beer and...
0: Das ist Nick Kershaw, der, wenn er länger überlegt, auch an Bayerns Berge im Fernsehen denkt.
1: TV shows on top of mountains in Bavaria. So I'm up the, and the forests and the beautiful countryside.
0: Vielleicht meint er die Berghütten mit Markus Fahn, da ist ja gerade die neueste Staffel angelaufen im BR-Fernsehen und in der ARD-Mediathek. Also, Nick Kershaw gleich in der 80er-Show, davor noch die Disco-Schwestern, die Sister Sledge und hier die Communards mit der glockenhellen Stimme eines Jimmy Somerville.
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2: Um 22 Uhr mit Veit Schmelter. Seit 7 Jahren hat der russische Präsident Putin nicht mehr an einem G20-Gipfel teilgenommen, also dem Treffen der 20 wichtigsten Industrienationen. Jetzt haben die USA Putin zum G20-Gipfel im Dezember in Miami eingeladen. Das hat der US-Außenminister Rubio am Rande der UN-Generaldebatte bestätigt. Was sich die USA dadurch erhoffen, erklärt aus New York Martin Ganselmeier.
3: Die Einladung Putins rechtfertigte US-Außenminister Marco Rubio vor Journalisten am Rande der UN-Vollversammlung. Wenn man Probleme lösen wolle, müsse man sich auch mit Leuten treffen, mit denen man nicht übereinstimme, so Rubio. Eine Teilnahme Putins am G20-Gipfel in Miami sei eine gute Gelegenheit, damit Putin nicht nur mit US-Präsident Trump, sondern auch mit anderen Staats- und Regierungschefs ins Gespräch kommen könnte. Die US-Regierung hoffe, dass Putin die Einladung nach Miami annehmen werde.
2: Der ukrainische Präsident Selenskyj warf Russland derweil in seiner Rede heute bei der UN-Generaldebatte vor, keinen wirklichen Frieden zu wollen und immer mehr Länder in den Krieg gegen die Ukraine hineinzuziehen. Laut den Worten des ukrainischen Präsidenten kämpfen unter anderem Soldaten aus Indien, Ghana und Nepal für Russland. Der deutsche Außenminister Wadefuhl appellierte unterdessen auf X an Russland, auf ernsthafte Verhandlungen einzugehen, ohne Vorbedingungen. Das Bundesjustizministerium will Raub und sexuellen Missbrauch härter bestrafen, wenn die Täter ihre Opfer zuvor durch sogenannte K.O.-Tropfen oder ähnliche Mittel betäuben. Über diesen Gesetzentwurf hat der Bundestag am Abend erstmals beraten. Kirsten Gierschick berichtet.
4: Bislang gelten solche Betäubungsmittel nicht als gefährliches Werkzeug im Sinne des Strafrechts. Bei der ersten Lesung des Gesetzes im Bundestag erklärte Frank Schwabe, SPD, parlamentarischer Staatssekretär im Bundesjustizministerium, mit dem höheren Strafmaß sende man ein deutliches Signal an die Täter. Das Strafrecht müsse das Unrecht widerspiegeln, das Opfern widerfahre, wenn sie durch Betäubungsmittel wehrlos gemacht würden, argumentierte Susanne Hierl von der CSU. Es dürfe bei der Bestrafung des Täters keinen Unterschied machen, ob das Opfer mit einer Waffe bedroht oder betäubt wurde.
2: Italien will zurück zur Atomkraft. Ein neu verabschiedetes Gesetz macht es der Regierung in Rom möglich, neue Reaktoren zu planen oder Konzepte zur Entsorgung der radioaktiven Abfälle zu erarbeiten. Regierungschefin Meloni argumentiert, damit die Energiesicherheit des Landes stärken und die Klimaziele einhalten zu wollen. Konkrete Bauvorhaben sind mit dem Gesetz noch nicht genehmigt. Die Regierung will bei ihren Plänen Angaben zufolge vor allem auf kleine modulare Reaktoren setzen. Es war das stärkste Erdbeben in Bayern in den vergangenen Jahren. Am Abend hat im niederbayerischen Landkreis Rottal-Inn die Erde gebebt, allerdings so schwach, dass es wohl kaum jemand gemerkt hat, außer die Messgeräte des Erdbebendienstes in Bayern. Der gibt die Stärke mit 2,6 an. Zum Vergleich, das stärkste jemals gemessene Erdbeben im Freistaat gab es vor rund 120 Jahren im Altmühltal mit einer Stärke von ungefähr 5,0. Die Zeit, es ist 22.03 Uhr.
5: Kompakt und zuverlässig das Bayernwetter hier auf Bayern 1. Die Nacht bringt ein paar Wolken mit und vor allem dann auch mal vereinzelt Regen. In Oberfranken wird's nass. Dies wird 4 bis 10 Grad. Der Donnerstag mit frischem Wind, mehr Wolken als Sonne. Ab dem Nachmittag wird's im Westen ein bisschen freundlicher, ein bisschen sonniger. Und dann schauen wir aufs Wochenende. Am Freitag wieder trocken und wenn der Nebel weg ist, auch Sonnenschein. Der Samstag nach oft zähem Nebel, dann sonnig. Samstag schaffen wir 20 bis 24 Grad im Freistaat. Der Bayern 1 Verkehrsservice meldet normalen Verkehr, sichere und gute Fahrt.
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5: Die 80er-Show mit Philipp Melzer. Und während sich hier wieder die Mücken aufdringlich in die Wohnzimmer drängeln, haben wir eine Eintagsfliege. Ein One-Hit-Wonder, Endgames, Waiting for Another Chance von 83, gleich nach Shaken Stevens.
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0: Die kalifornischen Ladies, The Bangles, Walk Like an Egyptian, das Jahr 86, 80er Show um 22.13 Uhr hier auf Bayern 1. Und jetzt beamen wir uns ins Jahr 87. Erfolgreichster deutscher Film, aha, Otto. Der neue Film. Otto Walkes war damals so unglaublich erfolgreich in den deutschen Kinos. Er spielt so ein Loser. Seine alte Wohnung muss geräumt werden. Ihm fehlt das Geld für die Miete. Und da zieht die attraktive Gabi ein, Gabi Drösel. In die hat er sich sofort unsterblich verliebt. Aber Gabi hat nur Augen für einen Bodybuilder. Otto will ihr eine Ode spielen, lauert ihr im Treppenhaus am Aufzug auf.
1: Gabi, warte auf mich. Nur eine Minute. Ich will alles für dich tun.
2: Eine Minute? Dass ich mich auch nur eine Minute lang mit einem Typen wie dir abgegeben habe, der keine Kohle hat, so aussieht und so rumläuft? Dafür könnte ich mich jetzt noch ohrfeigen.
1: Nicht doch, ich mach alles für dich.
2: Aua.
1: Gabi, wir gehören doch zusammen, ich kann ein Lied davon singen.
3: Du bist der Hunger, ich bin der Durst. Du bist die Leber, ich bin die Wurst.
0: Am Ende sehen 6,4 Millionen Kinobesucher Otto, der neue Film. Das Jahr 87. Jetzt musikalisch die Maxi-Single von The Great Commandment. Camouflage in Überlänge XXL auf Bayern 1.

0: Mit besten Grüßen auf die Theresienwiese München. STS mit ihrem Fürstenfeld war im Jahr 84 der erste Song, der das Attribut Wiesenhit verliehen bekommen hat. Die Band fand das damals eher schlimm. Der Bayern 1 Verkehrsservice um 22.31 Uhr und keine Störungsmeldung. Jetzt gute Fahrt mit Tears for Fears, Survivor und ein bisschen Synthi-Sound Yasu aus dem Jahr 83.
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0: Ich liebe die Nummer fürs Rückwärtsschlagzeug. Da haben sie ein bisschen bei den Beatles geklaut. Hier ist Four Fears von 89. Show heute mal mit dem Philipp Melzer. Es hat riesen Spaß gemacht. Toll, dass Sie so mitgehen. Ganz herzlichen Dank für die vielen Komplimente. Sie schreiben wie wild auf Studio-Handy. Nummer steht auf bayern1.de. Die Doris hat sich in den 80ern zum Beispiel zum allerersten Mal verliebt.
1: Und da habe ich meinen ersten Freund kennengelernt, Heinz.
0: Wir lieben die 80er wie die Barbara, die hat sich reingemeldet. Hallo Philipp, ich freue mich wie ein Schnitzel heute lauter Lieblingssongs. Pink Cadillac, Turn Me Loose, schöne Grüße von Barbara aus Nittendorf. So machen wir nächste Woche weiter. Nächste Woche Mittwoch, 20 Uhr. Und morgen sind die 90er dran. Die neue 90er-Show mit Cherik Stöttner. Arkin ist auf alle Fälle mit dabei.
2: Ich habe gehört, ihr habt jetzt eine neue Sendung, die 90er-Jahre, jeden Donnerstag. Finde ich klasse, freue mich riesig. Ich arbeite Schicht bei BMW und immer wenn ich Spätschicht habe, werde ich auf jeden Fall den Sender definitiv herschalten.
0: Ja, da kommt der Feierabend schneller. Viel Spaß also morgen mit den 90ern. Jetzt rocken noch die 80er. Hier mit Status Quo auf Bayern 1.

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1: Der erste Experte für Klimaresilienz war ein israelitischer Sklave in Ägypten. Josef aus der Bibel. Also sozusagen. Dieser Josef ist clever und er kann Träume deuten. Einmal träumt der Pharao von 7 dürren Kühen, die 7 fette Kühe auffressen. Er versteht nicht, was das bedeuten soll. Da kommt Josef und erklärt es dem Pharao. Es werden 7 ertragreiche Jahre kommen mit fetter Ernte und danach 7 Jahre Dürre und Hungersnot. Und Josef empfiehlt dem Pharao das Naheliegende. In den ersten 7 Jahren soll er einen Teil von allem bunkern. Getreide, Olivenöl, Bohnen, alles was haltbar ist. Und wenn die guten Jahre vorbei sind, soll er die Vorräte nach und nach verkaufen. So werden alle genug zum Überleben haben. Dieser Rat ist Gold wert angesichts von schwierigen Wetterphänomenen. An der Uni in Augsburg forschen heute ganze Expertengruppen genau zu diesem Thema. Wie kommen wir mit der Klimaveränderung zurecht? Sie versuchen Dürren besser vorauszusagen. Sie errechnen, wann Unwetter kommen. Sie analysieren, welche Auswirkungen die Erwärmung hat. Und dann entwickeln sie Empfehlungen, wie Städte und Länder und wir alle uns darauf einstellen können. Sie machen den Job von Josef. Wir anderen haben den Job des Pharao. Zuhören, ernst nehmen und was tun.

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1: Um 23 Uhr mit Reza Waffer. Die USA haben den russischen Präsidenten Putin zum G20-Gipfel in Miami im Dezember eingeladen. Man hoffe, dass er die Einladung annimmt, sagte US-Außenminister Rubio am Rande der UN-Generaldebatte in New York. Aus der Nachrichtenredaktion Henning Knipp.
2: Rubio betonte nach einem Treffen mit Russlands Außenminister Lavrov, um Probleme zu lösen, müsse man sich mit den Menschen treffen, mit denen man nicht übereinstimme. Lavrov wies dabei Forderungen nach einer Kampfpause gegen die Ukraine zurück. Es werde bei der militärischen Spezialoperation keine Pause eingelegt. Der ukrainische Präsident Zelensky warf Putin in seiner Rede vor der UN-Vollversammlung vor, keinen Frieden zu wollen. Er rief die internationale Gemeinschaft auf, Russlands Einnahmen weiter zu beschneiden und damit dessen Kriegsführung zu erschweren.
1: Der Windkraftbetrüger Henrik Holt ist in Dubai festgenommen worden. Das hat die Staatsanwaltschaft Osnabrück bestätigt. Aus der Nachrichtenredaktion Viktor Kupka.
3: Demnach wurde Holt bereits gestern in Dubai verhaftet. Im Mai 2022 war er vom Landgericht Osnabrück wegen Banden- und gewerbsmäßigen Betrugs zu 7 Jahren und 6 Monaten Freiheitsstrafe verurteilt worden. Während eines Freigangs Ende August dieses Jahres hatte er sich unbemerkt abgesetzt. Den Informationen zufolge war er über Polen in die Türkei und anschließend nach Dubai geflohen. Holt könnte nun nach Deutschland ausgeliefert werden. Die Vereinigten Arabischen Emirate haben vor kurzem ein Rechtshilfeabkommen mit Deutschland unterzeichnet, welches dies ermöglicht.
1: Mit verschiedenen Maßnahmen will die Bundesregierung verstärkt gegen den Missbrauch von Sozialleistungen vorgehen. Das Kabinett hat einen entsprechenden Gesetzentwurf verabschiedet. Im Mittelpunkt dabei stehen Betrugsfälle durch Menschen aus anderen EU-Staaten. Um diese besser aufklären zu können, sollen die Behörden mehr Daten austauschen können. Außerdem ist geplant, Geschäftsmodelle mit sogenannten Schrottimmobilien stärker zu bekämpfen. Dabei locken Kriminelle Menschen etwa aus Bulgarien und Rumänien nach Deutschland, um über hohe Mieten Sozialleistungen abzukassieren. Und der Bundestag hat sich am Abend zum ersten Mal mit einem Gesetzentwurf befasst, der härtere Strafen für den Einsatz sogenannter K.O.-Tropfen vorsieht. Justizministerin Hubig will durchsetzen, dass die Mindeststrafe von aktuell 3 auf 5 Jahre Haft steigt. Voraussetzung dafür ist, dass Betäubungsmittel rechtlich auf einer Stufe mit Waffen oder Messern stehen. Täter benutzen K.O.-Tropfen, um ihre Opfer wehrlos zu machen und sie zu vergewaltigen. Das waren Nachrichten. Das Wetter in Deutschland: in der Nacht in der Nordhälfte stark bewölkt mit Regen, im Süden trocken, Tiefstwerte 14 bis 3 Grad. Morgen im Südwesten und Westen meist trocken und zeitweise Sonnenschein, sonst teils stark bewölkt und gebietsweise Regen, 14 bis 24 Grad. Am Freitag ist es überwiegend heiter bei 15 bis 24 Grad. Es ist 23.03 Uhr.
4: Und hier ist der Verkehrsservice in der ARD-Hitnacht. Zunächst eine Gefahrenmitteilung für Nordrhein-Westfalen. Durch einen Brand in Iserlohn kommt es in den Stadtteilen Sümmern und Rombrock sowie in Menden und in Frontenberg zu Geruchsbelästigung und Rauchniederschlag. Gesundheitliche Beeinträchtigungen können nicht ausgeschlossen werden, heißt es. Dann haben wir die A1 Lübeck-Hamburg. Die Norderelbbrücke ist wegen eines defekten Schwertransports in beiden Richtungen bis morgen ca. 5 Uhr gesperrt, mehrfach kurzfristig. Dann haben wir die A4 Dresden-Görlitz zwischen Niederseifersdorf und Kudersdorf wegen Wartungsarbeiten auch bis um 5 Uhr gesperrt. Die A24 Hamburg Richtung Berlin ist zwischen Neuruppin Süd und Fährbedien wegen der Nachtbaustelle bis um 6 Uhr morgen früh gesperrt. Die A29 Oldenburg Richtung Wilhelmshaven ist zwischen Oldenburg-Ohmstede und dem Kreuz Oldenburg-Nord wegen der Nachtbaustelle gesperrt bis um 5. A29 Oldenburg Richtung Ahlhorner Heide ist zwischen Wartenburg und Großen Kneten wegen der Nachtbaustelle gesperrt. Und die A39 Hamburg Richtung Lüneburg ist zwischen dem Marschener Kreuz und Winzen Ost nach einem Unfall gesperrt. A40 Essen Richtung Dortmund ist zwischen dem Dreieck Bochum West und Bochum Zentrum wegen Bauarbeiten gesperrt und das geht bis Freitag. Dann haben wir noch die A620 Saarbrücken Richtung Saarlouis. Die Strecke ist zwischen Saarbrücken-Gersweiler und Klarental wegen der Nachtbaustelle gesperrt bis um 5 und dadurch Stau. Die A643 Mainz Richtung Wiesbaden ist zwischen Wiesbaden-Eppelallee und dem Schiersteiner Kreuz wegen Brückenschäden gesperrt, auch bis um 5 morgen früh. Und letzte Meldung, die B29 Stuttgart Richtung Aalen ist zwischen Winterbach und Schorndorf West gesperrt wegen eines brennenden Fahrzeugs. Das waren die Verkehrsmeldungen. Wir wünschen Ihnen eine gute Fahrt.
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4: Romy Anders hier. Willkommen und eine gute Nacht.

Die ARD-Nacht hier, gesendet aus Erfurt von MDR Thüringen. Noch haben wir Mittwoch, den 23. September. Und wir geben Ihnen umgehend Bescheid, sobald sich das ändert. Guten Abend und eine wunderschöne Nacht.

Bochum, Herbert Grönemeyer, Lieblingshits in der ARD-Hitnacht. Liebe Hitnacht-Gemeinde, wir von der Nacht sind noch gar nicht so lange drauf und schon haben sie uns wieder ganz, ganz nett geschrieben. Danke schon an Roland Friedrich aus Hessen, danke an Joachim, an Rainer aus Krefeld, Nordrhein-Westfalen, Siegfried und auch der Ralf war schon dabei. Und so langsam geht's ja in Richtung Mitternacht, ganz langsam. Wir fragen in dieser Nacht, haben Sie einen schönen Spruch jetzt zur nächtlichen Stunde? Irgendwas Hübsches für die Seele. Das motiviert, ne? Auch beim Nachtdienst zum Beispiel. Ich habe ja was gefunden, das ist so schön, muss ich Ihnen unbedingt vorlesen. Und zwar, zwischen Schlaf und Erwachen liegt ein Ort, an dem Wünsche atmen. Hey, das klingt toll. Zwischen Schlaf und Erwachen liegt ein Ort, an dem Wünsche atmen. Haben Sie auch sowas Nettes? Wir suchen fürs gute Gefühl einen schönen Nachtspruch und sind bereit an der 0800 80 80 110 oder Sie schreiben ard-hitnacht@mdr.de. Wir freuen uns.

0: Man in the Mirror. So ein cooler Song in der ARD Nacht. Es ist 23:30 Uhr. 23.30 Uhr. Hier ist der Verkehrsservice. Es folgt erstmal eine Gefahrenmitteilung von Nordrhein-Westfalen, und zwar durch einen Brand in Iserlohn kommt es in den Stadtteilen Sümmern und Rombrock sowie in Menden und in Frontenberg zu Geruchsbelästigung und Rauchniederschlag. Dann haben wir die A1 Lübeck-Hamburg. Die Norderelbbrücke ist wegen eines Schwertransports in beiden Richtungen mehrfach kurzfristig gesperrt. Die A4 Dresden-Görlitz ist zwischen Niederseifersdorf und Kodersdorf wegen Wartungsarbeiten gesperrt bis um 5. Die A24 Hamburg Richtung Berlin ist zwischen Neuruppin Süd und Fährberlin wegen der Nachtbaustelle gesperrt bis um 6 morgen früh. A29 Oldenburg Richtung Wilhelmshaven. Die Strecke ist zwischen Oldenburg-Ohmstede und dem Kreuz Oldenburg Nord wegen der Nachtbaustelle gesperrt bis um 5. A29 Oldenburg Richtung Ahlhorner Heide. Zwischen Wartenburg und Großen Kneten gesperrt wegen der Nachtbaustelle. Die A39 Hamburg Richtung Lüneburg ist zwischen Marschener Kreuz und Winzen Ost nach einem Unfall gesperrt. Und die A40 Essen Richtung Dortmund ist zwischen dem Dreieck Bochum West und Bochum Zentrum wegen Bauarbeiten gesperrt, und zwar bis Freitag. Die A620 Saarbrücken Richtung Saarlouis ist zwischen Saarbrücken-Gersweiler und Klarental wegen der Nachtbaustelle gesperrt bis um 5 morgen früh. Und die A643 Mainz Richtung Wiesbaden ist zwischen Wiesbaden-Eppelallee und dem Schiersteiner Kreuz gesperrt wegen Brückenschäden bis um 5. Die B29 Stuttgart Richtung Aalen ist zwischen Winterbach und Schorndorf West wegen eines brennenden Fahrzeugs gesperrt.
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Liebe ARD-Nachtgemeinde, wir haben nach einem schönen Nachtspruch gefragt, für die Seele etwas, das motiviert, etwas, das gut tut. Ne? Gerade wer jetzt auch noch oder schon wieder Dienst schieben muss, ob unterwegs, auf den Straßen, auf den Schienen oder im Betrieb, Pfleger im Krankenhaus, auf den Wachen und Revieren. Wir wissen, dass ihr einen verdammt guten Job macht und dass die Nachtarbeit nicht die einfachste ist. Und da braucht man was fürs gute Gefühl zwischendrin. Roland hat uns geschrieben, und das ist schon fast ein Meisterwerk, Roland schreibt: In nächtlicher Stunde, hell und klar, klingt deine Stimme wunderbar. Sie trägt durch Hitz, durch Herz, durch Zeit, macht jede Nacht ein Stückchen weit. Romy, du bringst Musik zum Glühen, bleib so schön. Roland, das ist cool, aber das muss jetzt gar kein Lobgesang auf mich sein, obwohl mir das schon sehr gefällt, aber ein Nachtspruch. Das kann zu tun haben mit Träumen, mit den Sternen, mit dem Mond, mit Schatten, mit Licht, Gemütlichkeit. Was fällt Ihnen ein oder was haben Sie gefunden? Was passt jetzt zur Nacht? ARD, -hitnacht@mdr.de oder Sie rufen an, es geht schneller. 0800 80 80 110. Ein bisschen Poesie zur Nacht. Warum nicht auch das?

Welcher schöner Nachtspruch fällt Ihnen heute ein, liebe ARD-Hitnacht-Gemeinde? Das ist nämlich genau die Frage, die wir vorhin gestellt haben. Was passt vielleicht auch zum Herbst? Kann man ja auch da mal um die Ecke denken. Heute am 23. September ging ja nun noch offiziell der Herbst los. Robert aus Lichtenwalde schreibt, und ähnlich hat es auch der Joachim formuliert, wenn du denkst, nachts geht nichts mehr, kommt von irgendwo ein Sternlein her. Oder ein Licht dann her, wie es der Joachim schreibt. Das ist niedlich. Und Martin aus Pforzheim, der hat sich am Lyriker Josef von Eichendorff orientiert. Martin schreibt, als hätte der Himmel sich leis zur Erde geneigt und sie für einen Augenblick geküsst, damit sie eingehüllt im Blüten- und Mondlicht von ihm weiterträumen kann. Vielleicht passt dieser Gedanke ja in eure heutige Hitnacht, schreibt er noch. Herzliche Grüße aus Pforzheim, schickt er Martin. Prima. Gedanken, Martin. Wir freuen uns auf mehr Gedanken. Weiter schöne Nachtsprüche. ARD-Hitnacht@mdr.de. Dankeschön.

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1: Um 0 Uhr mit Ronald Lessig. Die USA haben den russischen Präsidenten Putin zum G20-Gipfel in Miami eingeladen. Man hoffe, dass er die Einladung für Dezember annehme, sagte US-Außenminister Rubio am Rande der UN-Generaldebatte in New York. Aus der Nachrichtenredaktion Henning Knipp.
2: Rubio betonte nach einem Treffen mit Russlands Außenminister Lavrov, um Probleme zu lösen, müsse man sich mit den Menschen treffen, mit denen man nicht übereinstimme. Lavrov wies dabei Forderungen nach einer Kampfpause gegen die Ukraine zurück. Es werde bei der militärischen Spezialoperation keine Pause eingelegt. Der ukrainische Präsident Zelensky warf Putin in seiner Rede vor der UN-Vollversammlung vor, keinen Frieden zu wollen. Er rief die internationale Gemeinschaft auf, Russlands Einnahmen weiter zu beschneiden und damit dessen Kriegsführung zu erschweren.
1: Die Chefs der größten US-amerikanischen Technologiekonzerne haben im UN-Sicherheitsrat vor den Risiken durch künstliche Intelligenz gewarnt. Man sei an einem Scheideweg angelangt, sagte der Chef des Unternehmens OpenAI, Altman. Nun sei extreme Vorsicht angebracht. Altman hatte erst kürzlich dafür plädiert, das Unterwicklungsthema bei der KI zu drosseln. Grund waren mehrere Vorfälle, bei denen KI-Systeme andere Unternehmen oder Plattformen angriffen. US-Präsident Trump lehnt die Idee eines globalen Kontrollsystems ab. Der in Berlin entflohene Windkraftbetrüger Hendrik Holt ist in Dubai festgenommen worden. Das hat die Staatsanwaltschaft Osnabrück bestätigt. Aus der Nachrichtenredaktion Viktor Kupka.
3: Im Mai 2022 war er vom Landgericht Osnabrück wegen Banden- und gewerbsmäßigen Betrugs zu 7 Jahren und 6 Monaten Freiheitsstrafe verurteilt worden. Während eines Freigangs Ende August dieses Jahres hatte er sich unbemerkt abgesetzt. Den Informationen zufolge war er über Polen in die Türkei und anschließend nach Dubai geflohen. Holt könnte nun nach Deutschland ausgeliefert werden. Die Vereinigten Arabischen Emirate haben vor kurzem ein Rechtshilfeabkommen mit Deutschland unterzeichnet, welches dies ermöglicht.
1: Der Bundestag hat sich am Abend zum ersten Mal mit einem Gesetzentwurf befasst, der härtere Strafen für den Einsatz sogenannter K.O.-Tropfen vorsieht. Justizministerin Hubich will durchsetzen, dass die Mindeststrafe von aktuell 3 auf 5 Jahre Haft steigt. Voraussetzung dafür ist, dass Betäubungsmittel rechtlich auf einer Stufe mit Waffen oder Messern stehen. Täter benutzen K.O.-Tropfen, um ihre Opfer wehrlos zu machen und sie zu vergewaltigen. Das waren die Nachrichten. Das Wetter in Deutschland. In der Nacht in der Nordhälfte stark bewölkt mit Regen, im Süden trocken, bei 14 bis 3 Grad. Am Tage im Südwesten und Westen trocken und zeitweise sonnig, sonst stark bewölkt oder regnerisch, bei 14 bis 24 Grad. Am Freitag heiter bis 24 Grad. Es ist 0:03 Uhr.
4: Hier ist der Verkehrsservice in der ARD-Hitnacht. Eine Gefahrenmitteilung für Nordrhein-Westfalen, und zwar durch einen Brand in Iserlohn, kommt es in den Stadtteilen Sümmern und Rombrock sowie in Menden und Fröndenberg zu Geruchsbelästigung und Rauchniederschlag. Gesundheitliche Beeinträchtigungen können nicht ausgeschlossen werden. Dann haben wir die A1 Lübeck-Hamburg. Die Norderelbbrücke ist wegen eines Schwertransports kurzfristig gesperrt. Beide Richtungen sind betroffen. Dann haben wir die A4 Dresden-Görlitz zwischen Niederseifersdorf und Kurdersdorf wegen Wartungsarbeiten bis um 5 nachher gesperrt in beide Richtungen. Die A9, das ist neu, A9 Halle-Leipzig Richtung Berlin. Zwischen Wiedemar und Halle-Saale gab es einen Unfall. Die Strecke ist gesperrt. Die A24 Hamburg Richtung Berlin ist zwischen Neuruppin Süd und Fehr-Berlin wegen der Nachtbaustelle gesperrt bis um 6. Die A29 Oldenburg Richtung Wilhelmshaven ist zwischen Oldenburg-Ohmstede und dem Kreuz Oldenburg-Nord wegen der Nachtbaustelle gesperrt, bis um 5. A29 Oldenburg Richtung Ahlhorne-Heide, die Strecke ist zwischen Wartenburg und Großenkneten gesperrt wegen der Nachtbaustelle, auch bis um 5. Und die A39 Hamburg Richtung Lüneburg ist zwischen dem Maschener Kreuz und Winzen-Ost nach dem Unfall gesperrt. A40, Essen Richtung Dortmund. Die Strecke ist zwischen dem Dreieck Bochum West und Bochum Zentrum wegen Bauarbeiten gesperrt. Das geht bis Freitag. Und die A620, Saarbrücken Richtung Saarlouis, ist zwischen Saarbrücken-Gersweiler und Klarental wegen der Nachtbaustelle gesperrt bis um 5. Außerdem die A643, Mainz Richtung Wiesbaden, ist zwischen Wiesbaden-Eppelallee und dem Schiersteiner Kreuz gesperrt wegen Brückenschäden. Bis um 5 nachher in der Früh. Und die B29 Stuttgart Richtung Aalen ist zwischen Winterbach und Schorndorf West gesperrt. Da brennt ein Fahrzeug.
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4: Willkommen. Und eine gute Nacht. Das wünscht Ihnen Romy Anders. Hi, Grüße.

0: Eine schöne Nacht mit der ARD-Hitnacht und ihrer Fantasie oder ihrem guten Gedächtnis, je nachdem. Wir suchen nämlich in dieser Nacht nach einem schönen Spruch, nach einem Nachtspruch. Das kann natürlich ein selbst ausgedachter sein, das können ein paar poetische Zeilen von Ihnen sein oder vielleicht auch von einem großen Lyriker inspiriert, ein bisschen abgewandelt, wie Sie mögen. Hauptsache, es klingt schön und es motiviert alle, die gerade im Nachtdienst sind und da ein bisschen Motivation brauchen. 0800 80 80 110. Die Romy hier, hallo.
1: Ja, hallo. Hier ist Ulla.
0: Hey.
1: Ich wollte nur einen schönen Spruch für die Nacht loslassen.
0: Ja.
1: Zwischen heute und morgen liegt nicht nur Schlaf, da liegt ein leeres Blatt, das darauf wartet, morgen bunt zu werden.
0: Das soll aber sehr schön bunt werden. Danke, Ulla, für Ihre Gedanken. Und da hat jemand noch sehr viel Humor. Hallo?
2: Ja, da fällt mir auch direkt was ein.
0: Ja.
2: Und zwar, wer anderen eine Bratwurst brät, braucht ein Bratwurst-Bratgerät.
0: Okay. Aber wir waren ja jetzt beim Nachtspruch, ne? Nicht bei der Bratwurst. Was haben Sie denn noch parat? Moin, moin.
3: Moin von Martin aus Triest im Emsland.
0: Ja.
3: Ihr sucht da schöne Sprüche.
0: Ja.
3: Ich habe zwar keinen, der jetzt speziell für die Nacht passt, aber ich finde den einfach schön.
0: Okay.
3: Der lautet: Das Glück ist ein Parfüm, das du nicht auf andere sprühen kannst, ohne selbst ein paar Tropfen abzubekommen. Einfach schön. Das Glück ist ein Parfüm, das du nicht auf andere sprühen kannst, ohne selbst ein paar Tropfen abzubekommen.
0: Cool.
3: In diesem Sinne wünsche ich euch allen da draußen ganz, ganz viel Glück.
0: Dankeschön. 0800 80 80 110. Wir freuen uns auf Ihren Anruf.

Wir haben schon wieder Donnerstag. Willkommen am Donnerstag. Heute ist der 24. September. Eine schöne Nacht mit der ARD-Nacht.

0: Wir kommen zum Verkehrsservice in der ARD-Hitnacht und Achtung, liebe Autofahrer, wir haben soeben einen Falschfahrer reinbekommen. Falschfahrer auf der B13 München-Ingolstadt. Zwischen Garching bei München und der A92 unter Schleißheim kommt Ihnen ein Falschfahrer entgegen. Äußerst rechts fahren, nicht überholen. Falschfahrer auf der B13 München-Ingolstadt zwischen Garching bei München und der A92 unter Schleißheim. Äußerste Vorsicht, ein Falschfahrer. Dann haben wir eine Gefahrenmitteilung für Nordrhein-Westfalen. Durch einen Brand in Iserlohn kommt es in den Stadtteilen Sümmern und Rombrock sowie in Menden und in Fröndenberg zu Geruchsbelästigung und Rauchniederschlag. Aktuell ist außerdem die A1 Lübeck-Hamburg. Die Norderelbbrücke ist wegen eines Schwertransports in beiden Richtungen mehrfach kurzfristig gesperrt. Die A4 Dresden-Görlitz ist zwischen Niederseifersdorf und Kodersdorf wegen Wartungsarbeiten gesperrt bis um 5. A24 Hamburg Richtung Berlin. Die Strecke ist zwischen Neuruppin Süd und Fehr-Berlin wegen der Nachtbaustelle gesperrt bis um 6. Und die A29 Oldenburg Richtung Wilhelmshaven ist zwischen Oldenburg-Ohmstede und dem Kreuz Oldenburg-Nord wegen der Nachtbaustelle gesperrt bis um 5. A29 Oldenburg Richtung Ahlhorner Heide ist zwischen Wartenburg und Großen Kneten bis um 5 gesperrt, Nachtbaustelle. Die A40 Essen Richtung Dortmund ist zwischen dem Dreieck Bochum West und Bochum Zentrum wegen Bauarbeiten bis Freitag gesperrt. Dann haben wir die A620 Saarbrücken Richtung Saarlouis. Die Strecke ist zwischen Saarbrücken-Gersweiler und Klarental wegen der Nachtbaustelle gesperrt, auch bis um 5. Und die A643 Mainz Richtung Wiesbaden ist zwischen Wiesbaden-Eppelallee und Schiersteiner Kreuz wegen Brückenschäden gesperrt, bis um 5. Außerdem, letzte Meldung, die B29 Stuttgart Richtung Aalen ist zwischen Winterbach und Schorndorf West gesperrt wegen eines brennenden Fahrzeugs. Das waren die Verkehrsmeldungen. Wir wünschen Ihnen eine gute Fahrt.
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0: Gute Nacht und kommen Sie entspannt in den Donnerstag. Es ist kurz nach 1:30.

Achtung, lieber Autofahrer, wir haben leider immer noch den Falschfahrer und zwar auf der B13 München-Ingolstadt. Zwischen Garching bei München und der A92 unter Schleißheim. Äußerste Vorsicht, Ihnen kommt ein Falschfahrer entgegen. Äußerst rechts fahren, nicht überholen. Wir melden natürlich, wenn die Gefahr vorüber ist. Falschfahrer auf der B13 München-Ingolstadt zwischen Garching bei München und der A92 unter Schleißheim. Gut aufpassen dort und wir wünschen allen, die gerade noch unterwegs sein müssen, im Auto, im Bus, im Bahn, LKW. Bleibt schon wach, bleibt achtsam, kommt gut und sicher an. Alles Liebe aus der ARD-Nacht.

Zum Glück. Soeben kam die Entwarnung für die B13 München-Ingolstadt. Kein Falschfahrer mehr zwischen Garching bei München und der A92 unter Schleißheim.

in the Deep, das war Musik von Adele. Und ihr Lieben, jetzt mal ganz kurz zur Abwechslung. Und kurz nach 12:45 kann man das schon mal machen. Ein kleiner Tanz gefällig. Ja. Ein Cha-Cha-Cha. Eins, zwei, Cha-Cha-Cha. Eins, zwei, Balam-Bam. Von Santana, Lieblingsmusik in der ARD, ne?

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1: Um 1 Uhr mit Ronald Lessig. Die USA haben den russischen Präsidenten Putin zum G20-Gipfel in Miami eingeladen. Man hoffe, dass er die Einladung für Dezember annehme, sagte US-Außenminister Rubio am Rande der UN-Generaldebatte in New York. Aus der Nachrichtenredaktion Henning Knipp.
2: Rubio betonte nach einem Treffen mit Russlands Außenminister Lavrov, um Probleme zu lösen, müsse man sich mit den Menschen treffen, mit denen man nicht übereinstimme. Lavrov wies dabei Forderungen nach einer Kampfpause gegen die Ukraine zurück. Es werde bei der militärischen Spezialoperation keine Pause eingelegt. Der ukrainische Präsident Zelensky warf Putin in seiner Rede vor der UN-Vollversammlung vor, keinen Frieden zu wollen. Er rief die internationale Gemeinschaft auf, Russlands Einnahmen weiter zu beschneiden und damit dessen Kriegsführung zu erschweren.
1: Die Chefs der größten US-amerikanischen Technologiekonzerne haben im UN-Sicherheitsrat vor den Risiken durch künstliche Intelligenz gewarnt. Man sei an einem Scheideweg angelangt, sagte der Chef des Unternehmens OpenAI, Altman. Nun sei extreme Vorsicht angebracht. Altman hatte erst kürzlich dafür plädiert, das Entwicklungstempo bei KI zu drosseln. Grund waren mehrere Vorfälle, bei denen KI-Systeme anderer Unternehmen oder Plattformen angriffen. US-Präsident Trump lehnt die Idee eines globalen Kontrollsystems für KI bisher ab. Der in Berlin entflohene Windkraftbetrüger Hendrik Holt ist in Dubai festgenommen worden. Das hat die Staatsanwaltschaft Osnabrück bestätigt. Aus der Nachrichtenredaktion Viktor Kupka.
3: Im Mai 2022 war er vom Landgericht Osnabrück wegen Banden- und gewerbsmäßigen Betrugs zu 7 Jahren und 6 Monaten Freiheitsstrafe verurteilt worden. Während eines Freigangs Ende August dieses Jahres hatte er sich unbemerkt abgesetzt. Den Informationen zufolge war er über Polen in die Türkei und anschließend nach Dubai geflohen. Holt könnte nun nach Deutschland ausgeliefert werden. Die Vereinigten Arabischen Emirate haben vor kurzem ein Rechtshilfeabkommen mit Deutschland unterzeichnet, welches dies ermöglicht.
1: Der Bundestag hat sich am Abend zum ersten Mal mit einem Gesetzentwurf befasst, der härtere Strafen für den Einsatz sogenannter K.O.-Tropfen vorsieht. Justizministerin Hubig will durchsetzen, dass die Mindeststrafe von aktuell 3 auf 5 Jahre Haft steigt. Voraussetzung dafür ist, dass Betäubungsmittel rechtlich auf einer Stufe mit Waffen oder Messern stehen. Täter benutzen K.O.-Tropfen, um ihre Opfer wehrlos zu machen und sie zu vergewaltigen. Das waren die Nachrichten. Das Wetter in Deutschland. In der Nacht im Norden stark bewölkt oder regnerisch, im Süden trocken bei 14 bis 3 Grad. Am Tage im Südwesten trocken und zeitweise sonnig, sonst stark bewölkt und gebietsweise Regen, 14 bis 24 Grad. Es ist 1.03 Uhr.
4: Und hier ist der Verkehrsservice in der ARD-Hitnacht. Wir haben eine Gefahrenmeldung und zwar für Nordrhein-Westfalen. Durch einen Brand in Iserlohn kommt es in den Stadtteilen Sümmern und Rombrock sowie in Menden und Fröndenberg zu Großbelästigung und Rauchniederschlag. Dann haben wir die A1 Lübeck-Hamburg, die Norderelbbrücke. Die ist ja wegen eines Schwertransports in beiden Richtungen mehrfach kurzfristig gesperrt in dieser Nacht. Die A4 Dresden-Görlitz ist zwischen Niederseifersdorf und Kudersdorf wegen Wartungsarbeiten bis um 5 gesperrt, beide Richtungen. A24, Hamburg Richtung Berlin, ist zwischen Neuruppin Süd und Fährberlin wegen der Nachtbaustelle gesperrt bis um 6. Die A29, Oldenburg Richtung Wilhelmshaven, ist zwischen Oldenburg-Ohmstede und dem Kreuz Oldenburg-Nord gesperrt wegen der Nachtbaustelle bis um 5. Dann haben wir die A29, Oldenburg Richtung Ahlhorner Heide, zwischen Wartenburg und Großen Kneten, auch eine Nachtbaustelle, bis um 5 gesperrt dort. Die A40 Essen Richtung Dortmund ist zwischen dem Dreieck Bochum West und Bochum Zentrum bis Freitag gesperrt wegen Bauarbeiten und die A620 Saarbrücken Richtung Saarlouis. Die Strecke ist zwischen Saarbrücken-Gersweiler und Klarental gesperrt. Bis um 5 Nachtbaustelle. Die A643 Mainz Richtung Wiesbaden ist zwischen Wiesbaden-Eppelallee und dem Schiersteiner Kreuz wegen Brückenschäden gesperrt. Bis um 5. Und die B29 Stuttgart Richtung Aalen ist zwischen Winterbach und Schorndorf West gesperrt. Da brennt ein Fahrzeug. So viel von uns, das waren die Verkehrsmeldungen. Wir wünschen Ihnen eine gute Fahrt.
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4: Mit Romy Anders. Grüße ganz herzlich. Hi.

0: Nachtsprüche, ihr Lieben. Wir sind auf der Suche nach Sprüchen, die der Seele gut tun. Jetzt in der Nacht 0800 80 80 110. Da erreichen Sie uns hier in der ARD Hitnacht. Die Romy hier, hallo.
1: Hallo, hallo. Hier spricht Inge Enzinger. Ich grüße euch.
0: Wir grüßen auch.
1: Ich möchte ein paar Gedanken weitergeben.
0: Ja.
1: Und zwar, sobald die Nacht beginnt, schalte ich das Radio an. Dann klingt Musik bestimmt so, dass ich träumen kann. Ich wünsche euch noch viel Spaß. Tschüss.
0: Tschüss. Super cool. Dankeschön, Inge. Und ihr könnt auch gerne noch mit dazu sagen, wo ihr herkommt. Ne? Da wissen wir dann auch Bescheid, denn die ARD Hitnacht, das ist nun mal Radio für alle. Out of the Dark. Hier ist Falco. Lieblingshits in der ARD Hitnacht.

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Es ist gleich halb zwei, ganz genau 1.23 Uhr. Wir heißen Sie herzlich willkommen in der ARD-Hitnacht. Wir senden aus Erfurt, aus den Studios von MDR Thüringen und freuen uns, dass wir Sie noch ein Stück begleiten dürfen.

0: Es ist 1.30 Uhr, halb zwei. Der Verkehrsservice in der ARD hat Nacht. Zunächst noch immer mit der Gefahrenmitteilung für Nordrhein-Westfalen. Durch einen Brand in Iserlohn kommt es in den Stadtteilen Simmern und Rombrock sowie in Menden und in Frontenberg zu Geruchsbelästigung und Rauchniederschlag. Und das heißt eben auch, gesundheitliche Beeinträchtigungen können da nicht ausgeschlossen werden. Dann ist aktuell die A1 Lübeck-Hamburg. Die Norderelbbrücke ist wegen eines Schwertransports in beiden Richtungen mehrfach kurzfristig gesperrt. Die A4 Dresden-Görlitz ist zwischen Niederseifersdorf und Kodersdorf wegen Wartungsarbeiten bis um 5 in beiden Richtungen gesperrt. A24 Hamburg Richtung Berlin ist zwischen Neuruppin Süd und Fährberlin wegen der Nachtbaustelle gesperrt bis um 6. Die A29 Oldenburg Richtung Wilhelmshaven ist zwischen Oldenburg-Umstede und dem Kreuz Oldenburg-Nord wegen der Nachtbaustelle bis um 5 gesperrt. Dann die A29 Oldenburg Richtung Ahlhorne Heide ist zwischen Wartenburg und Großen Kneten wegen der Nachtbaustelle gesperrt bis um 5. Und die A40 Essen Richtung Dortmund ist zwischen dem Dreieck Bochum West und Bochum Zentrum wegen Bauarbeiten gesperrt bis Freitag. Die A643 Mainz Richtung Wiesbaden ist zwischen Wiesbaden-Eppelallee und Schiersteiner Kreuz wegen Brückenschäden gesperrt. Und die B29 Stuttgart Richtung Aalen ist zwischen Winterbach und Schorndorf West wegen eines brennenden Fahrzeugs gesperrt. Das waren die Verkehrsmeldungen. Wir wünschen Ihnen eine gute Fahrt.
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0: Liebe Nachtschwärmer, ihr lieben Frühaufsteher, jetzt bloß nicht müde werden. Augen auf, Ohren auf. Wir geben unser Bestes, dass es eine schöne Nacht für Sie wird, dass Sie eine gute Zeit mit uns haben. Willkommen in der ARD-Hitnacht.

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Dankeschön an alle fleißigen Schreiberlinge für die sehr, sehr herzlichen und auch sehr kreativen Nachrichten, die uns bisher in dieser Nacht erreicht haben. ard-hitnacht@mdr.de. Wir lesen alles nach und nach. Versprochen. Stefan aus Duisburg zum Beispiel. Er schreibt, Mensch, jetzt im Herbst ist es in der Nacht schon recht kühl und deswegen bekommt man das Gefühl ein wenig Wärme. Wäre gar nicht schlecht. Eine gute Musik für die Nacht wärmt dein Herz und deswegen hören wir die ARD-Hitnacht. Richtig so. Danke, Stefan. Und Gerd schreibt zum Thema Nachtspruch. Man soll den Tag nicht vor dem Abend loben. Jupp. Bianca aus Bremerhaven hat sich auch gemeldet und Bianca hat sich ganz, ganz viel Gedanken gemacht. Danke schon, Bianca, schon mal vorab. Sie schreibt, wenn die Welt schläft, seid ihr wach. Und es ist sozusagen ein Loblied auf alle Fleißigen, jetzt um kurz vor 1:45. Wenn die Straßen langsam still werden, die Häuser dunkel und die Fenster müde, wenn der Mond hell über den Dächern steht und Millionen Sterne am Himmel funkeln, dann beginnt für viele von euch erst der Arbeitstag. Und dann zählt Bianca eben auf, wenn sie damit meint, die Polizisten, die Feuerwehrleute, Rettungskräfte, Ärzte, alle Leute im Pflegebereich, für die Bäcker, die schon mitten in der Nacht unser Brot vorbereiten, schreibt sie, für alle, die im Hafen aktiv sind, für die Lkw-Fahrer auf den dunklen Straßen und für all die vielen, vielen Menschen, deren Arbeit im Schutz der Nacht weitergeht. Während wir schlafen, haltet ihr die Stellung. Dafür ein Dankeschön. Auch von uns. Sehr schön geschrieben, Bianca. Vielen Dank.

0: Wir sind in dieser Nacht auf der Suche nach schönen Sprüchen. Sprüche, die der Seele gut tun, die die Arbeit jetzt in der Nacht erleichtern. Sprüche, die einfach aufhellen, gute Laune machen. Mein Lieblingsspruch, den hatte ich Ihnen vorhin schon gesagt zu Beginn der Sendung, nämlich zwischen Schlaf und Erwachen liegt ein Ort, an dem Wünsche atmen. Ja, das klingt so romantisch. Zwischen Schlaf und Erwachen liegt ein Ort, an dem Wünsche atmen. So, und jetzt Sie, was haben Sie? 0800 80 80 110. Die Romy hier in der ARD Hitnacht. Hallo.
1: Hallo Romy, hier ist Jutta aus Bonn.
0: Hey.
1: Schön, wieder anders zu hören. Ich habe ein bisschen gedichtet. Ich hoffe, ich krieg's noch zusammen.
0: Mhm.
1: Also, wenn der Mond am Himmel hell scheint, sind alle Nachteulen mit der ARD-Hitnacht vereint.
0: Okay.
1: Wenn die Sonne geht auf am Morgen, sind vertrieben alle Sorgen.
0: Mhm.
1: Ich wünsche noch allen eine schöne Nacht. Tschüss.
0: Jutta, tschüss. Das war richtig, richtig cool. Vielen Dank und ganz, ganz herzliche Grüße aus der ARD-Hitnacht.

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1: Um 2 Uhr mit Ronald Lessig. Die USA richten den nächsten G20-Gipfel in Miami aus. Zu dem Treffen im Dezember ist nun auch Russlands Präsident Putin eingeladen. Aus der Nachrichtenredaktion Johanna Schultheiß.
2: Wir hoffen, dass er die Einladung annimmt, sagte US-Außenminister Rubio am Rande der UN-Generaldebatte in New York. Und weiter, um Probleme zu lösen, müsse man sich mit den Menschen treffen, mit denen man nicht übereinstimme. Zuvor hatte Rubio sich mit seinem russischen Amtskollegen Lavrov getroffen. Der G20-Gipfel soll im Dezember in einem Golfclub von US-Präsident Trump in Florida stattfinden. Der ukrainische Präsident Selenskyj hatte sich grundsätzlich zu einem Treffen mit Putin im Rahmen des Gipfels bereit erklärt. Das lehnt der Kreml jedoch ab.
1: Die Chefs der größten US-amerikanischen Technologiekonzerne haben im UN-Sicherheitsrat vor den Risiken durch künstliche Intelligenz gewarnt. Man sei an einem Scheideweg angelangt, sagte der Chef des Unternehmens OpenAI, Altman. Nun sei extreme Vorsicht angebracht. Altman hatte erst kürzlich dafür plädiert, das Entwicklungstempo bei KI zu drosseln. Grund waren mehrere Vorfälle, bei denen KI-Systeme andere Unternehmen oder Plattformen angriffen. US-Präsident Trump lehnt ein globales Kontrollsystem für KI bisher ab. Der chinesische Präsident Xi ist zu einem dreitägigen Staatsbesuch in den USA eingetroffen. Präsident Trump begrüßte ihn persönlich auf dem Rollfeld eines Militärstützpunktes in der Nähe von Washington. Auch First Lady Melania Trump nahm an der Ankunftszeremonie für Xi und dessen Ehefrau teil. Geplant ist ein offizieller Empfang im Weißen Haus mit anschließendem Staatsbankett. Der in Berlin entflohene Windkraftbetrüger Hendrik Holt ist in Dubai festgenommen worden. Das hat die Staatsanwaltschaft Osnabrück bestätigt. Aus der Nachrichtenredaktion Viktor Kupka.
3: Im Mai 2022 war er vom Landgericht Osnabrück wegen Banden- und gewerbsmäßigen Betrugs zu 7 Jahren und 6 Monaten Freiheitsstrafe verurteilt worden. Während eines Freigangs Ende August dieses Jahres hatte er sich unbemerkt abgesetzt. Den Informationen zufolge war er über Polen in die Türkei und anschließend nach Dubai geflohen. Holt könnte nun nach Deutschland ausgeliefert werden. Die Vereinigten Arabischen Emirate haben vor kurzem ein Rechtshilfeabkommen mit Deutschland unterzeichnet, welches dies ermöglicht.
1: Das waren die Nachrichten. Das Wetter in Deutschland. In der Nacht im Norden stark bewölkt oder regnerisch, im Süden trocken bei 14 bis 3 Grad. Am Tage im Südwesten und Westen trocken, zeitweise sonnig, sonst stark bewölkt und regnerisch bei 14 bis 24 Grad. Am Freitag überwiegend heiter, 15 bis 24 Grad. Am Samstag meist heiter, im Norden wechselnd bewölkt, bis 28 Grad. Die Zeit, es ist 2:03 Uhr.
4: Und hier ist der Verkehrsservice in der ARD-Hitnacht. Wir haben einen Falschfahrer in Bremen auf der B6, Autobahn zu Bringer Überseestadt, zwischen Utbremer Tunnel und der A27 Bremen Überseestadt. Kommt Ihnen ein Falschfahrer entgegen, bitte äußerst rechts fahren, nicht überholen. Falschfahrer in Bremen auf der B6, Autobahn zu Bringer Überseestadt, zwischen Utbremer Tunnel und der A27 Bremen Überseestadt. Äußerste Vorsicht, Ihnen kommt ein Falschfahrer entgegen. Dann haben wir die A1 Lübeck-Hamburg. Die Norderelbbrücke ist wegen eines Schwertransports in beiden Richtungen mehrfach kurzfristig gesperrt. Die A4 Dresden-Görlitz zwischen Niederseifersdorf und Kurdersdorf. Wartungsarbeiten bis um 5, daher in beiden Richtungen auch die Sperrung. A24 Hamburg Richtung Berlin. Die Strecke ist zwischen Neuruppin Süd und Fährberlin wegen der Nachtbaustelle gesperrt. Noch 4 Stunden bis um 6. Und die A29 Oldenburg Richtung Wilhelmshaven ist zwischen Oldenburg-Umstede und dem Kreuz Oldenburg-Nord wegen der Nachtbaustelle gesperrt. Bis um 5. A29 Oldenburg Richtung Ahlhorner Heide zwischen Wartenburg und Großen Kneten, Nachtbaustelle bis um 5 gesperrt. Die A40 Essen Richtung Dortmund ist zwischen dem Dreieck Bochum-West und Bochum-Zentrum wegen Bauarbeiten gesperrt. Bis morgen, bis Freitag. Und die A643 Mainz Richtung Wiesbaden ist zwischen Wiesbaden-Eppelallee und dem Schiersteiner Kreuz gesperrt wegen Brückenschäden. Bis um 5 nachher. Und die B29 Stuttgart Richtung Aalen ist zwischen Winterbach und Schorndorf West wegen eines brennenden Fahrzeugs gesperrt. Das waren die Verkehrsmeldungen. Wir wünschen Ihnen eine gute Fahrt.